0: Statt 100 Gramm. Die lila Verpackung sieht aber aus wie immer. Das kann den Verbraucher in die Irre führen, so die Richter. Denn wenn man die Schokolade in die Hand nimmt, fällt einem das nicht auf. Die Tafel ist nur um einen Millimeter dünner. Der Hersteller sieht das anders und sagt, dass die Grammzahl doch auf der Verpackung steht. Soweit die Meldungen und die Radio Teddy Nachrichten zum Nachhören jederzeit in der Radio Teddy App und überall, wo es Podcasts gibt.
1: In der Nacht von Mittwoch auf Donnerstag teilen sich die Sterne das Himmelszelt mit ein paar Wolken und es kann auch immer mal wieder regnen. Die Temperaturen kühlen runter bis zu 6 Grad. Am Vatertag bekommen wir dann einen Mix aus Wolken und Regen. Ab und zu zeigt sich auch mal die Sonne bei Temperaturen bis zu 12 Grad.
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0: Wir sprechen hier bei mir am Vormittag immer über Familienthemen, über die kleinen Special Effects, die es in jeder Familie gibt. Heute ein Thema über uns Eltern. Ich wollte von euch wissen, liebe Eltern, kennt ihr das, dass der Partner, die Partnerin bei der Hausarbeit nachbessern oder macht ihr das vielleicht sogar selber? Und unsere Radio Teddy Social Media Abstimmung ist da schon recht deutlich. Über 80% von euch kennen das von zu Hause. Ich frage jetzt mal nach bei Radio Teddy Familienexpertin und Psychologin Henriette Grünert. Wie kann es sein, dass mein Partner, meine Partnerin mich einfach im Haushalt korrigieren und wie reagiere ich dann am besten?
2: Kennen wir, glaube ich, auch. Also ich kenne es auch. Ja, bei uns bin ich die da auch so ein System, ne? Und wenn das System nicht so ist, dann ist es schon irgendwie doof. Ich glaube, es ist wie immer, wir müssen auch lernen, Dinge loszulassen und nicht immer alles in unserer Hand haben zu wollen und anderen zu vertrauen, dass die das genauso gut können wie wir. Ne? Das fängt ja auch an mit, wir geben Kinder in die Betreuung. Da vertrauen wir ja auch den anderen, dass die das genauso gut oder zumindest halb so gut machen wie wir, weil sonst würden wir unser Kind da nicht hingeben.

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1: Mit Nils, hallo. Heute ist nicht nur Vatertag, sondern auch Christi Himmelfahrt. Aber was feiern wir eigentlich an diesem Feiertag? Christi Himmelfahrt, das ist der Donnerstag, 40 Tage nach Ostern. Und während die einen in die Kirche gehen, ziehen andere durch die Straßen und feiern. So ist aus der christlichen Tradition in Deutschland eine Art Volksfest für Männer geworden. Die Geschichte zu Christi Himmelfahrt ist in der Bibel im Lukas-Evangelium aufgeschrieben. Und da steht, nachdem Jesus mit seinen Jüngern gesprochen hatte, wurde er vor ihren Augen in den Himmel emporgehoben. Er verschwand in einer Wolke und war nicht mehr zu sehen. Wenn heute in der Kirche Christi Himmelfahrt gefeiert wird, dann wird zum Beispiel in manchen Kirchen eine Christusfigur zur Decke hinaufgezogen. Das soll daran erinnern, wie Jesus in den Himmel gehoben wurde. In vielen Orten ziehen die Menschen auch durch die Felder und zu den Weinbergen, um dort für eine gute Ernte zu beten. Also, Christi Himmelfahrt ist ein religiöser Feiertag. Und die, die nicht in die Kirche gehen, freuen sich auch über einen freien Tag.
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0: In der Nacht von Mittwoch auf Donnerstag teilen sich die Sterne das Himmelszelt mit ein paar Wolken und es kann auch immer mal wieder regnen. Die Temperaturen kühlen runter bis zu 6 Grad. Am Vatertag bekommen wir dann einen Mix aus Wolken und Regen. Ab und zu zeigt sich auch mal die Sonne bei Temperaturen bis zu 12 Grad.
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1: Und Kinder, was macht ihr in der Pause?
2: Wir
3: okay.
2: Wir rennen.
3: Und der?
2: Der Power Pause.
3: Und ihr?
2: Wir
3: okay.
2: Wir rennen.
1: Und der?
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1: Und jetzt geht's um den gesunden Kinderschlaf. Damit verbunden ist natürlich auch immer der gesunde Elternschlaf. Und viele von uns kennen das, obwohl das Kind längst durchschläft. Wir Erwachsenen haben dann plötzlich Probleme durchzuschlafen. Ich spreche darüber mit Schlafmedizinerin Dr. Samia Little-Elk. Sammy, welche Möglichkeiten gibt's, wenn das Kind jetzt endlich durchschläft und Mama und Papa quasi verlernt haben, durchzuschlafen?
2: Ja, das ist ein sehr frustrierender Moment für viele Eltern, wenn sie merken, jetzt können sie eigentlich und können dann doch nicht schlafen. Der allerwichtigste Tipp ist, sich damit keinen Stress zu machen und nochmal zu überprüfen, ob man vor dem Schlafengehen sich auch genug Zeit genommen hat, um herunterzufahren, um wirklich auch den Abend und den Schlaf einzuläuten. Das heißt, keine Geschäftsmails abends noch beantworten, die Steuererklärung machen und sich womöglich streiten, sondern wirklich eher dann auch zur Ruhe zu finden. Abendrituale sind für Kinder super wichtig. Richtig, aber für uns Erwachsene auch, können uns auch dabei helfen zu schlafen. Manch einem hilft es auch, sich von seinen eigenen Gedanken und seiner Aufgewühltheit durch Hörbücher oder Hörspiele abzulenken. Das klappt nicht nur bei Kindern, auch bei Erwachsenen häufig. Viele Hörspiel-Apps kann man auch mit einem Timer so einstellen, dass die irgendwann dann auch aufhören nach einer Dreiviertelstunde, Stunde. Aber am wenigsten hilft, sich Stress mit der Situation zu machen.
1: Ganz konkret, Sammy, wenn wir jetzt in der Nacht wach werden, aufstehen oder liegen bleiben?
2: Was man nicht tun sollte, ist wie so ein Grillspieß sich hin und her drehen und immer frustrierter werden. Also wenn man dann das Gefühl hat, man ist echt wach, dann wirklich aufstehen und irgendwas Monotones machen, bis man wieder müde, so müde ist, dass man eher schlafen könnte und dann wieder ins Bett gehen.
1: Also auf keinen Fall den Grillspieß machen. Danke für den Tipp. Schlafmedizinerin Dr. Samia Little-Elk zum Thema Schlafstörungen bei Eltern.
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4: Mit Alexander Kanja. Hallo zusammen und das sind die wichtigsten Meldungen des Tages. Am Wochenende startet Deutschland in die Badesaison, auch wenn es vielleicht noch etwas kalt ist. Die Wasserqualität kann sich in den allermeisten Badeseen sehen lassen. Am sichersten sind natürlich die Badestellen, wo auch Rettungshelfer das Geschehen beobachten, zum Beispiel von der Deutschen Lebensrettungsgesellschaft, DLRG. Und es gibt auch viele Kinder und Jugendliche, die einen Rettungsschwimmer machen, um im Notfall helfen zu können, sagt DLRG-Präsidentin Ute Vogt.
5: Wir haben das Glück, dass es beim Nachwuchs richtig gut aussieht. Wir haben über 10.000 Kinder, die im letzten Jahr das Junior-Retter-Abzeichen gemacht haben. Das sind tatsächlich so viele wie noch nie. Und auch unsere Jugendeinsatzteams wachsen weiter und ziehen ganz viele junge Leute an. Insgesamt engagieren sich also Tausende von Jugendlichen schon sehr früh im Wasserrettungsdienst. Und das gibt uns natürlich viel Zuversicht.
4: Weitere Infos zum Thema Rettungsschwimmer und zu den Schwimmabzeichen im Allgemeinen gibt es auf dlrg.de. Baden-Württemberg schreibt ein Stück Geschichte. Zum ersten Mal ist mit Cem Özdemir ein türkischstämmiger Ministerpräsident in der Geschichte der Bundesrepublik gewählt worden. Der Grünpolitiker führt die Neuauflage der grün-schwarzen Koalition an. Ein kleines Geschenk gab es vom Landtagspräsidenten Strobel auch, ganz passend zum bundesweiten Trikottag.
6: Und dieses Baden-Württemberg, liebe Shirt, soll dich auch immer daran erinnern, dass du jetzt der Kapitän der Baden-Württemberg-Mannschaft bist.
4: Cem Özdemir tritt die Nachfolge von Winfried Kretschmann an. Der war 15 Jahre lang Ministerpräsident Baden-Württembergs. Selbstfahrende Autos mit ganz vielen Kameras kennen wir ja schon. Jetzt sollen Autos auch hören lernen. Daran tüfteln Wissenschaftler in Oldenburg. Denn künftig sollen Autos ja alleine fahren und steuern. Ein Problem ist aber, wenn zum Beispiel eine Feuerwehr oder die Polizei mit Blaulicht und Martinshorn kommen. Auch Fahrradklingeln und Hupen sollen die Autos hören können. Nach ersten Tests sagen die Forscher, dass das Ohr des Autos sogar dreimal besser ist als das von Menschen. Ein bekannter Schokoladenhersteller darf seine Tafeln nicht mehr so verkaufen. Das hat ein Gericht entschieden. Die Tafeln wiegen nur noch 90 statt 100 Gramm. Die lila Verpackung sieht aber aus wie immer. Das kann den Verbraucher in die Irre führen, so die Richter. Denn wenn man die Schokolade in die Hand nimmt, fällt einem das nicht auf. Die Tafel ist nur um einen Millimeter dünner. Der Hersteller sieht das anders und sagt, dass die Grammzahl doch auf der Verpackung steht. Soweit die Meldungen und die Radio Teddy Nachrichten zum Nachhören jederzeit in der Radio Teddy App und überall, wo es Podcasts gibt.
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8: In der Nacht von Mittwoch auf Donnerstag teilen sich die Sterne das Himmelszelt mit ein paar Wolken und es kann auch immer mal wieder regnen. Die Temperaturen kühlen runter bis zu 6 Grad. Am Vatertag bekommen wir dann einen Mix aus Wolken und Regen. Ab und zu zeigt sich auch mal die Sonne bei Temperaturen bis zu 12 Grad.
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1: Und ihre eigenen Eier ablegen möchte, unbedingt ein Haar, das eine bestimmte Länge hat, weil das Ei immer 5 mm über der Kopfhaut abgelegt wird. Das heißt, nur dort kann die Laus sich wohlfühlen. Und wenn die irgendwann mal aufs Kopfkissen gelangt, dann ist es fast nicht mehr überlebensfähig.
2: Das heißt, ich muss jetzt nicht die Bettwäsche nehmen und die bei 90 Grad durchwaschen?
1: Nein, ich glaube, das ist zu großer Aufwand. Was aber passieren kann, wenn die Laus sich mal in der Pudelmütze verirrt, das ist wirklich ein Verirren, das ist nicht ihr natürlicher Lebensraum, dann kann das natürlich, wenn der Pudel auf den anderen Kopf getragen wird, plötzlich übertragen werden. Aber das ist eher wirklich eine seltene Ausnahme.
2: Und als Eltern gehen wir dann einfach mal eine Zeit lang nicht ganz so dicht zum Kuscheln an die Kinder ran oder kuscheln ohne Kopf zusammenstecken.
1: In der Tat erlebe ich das überhaupt nicht selten, dass das dann ein Familienproblem ist. Und in der Tat ist das gelegentlich so, dass eine Mama, die jetzt mit ihrem Kind kommt, die vielleicht alleinlebend ist, mich bittet, gucken Sie mal an meinen Kopf, das juckt's auch. Und nicht selten finde ich dann tatsächlich genau auch an dem Kopf der Mama das gleiche Problem.
2: Also in der Läusezeit sozusagen kopflos kuscheln. Danke an Kinderarzt Jens-Uwe Köhler. Seit 30 Jahren hat er eine eigene Praxis und ist außerdem Papa von 3 Söhnen, hat das also auch schon mal alles durch.
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1: Mit Nils, hallo. Carina fragt, warum Störche eigentlich klappern? Der Weißstorch ist einer unserer bekanntesten Zugvögel. Schon im April werden die ersten Storcheneier gelegt und nach ungefähr einem Monat schlüpfen dann die Jungen. Der Weißstorch wird auch Klapperstorch genannt, weil er mit seinem langen roten Schnabel eben dieses Geräusch macht. Aber warum tut er das? Das hat mehrere Gründe. Man muss wissen, dass der Storch ja kein Singvogel ist. Seine Stimme ist also nur sehr schwach ausgeprägt. Also verständigt er sich durch das Klappern mit dem Schnabel. Zum Beispiel, um seinen Partner am Nest zu begrüßen. Er klappert aber auch, um andere fremde Störche vom Nest fernzuhalten. Also quasi zur Verteidigung. Besonders schön klappern zwei Störche gemeinsam, wenn sie miteinander flirten. Also sich bezirzen, bevor sie dann ein Paar werden. Dann klappern beide sehr laut. Das nennt man bei den Vögeln ein Balzritual.
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8: In der Nacht von Mittwoch auf Donnerstag teilen sich die Sterne das Himmelszelt mit ein paar Wolken. Und es kann auch immer mal wieder regnen. Die Temperaturen kühlen runter bis zu 6 Grad. Am Vatertag bekommen wir dann einen Mix aus Wolken und Regen. Ab und zu zeigt sich auch mal die Sonne bei Temperaturen bis zu 12 Grad.
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0: Hallöchen, Sandra hier vom Radio Teddy Vormittag. Und so diese kleinen Special Effects, die jede Familie hat, damit sind wir nicht allein. Darüber sprechen wir jeden Tag.
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0: Ja, typisches Szenario bei mir zu Hause. Wir haben Abendbrot gegessen oder Mittag gegessen. Und mein Sohn hat auch gut gegessen, sagt er ist satt und wir räumen den Tisch ab. Und so ungefähr 20 Minuten, eine halbe Stunde später kommt er, kann ich noch ein Schokobrot haben? Ich habe noch Hunger. Und ich denke so, hä, wir haben doch gerade eben gegessen und du hast auch richtig gut gegessen. Woran kann das denn dann noch liegen, dass mein Sohn Hunger hat? Radio Teddy Familienexpertin Henriette Grünert. Erzähl mal, wieso kommt manchmal so nach 20 Minuten, eine halbe Stunde nochmal der Hunger auf und dann soll es auch was ganz, ganz anderes sein, als wir eben gegessen haben?
2: Wenn wir mal überlegen, da haben wir jetzt irgendwie den Festtagsbraten gegessen und dann haben wir irgendwie ein Stündchen später irgendwie Appetit auf was Süßes. Und genauso machen die Kinder das auch. Die haben sich vielleicht gerade voll gegessen, aber haben jetzt irgendwie gerade nochmal das Bedürfnis nach was Süßem oder nach was Salzigem. Und es muss dann halt auch sein. Man muss natürlich ein bisschen gucken, geht es, können wir das machen? Ne? Ist es vielleicht auch ein System innerlich geworden, um die Bettgehzeit noch ein bisschen zu stretchen? Ne? Wir haben Abendbrot gegessen, aber immer eine halbe Stunde später besteht nochmal der Wunsch, irgendwie was zu essen. Da würde ich dann halt auch mal gucken, ist es jetzt wirklich der Hunger oder ist es einfach das Bedürfnis, noch ein bisschen so am Leben teilzunehmen und noch nicht ins Bett zu gehen? Ne? Aber das kriegt man ja als Eltern ganz gut mit. Aber wenn sie ansonsten noch Lust auf was Kleines haben, ja Gott, und davor gut gegessen haben, da wäre ich, glaube ich, die Letzte, die irgendwie sagen würde, nee, also das geht jetzt aber gar nicht.
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6: Mit Alexander Kanja. Hallo zusammen und das sind die wichtigsten Meldungen des Tages. Am Wochenende startet Deutschland in die Badesaison, auch wenn es vielleicht noch etwas kalt ist. Die Wasserqualität kann sich in den allermeisten Badeseen sehen lassen. Am sichersten sind natürlich die Badestellen, wo auch Rettungshelfer das Geschehen beobachten, zum Beispiel von der Deutschen Lebensrettungsgesellschaft, DLRG. Und es gibt auch viele Kinder und Jugendliche, die einen Rettungsschwimmer machen, um im Notfall helfen zu können, sagt DLRG-Präsidentin Ute Vogt.
7: Wir haben das Glück, dass es beim Nachwuchs richtig gut aussieht. Wir haben über 10.000 Kinder, die im letzten Jahr das Junior-Retter-Abzeichen gemacht haben. Das sind tatsächlich so viele wie noch nie. Und auch unsere Jugendeinsatzteams wachsen weiter und ziehen ganz viele junge Leute an. Insgesamt engagieren sich also Tausende von Jugendlichen schon sehr früh im Wasserrettungsdienst. Und das gibt uns natürlich viel Zuversicht.
6: Weitere Infos zum Thema Rettungsschwimmer und zu den Schwimmabzeichen im Allgemeinen gibt es auf dlrg.de. Baden-Württemberg schreibt ein Stück Geschichte. Zum ersten Mal ist mit Cem Özdemir ein türkischstämmiger Ministerpräsident in der Geschichte der Bundesrepublik gewählt worden. Der Grünpolitiker führt die Neuauflage der grün-schwarzen Koalition an. Ein kleines Geschenk gab es vom Landtagspräsidenten Strobel auch, ganz passend zum bundesweiten Trikottag.
8: Und dieses Baden-Württemberg, liebe Shirt, soll dich auch immer daran erinnern, dass du jetzt der Kapitän der Baden-Württemberg-Mannschaft bist.
6: Cem Özdemir tritt die Nachfolge von Winfried Kretschmann an. Der war 15 Jahre lang Ministerpräsident Baden-Württembergs. Selbstfahrende Autos mit ganz vielen Kameras kennen wir ja schon. Jetzt sollen Autos auch hören lernen. Daran tüfteln Wissenschaftler in Oldenburg. Denn künftig sollen Autos ja alleine fahren und steuern. Ein Problem ist aber, wenn zum Beispiel eine Feuerwehr oder die Polizei mit Blaulicht und Martinshorn kommen. Auch Fahrradklingeln und Hupen sollen die Autos hören können. Nach ersten Tests sagen die Forscher, dass das Ohr des Autos sogar dreimal besser ist als das von Menschen. Ein bekannter Schokoladenhersteller darf seine Tafeln nicht mehr so verkaufen. Das hat ein Gericht entschieden. Die Tafeln wiegen nur noch 90 statt 100 Gramm. Die lila Verpackung sieht aber aus wie immer. Das kann den Verbraucher in die Irre führen, so die Richter. Denn wenn man die Schokolade in die Hand nimmt, fällt einem das nicht auf. Die Tafel ist nur um einen Millimeter dünner. Der Hersteller sieht das anders und sagt, dass die Grammzahl doch auf der Verpackung steht. Soweit die Meldungen und die Radio Teddy Nachrichten zum Nachhören jederzeit in der Radio Teddy App und überall, wo es Podcasts gibt.
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10: In der Nacht von Mittwoch auf Donnerstag teilen sich die Sterne das Himmelszelt mit ein paar Wolken und es kann auch immer mal wieder regnen. Die Temperaturen kühlen runter bis zu 6 Grad. Am Vatertag bekommen wir dann einen Mix aus Wolken und Regen. Ab und zu zeigt sich auch mal die Sonne bei Temperaturen bis zu 12 Grad.
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1: Kennt ihr das auch, dass euer Kind bei jeder Kleinigkeit, also auch wenn es nicht blutet, ein Pflaster auf die Wunde haben möchte? In manchen Kitas und Grundschulen gibt es da regelrechte Wettbewerbe, wer das schönste Motivpflaster auf dem Arm oder auf dem Bein hat. Es scheint so, als ob alle Kinder im Laufe ihrer Entwicklung diesen Pflastertrend mal mitmachen. Und für uns Eltern ist es natürlich immer spannend zu erfahren, warum machen die Kinder das eigentlich? Wir fragen Psychologin Henriette Grünert.
2: Weil das quasi Kümmern und Sorge und Anteilnahme bedeutet. Ne? Es ist quasi ein Bedürfnis unserer Kinder, Kontakt und Beziehung herzustellen und das Gefühl zu haben, wenn ich was habe, kümmert sich jemand um mich. Und manchmal macht denen das so einen Spaß, dass sie es eben auch hervorrufen, obwohl es jetzt nicht so besonders weh tut oder obwohl eigentlich nichts zu sehen ist. Ne? Aber es ist der Moment, auch die Berührung. Jemand macht sich Gedanken, holt das Pflaster, die Berührung, das Pflaster drauf zu kleben, vielleicht noch ein Puster, vielleicht noch ein Kuss auf die Verletzung und dann ist es auch wieder in Ordnung. Ne? Aber es ist quasi das Bedürfnis, Kontakt herzustellen und in Beziehung zu sein.
1: Danke an Psychologin Henriette Grünert.
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1: Mit Nils, hallo. Und mit dieser Frage hier.
2: Hallo, ich heiße Josik. Ich bin 10 Jahre alt und wollte wissen, wieso Pferde Hufen haben und keine Füße.
1: Das ist so. Pferde berühren nur mit ihrer Mittelzehe, dem Huf, den Boden. Von außen ist vom gesamten Huf nur der Hornschuh zu sehen, sozusagen der Zehennagel. Und wie unsere Zehennägel wächst das Horn am Hornschuh ständig nach. Bei Wildpferden, also bei Pferden, die in freier Wildbahn leben, sind Abnutzen und Nachwachsen des Horns im Gleichgewicht. Sie brauchen also keine Hufeisen. Nutzpferde bewegen sich aber nicht frei in der Natur, sondern oft mit einem Reiter auf dem Rücken. Außerdem laufen sie oft auf Straßen, also auf Böden, die sehr hart und steinig sind. Dadurch nutzt sich die Hornschicht an den Hufen viel stärker ab. Und deshalb brauchen sie ein Hufeisen, das die Hornschicht schützt. Diese Pferde müssen dann regelmäßig zum Schmied und sich ein neues Hufeisen anbringen lassen. Aber keine Sorge, das Ganze tut den Pferden überhaupt nicht weh. Es fühlt sich für das Pferd mehr so an wie Zehennägel schneiden oder Schuhe anprobieren.
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0: In der Nacht von Mittwoch auf Donnerstag teilen sich die Sterne das Himmelszelt mit ein paar Wolken und es kann auch immer mal wieder regnen. Die Temperaturen kühlen runter bis zu 6 Grad. Am Vatertag bekommen wir dann einen Mix aus Wolken und Regen. Ab und zu zeigt sich auch mal die Sonne bei Temperaturen bis zu 12 Grad.
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2: Jetzt geht's um den gesunden Kinderschlaf, im Speziellen um das Thema Träume. Es ist wissenschaftlich erwiesen, jeder Mensch träumt jede Nacht und etwa 80% können sich auch nach dem Aufwachen an ihre Träume erinnern. Das Träumen hat eine wichtige Funktion für unsere Psyche. Schlafmedizinerin Dr. Samia Little-Elk erklärt, was genau beim Träumen passiert.
3: Beim Träumen räumt das Gehirn auf, das heißt, es verarbeitet alles, was wir am Tag erlebt haben und in der Vergangenheit erlebt haben. Also ich stelle mir das immer so vor, dass am Tag ganz viele Bücher durchs Fenster in eine Bibliothek fliegen und auf dem Boden landen. Und in der Nacht sortieren wir die ins Regal rein und können die dann auch viel leichter abrufen. Das heißt, durch die Träume passiert auch Lernen. Alles, was wir tagsüber lernen, wenn ein Kind zum Beispiel ein Klavierstück lernt und übt, dann übt es das in der Nacht auch weiter und kann das am nächsten Morgen besser.
2: Das ist ja ein schönes Bild mit der Bibliothek. Wie entstehen dann eigentlich Albträume?
3: Natürlich muss das Gehirn manchmal auch unangenehme Erlebnisse verarbeiten. Aber nicht nur das, sondern wir haben ja auch Ängste. Menschen haben Ängste, damit sie geschützt sind vor Gefahren. Und diese Ängste verarbeiten wir auch im Schlaf und im Traum und ebenso auch mit Albträumen.
2: Entsteht denn ein Albtraum vor allem auch dadurch, dass der Tag sehr stressig und negativ war?
3: Träume sind nicht immer pünktlich. Es kann auch passieren, dass wir einen Albtraum haben wegen eines schlechten Erlebnisses, was viel länger in der Vergangenheit zurückliegt. Aber es kann auch sein, dass wir gar nichts Schlechtes erlebt haben, sondern vielleicht irgendwie unbewusste Ängste verarbeiten in der Nacht und deswegen schlecht träumen. Albträume sind erstmal nicht unbedingt was Schlechtes oder sogar was Krankhaftes. Die sind ganz normal. Nur wenn sie zu häufig auftreten, dann ist es ein Problem.
2: Also unsere Träume haben ganz wichtige Funktionen, unter anderem für das Lernen, aber auch für das Verarbeiten von Erlebnissen. Danke an Schlafmedizinerin Dr. Samia Little-Elk. 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
5: Mit Luisa. Schön, dass ihr dabei seid. Kuschelt euch nochmal schön ein ins Bettchen. Und dann machen wir es uns so richtig gemütlich mit der kleinen Schnecke. Die erzählt uns ihre Geschichten. Und spannend wird's auch mit Julius und dem Melok. Also eingekuschelt und zugehört.
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0: was bisher geschah.
1: Monika Häuschen.
2: Diese Geschichte beginnt mit Sucherei. Der Schlüssel für meinen Schuppen hängt nicht am Schlüsselbrett. Wo hab ich den nur hingetan? Oh, wie schön, ich habe Besuch. Da sitzt die kleine Schnecke Monika Häuschen. Und der gelehrte Graugänserich Herr Günther zupft schon die ersten grünen Blätter ab.
3: Ha, heute ist ein besonders schöner Tag.
4: Oh ja, das finde ich auch.
3: Die ersten kleinen Salatblätter wachsen schon aus der Erde. Wie entzückend.
4: Schorsch!
5: Was ist denn das für ein Krabbel? Da fallen mir ja die Ohren ab.
3: Ein Regenwurm hat keine Ohren.
4: Aber Schorsch, du hast verschlafen.
5: Warum muss ich denn so früh aufstehen? Das geht mir ganz schön auf den Wecker.
3: Ein Regenwurm hat auch keinen Wecker.
5: Siehste, Monika, ich kann nichts dafür, dass ich immer die Zeit verbummle.
3: Ich muss sagen, so eine blaue Blume schmeckt auch nicht übel.
5: Ha, ich hab sie gefunden. Da liegt eine weiße Blume.
3: Aber das kann gar nicht sein.
4: Und wieso nicht?
3: Weil...
4: Das ist nicht mein Blümchen. Es ist viel zu hart und kratzig. Mein Blümchen war ganz weiß.
3: Zeig mal her. Ekelhaft. Das ist eine künstliche Blume. Die andere hat besser geschmeckt.
4: Welche andere?
3: Ich meine, alles andere, was ich bisher gegessen habe, hat besser geschmeckt.
2: Eine künstliche Blume? Die muss ich mir ansehen. Was habe ich für ein Glück? Das ist mein Blumenanhänger. Der kleine Regenwurm hat meinen Schlüssel gefunden. Ich habe ihn wohl an der Schuppentür stecken gelassen und dann ist er ins Gras gefallen. Nun kann ich endlich anfangen, im Garten zu arbeiten.
4: Jungs, wir müssen weiter nach meinem Blümchen suchen.
3: Kannst du dir nicht etwas anderes an den Hut stecken, Monika? Wie wäre es mit einer Pusteblume? Die schmecken mir nämlich nicht.
4: Aber da würden ja beim ersten Windstoß die Schirmchen wegfliegen und dann habe ich nur noch einen nackten Stiel am Hut.
5: Guckt mal, da oben ist irgendwas an der Schuppenwand. Ob Monikas Blümchen hochgewirbelt wurde?
3: Das ist völlig unmöglich.
5: Ach, und wieso? Ich habe langsam das Gefühl, Sie wissen ganz genau, wo Monikas Blümchen ist.
3: Ich? Woher sollte ich denn das wissen? Vielleicht hast du ja recht, Schorsch, und das Blümchen klebt da oben an der Schuppenwand.
4: Wirklich? Dann krieche ich gleich mal hinauf. Ups, das ist ein sehr weiter Weg für eine kleine Schnirkelschnecke. Und schwindelig wird mir auch dabei, aber für mein Lieblingsblümchen tue ich alles.
5: Du musst weiter nach links kriechen, Monika.
4: Gut, das mache ich. Huch!
6: Hilfe, Überfall!
4: Och, jetzt ist es weg. So schnell konnte ich gar nicht gucken. Bestimmt ist mein Blümchen wieder runtergesegelt.
5: Das war kein Blümchen, Monika.
3: Es war eine Zauneidechse.
5: Haha, da irren Sie sich aber mächtig, Herr Günther. Das war höchstens eine Wandeidechse.
3: Ich irre mich niemals. Diese Reptilien sitzen schließlich nicht nur auf Zäunen herum. Sie leben gern an Waldrändern, in Gärten, auf Böschungen, Mauern und Bahndämmen.
6: Ist die Luft wieder rein? Ich will noch ein bisschen in der Sonne sitzen.
5: Guckt mal, da ist die lustige Eidechse schon wieder.
4: Aber ich will eine Blume finden und keine Eidechse. Wie konnte ich nur mein Lieblingsblümchen verbummeln?
0: Und jetzt geht's weiter.
6: Och, sei nicht traurig. Ich verliere auch immer alles.
4: Wirklich?
6: Mein Vati sagt immer, Elli, du bist eine Schusselise. Wenn dein Schwänzchen nicht angewachsen wäre, würdest du das auch noch verlieren.
4: Sein Schwänzchen kann man ja gar nicht verlieren, Elli.
6: Och, du würdest nicht glauben, was ich alles schon verloren habe. Ich habe mein Lieblingssteinchen verbummelt und mein Spazierstöckchen. Außerdem ein Pusteblumenschirmchen, einen Sonnenblumenkern und ein Stückchen Rinde, auf dem man sich herrlich sonnen kann.
2: Ich würde jetzt gern meine Sonnenbrille aufsetzen, aber ich habe keine Ahnung, wo die hingeraten ist. Ich bin wohl leider auch ein kleiner Schussel. Aber das geht mir nicht allein so. Meine Großnichte Milli hat vor kurzem ihre Sporttasche verloren. Ich glaube, so etwas passiert uns wohl allen ab und zu, wenn wir in Gedanken sind.
5: Was macht ihr denn da oben? Spielt ihr was Schönes? Ich will mitmachen.
3: Davon würde ich abraten.
5: Sie sind ein Spielverderber. Ich suche doch bloß einen Kumpel, mit dem ich rumtoben kann.
3: Das wäre dann wohl eher eine Kumpeline. Diese Eidechse ist bräunlich gefärbt. Die Männchen hingegen tragen im Frühling ein leuchtend grünes Prachtkleid. Damit wollen sie die Damen beeindrucken.
5: Ist mir doch Schnuppe, ob das eine Eidechse oder ein Eidechserich ist. Ich tobe auch gern mit einer Kumpeline rum.
3: Du solltest weder mit einer Eidechse noch mit einem Eidechserich herumtoben.
5: Und warum nicht? Ich kann rumtoben, mit wem ich will. Wie sieht es denn aus da oben? Blümchen gefunden?
6: Nö, hier ist nix. Nix mit X.
4: Dann kommen wir jetzt wieder nach unten und suchen da weiter. Elli will uns helfen.
3: Monika, du kannst unmöglich eine Eidechse zu uns herunterholen.
4: Aber warum denn nicht? Elli ist eine sehr nette Eidechse.
5: Und wir wollen zusammen rumtoben.
6: Rumtoben? Ich kann noch nicht toben. Ich bin noch nicht auf Betriebstemperatur. Ich muss erst noch ein bisschen in der Sonne sitzen und Wärme tanken. Ach, das tut gut.
2: Die kleine Eidechse muss Sonne tanken? Also ich habe einen Akkustaubsauger. Den muss ich auch immer aufladen, wenn die Batterie alle ist. Funktioniert das bei Eidechsen etwa auch so ähnlich?
3: Eidechsen sind wie alle Reptilien wechselwarm. Das bedeutet, sie können ihre Körpertemperatur nicht selbst regeln. Sie brauchen die Energie, die ihnen die Sonne in Form von Wärme gibt.
6: Wenn es draußen kalt ist, bin ich ganz langsam und steif. Und wenn die Sonne scheint und ich mich aufgewärmt habe, dann flitze ich rum und bin ganz schnell und fix wie nix.
5: Na gut. Dann warten wir mit dem Rumtoben eben, bis du dich aufgeladen hast, Elli.
4: Und inzwischen spielen wir etwas, bei dem man sich ganz langsam bewegen muss. Solche Spiele gefallen mir sowieso am besten.
3: Schorsch kann unmöglich mit einer Eidechse spielen. Ich weiß nur zu gut, was auf deren Speisekarte steht.
6: Woher wollen Sie denn wissen, was auf meiner Speisekarte steht? Waren Sie schon mal im Eidechsenrestaurant?
4: Nein, unser Herr Günther weiß einfach alles.
3: Ja, ich weiß in der Tat nahezu und überhaupt fast alles. Und auf der Speisekarte einer Eidechse stehen Käfer, Falter, Larven, Spinnen, Raupen und zwar seltener, aber gelegentlich eben auch Schnecken und Würmer.
5: So ein Mist aber auch.
4: Du frisst Schnecken? Da verkrieche ich mich gleich in meinem Häuschen.
6: Höchstens mal eine winzig kleine. Dein Häuschen ist viel zu groß für mich. Keine Sorge. Würmer dagegen...
5: Würmer stehen heute nicht auf der Speisekarte. Die sind gestrichen. Jawohl.
2: Also ich war vor ein paar Tagen in einem Café und habe mir auf der Speisekarte Buttercremetorte ausgesucht. Aber leider war die auch gestrichen. Eine Frau vor mir hatte sich das letzte Stück gesichert. Sowas kann schon mal passieren.
6: Würmer sind heute von der Speisekarte gestrichen? Und was heißt das?
5: Dass es keine Würmer mehr gibt.
6: Wirklich? Würmer sind aus? Und wieso?
5: Ja, das ist, weil heute früh hier eine Vogelreisegruppe eingekehrt ist.
4: Schorsch, das ist ja schrecklich.
3: Reg dich nicht auf, Monika. Das hat sich Schorsch doch nur ausgedacht.
5: Jedenfalls sind die Regenwürmer nun alle.
6: Komisch. Ich hätte schwören können, dass du ein Regenwurm bist.
5: Du kitzelst mich mit deiner Zunge.
3: Vorsicht, Schorsch. Eidechsen haben eine lange, gespaltene Zunge, mit der sie schmecken, riechen und tasten können.
6: Genau. Ich züngele rum und versuche herauszufinden, ob es etwas Gutes zu essen gibt.
2: Das ist aber interessant. Wenn ich wissen möchte, ob etwas appetitlich ist, dann schnuppere ich. Es duftet nach Blaubeerpralinen. Aber noch habe ich sie nicht verdient. Vor mir liegt viel Arbeit. Die Erde im Beet ist ganz zerklüftet. Ich zupfe ein paar Unkräuter heraus und dann hake ich alles schön glatt.
6: Also ich finde, du erinnerst stark an einen Regenwurm.
5: Da irrst du dich. Ich bin nämlich ein Schorsch. Frag die Monika.
4: Ja, das stimmt. Das ist der Schorsch und mein allerliebster Lieblingsregen...
5: Regenschirmhalter, jawohl. Ich spanne bei Regen immer einen Regenschirm auf, damit meine Frisur nicht versaut wird.
3: Ein Regenschirmhalter hat keine Frisur.
6: Du bist ein Regenschirmhalter? Das ist aber ein komisches Tier, von dem habe ich noch nie gehört.
5: Da wird es aber Zeit. Das ist ein ausgesprochen schönes, starkes, kluges, allerdings sehr ekelhaft schmeckendes Tier.
6: Also gibt es keine Regenwürmer heute, auch keinen kleinen? Die kleinen mag ich am liebsten.
5: Nicht mal einen klitzekleinen.
6: Halb so schlimm. Ich futtere sowieso lieber Insekten. Außerdem habe ich schon gefrühstückt.
3: Ach, wenn von Frühstück die Rede ist, bekomme ich gleich einen ordentlichen Appetit.
6: Ich hatte eine knusprige Heuschrecke und eine fette Schmeißfliege.
3: Und schon vergeht mir der Appetit wieder.
4: Wir wollten ja auch noch gar nicht essen.
3: Nicht essen?
5: Wir wollten zusammen spielen.
4: Nein. Zuerst müssen wir mein Blümchen finden.
6: Und mein Lieblingssteinchen und mein Spazierstöckchen. Außerdem mein Pusteblumenschirmchen, den Sonnenblumenkern und ein Rindenstück. Oh, und gestern habe ich den letzten Fetzen von meiner alten Winterhaut verloren.
4: Huch, wie kann man denn seine Haut verlieren?
6: Passiert mir ständig.
2: Also ich sage auch manchmal, dass ich aus der Haut fahren könnte, wenn ich mich ärgere. Aber das ist natürlich nur ein Spruch.
3: Die schuppige Haut der Zauneidechsen wächst nicht mit. Deshalb häuten sie sich regelmäßig und stoßen ihre alte Haut in kleinen Fetzen ab.
5: Also ehrlich, was du alles verlierst, Elli, da musst du einfach mal ein bisschen besser aufpassen. Ich hab noch nie was verloren.
4: Schorsch, jetzt gib nicht so an. Du hast auch schon oft was verbummelt.
5: Ich? Ich hab überhaupt noch nie was verbummelt. Ich bin der ordentlichste Regenschirmhalter der Welt.
3: Das ist lächerlich. Ständig verlierst du etwas.
5: Jawohl, ich verliere gleich meine gute Laune.
4: Du hast nie gute Laune.
5: So, jetzt bin ich beleidigt. Ich gehe in meinen Wohngang und komme nicht mehr raus.
4: Aber Schorsch, so war es ja gar nicht gemeint.
6: Was macht Schorsch denn da? Geht er spazieren?
5: Ich gehe nicht spazieren, ich suche den Eingang von meinem Wohngang. Der muss doch hier irgendwo im Gemüsebeet sein. Ich bin ganz sicher. Monika!
4: Ja, Schorsch?
5: So ein Mist aber auch. Ich habe den Eingang von meinem Wohngang verloren.
3: Ach, ich denke, du verlierst niemals etwas.
5: Einmal ist immer das erste Mal.
4: Oh je, Schorsch, was machen wir denn da?
5: Na, ist doch klar wie Tümpelbrühe. Wir suchen.
6: Da müssen wir aber langsam mal eine Liste machen. Inzwischen suchen wir ganz schön viel.
4: Ein Blümchen.
6: Einen Lieblingsstein. Ein Spazierstöckchen. Ein Pusteblumenschirmchen. Einen Sonnenblumenkern. Ein Rindenstück.
5: Und einen Wohngang.
3: Also, wenn das hier noch lange dauert, werde ich mir zur Überbrückung erst einmal etwas in den Schnabel schieben.
6: Schnabel? Hat hier etwa jemand einen Schnabel?
4: Na klar, der Herr Günther.
5: Und was für einen großen Schnabel der hat.
4: Er ist ja auch ein Vogel.
6: Ein Vogel?
4: Aber was hast du denn plötzlich, Elli? Das ist doch bloß der Herr Günther.
6: Psst, wir müssen leise sein. Er ist ein Vogel.
3: Nun, ich vermute, Elli ist so nervös, weil Vögel für sie gefährlich sind.
4: Gefährlich?
3: Einige Vögel fressen Eidechsen. Möwen zum Beispiel. Oder Fasane und Falken.
5: Tja, Elli, da merkst du mal, wie das ist, wenn man auf der Speisekarte steht. Ganz oben. Bei der Empfehlung des Tages.
3: Tatsächlich haben Eidechsen neben den Vögeln sehr viele Feinde, die es auf sie abgesehen haben. Füchse, Katzen, Wildschweine und Schlangen.
6: Ich werde mich vorsichtshalber totstellen.
2: Die kleine Eidechse liegt nun völlig unbeweglich im Gras. Ich kann sie kaum noch sehen.
4: Geht es dir gut, Elli? Soll ich dir Luft zufächeln?
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0: Es geschah in einer jener Gewitternächte, in denen sich die Grenzen zwischen Wirklichkeit und Traum zu verschieben scheinen. Der Wind jaulte wie ein siebenköpfiger Hund um das Haus, in dem Julius mit seiner Mutter wohnte. Plötzlich gab es einen ohrenbetäubenden Knall. Das Fenster zerschlug mit voller Wucht und die Scheibe zersprang in tausend Stücke. Hunderte modrige Herbstblätter flogen herein und wirbelten in Julius' Zimmer umher. Dann ein Lichtblitz. Die Blätter formten sich zu einem unförmigen, riesenhaften Wesen, das kurz darauf wie von einem übergroßen Staubsauger eingesogen unter seinem Bett verschwand.
1: Gestatten, dass ich mich vorstelle. Ich bin ein Melok und so wie ich bin, hast du mich erschaffen. Wenn ein Mensch zu viel Angst hat, warum auch immer, dann werden wir größer und größer. Und manche von uns werden dann so groß, dass sie für ihren Besitzer sichtbar werden.
0: Der Melok hatte recht. Es gab so vieles, wovor er schreckliche Angst hatte. Hunde zum Beispiel, die Nacht mit ihren Schattengespenstern und dass seine Eltern sich wieder wegen ihm streiten würden.
1: Also, jetzt, wo wir uns ein bisschen besser kennengelernt haben, wirst du dich unter meiner Anleitung einigen Mutproben unterziehen. Und sobald du sie erfolgreich absolviert hast, dann und nur dann, sitze ich irgendwann wieder nur noch als kleiner Vogel der Angst auf deiner Schulter.
0: Nach der Schule wurde Julius wie verabredet von seinem Vater abgeholt. Sie waren gerade mit dem Auto an Papas Haus angekommen, als auf einmal ein heftiger Regenschauer niederging. Das Wasser trommelte auf ihr Autodach und Julius schielte verstohlen zu dem Haus von Frau Dunkel, der unheimlichen Nachbarin im Haus nebenan. Julius bemühte sich nach Kräften, schneller zu gehen und stand nach einer gefühlten Ewigkeit endlich vor der Tür der unheimlichen Nachbarin, Frau Dunkel. Frau Dunkel starrte ihn an mit ihren gruseligen Glubschaugen. Julius trat unwillkürlich einen Schritt zurück.
2: Was willst du?
0: Das war zu viel. Julius wurde schwarz vor Augen. Dann klappte er einfach zusammen.
3: Was ist eigentlich passiert und wo bin ich überhaupt?
1: Naja, nachdem du aus den Latschen gekippt warst, hat Frau Dunkel dich hier reingeschleppt und auf ihr Sofa gelegt. Junge, Junge, Junge, dass die überhaupt noch lebt.
3: Wieso?
1: Na, die hat einen Riesen von einem Melok. Dagegen bin ich ein echter Wurzelzwerg.
3: Echt?
2: Ah, ich sehe, es geht dir schon wieder etwas besser.
0: In ihrer Hand hielt Frau Dunkel ein Tablett mit Keksen und Tee. Sie stand im Gegenlicht, sodass Julius nur ihren Umriss wahrnehmen konnte. Auf einmal sah sie nur noch aus wie eine müde, alte Frau. Unschlüssig blieb sie im Raum stehen.
1: Sag ihr was Nettes. Ich versuche inzwischen, ihren Melok hier rauszulocken. Sonst sehe ich schwarz für eure Unterhaltung. Du weißt, ich muss noch viel, viel kleiner werden. Und der von Frau Dunkel sowieso.
0: Auf einmal sah Frau Dunkel ganz furchtbar traurig aus. Julius schämte sich und nahm einen Keks. Er schmeckte köstlich, ganz weich in der Mitte mit Schokolade.

0: Schokoladenfüllung drin.
1: Mmh, das schmeckt ja echt klasse.
0: Wirklich? Oh, freut mich, dass sie dir schmecken. Bitte, bedien dich.
2: Plötzlich verdüsterte sich ihr Gesicht.
0: Meinem Jungen haben sie auch immer so gut geschmeckt.
1: Sie haben einen Sohn?
0: Er ist bei einem Unfall ums Leben gekommen. Danach hatte ich plötzlich vor allem Angst. Angst vorm Einschlafen, vorm Aufwachen, Angst vor Menschen und vorm Alleinesein. Ach, einfach Angst vor allem. Hast du etwa auch einen? Einen, na du weißt schon.
1: Eine Art fetten Vogel, meinen Sie?
0: Ja, genau.
2: Wie auf Kommando prusteten beide los. Sie hielten sich die Bäuche vor Lachen und schnappten nach Luft und lachten so lange, bis sie fast vom Sofa kugelten.
3: Und jetzt geht's weiter.
2: Währenddessen hatte es aufgehört zu regnen. Von draußen drangen Sonnenstrahlen in den halb verdunkelten Raum und malten eine Art Regenbogen an die Wand. Auf einmal ging die Tür auf und ihre beiden Meloks kamen, ein wenig zerzaust, hereingestolpert.
4: Ich fühle mich schon viel besser.
2: Weil Julius sich so mutig verhalten und sogar über seine eigenen Ängste gelacht hatte, war Buddy enorm geschrumpft. Er sah jetzt aus wie ein begossener Babypudel mit Flügeln. Er hatte also noch nicht die Größe eines normalen Meloks, wie du und ich ihn haben, zurückgewonnen, war aber auf dem besten Wege dahin. Der andere Melok war ungefähr noch so groß wie ein Schäferhund. Allerdings wie einer, den jemand mit reichlich Matsch beschmissen hatte. Frau Dunkel müsste also noch einiges tun, um ihn weiter schrumpfen zu lassen.
1: Wie sieht ihr da denn aus, Frau Dunkel?
0: Anni, du kannst ruhig Anni zu mir sagen. Oh, meiner ist um einiges kleiner geworden. Aber immer noch so groß wie der grässliche Schäferhund, der hier in der Gegend herumstreunt. Du weißt schon, dieser Hund, der was gegen Hundeleinen zu haben scheint. Oh, und im Moment schaut mein Melok ziemlich dumm aus der Wäsche. Ziemlich nasser Wäsche, wenn du verstehst, was ich meine.
4: Sehr witzig.
2: Während Annis Melok die beleidigte Leberwurst spielte, probierte Buddy bereits, mit seinen wiedergewonnenen Flügeln zu schlagen.
1: Ich glaube, dann ist ihrer, ich meine dein Melok, noch zu groß. Du musst ihm einen Namen geben, dann wird er bestimmt kleiner.
0: Ach, wirklich? Aber mir fällt auf die Schnelle gar kein Name ein.
1: Wie wäre es mit etwas, was sie mögen und wovor sie keine Angst haben?
2: Julius nahm sich noch einen Keks und sah Frau Dunkel, also Anni, wie er jetzt wusste, gespannt an. Sie überlegte angestrengt.
0: Lass mich überlegen. Ich glaub, ich hab's. Ich nenn ihn einfach Keks. Hast du gehört, Keks? Oh, er schrumpft ja wirklich.
4: Keks, stattlicher Name, muss ich schon sagen. Geschieht dir recht, nachdem du mir mal einen zarten Flügel fast ausgekugelt hast, als ich dich festhalten wollte. Er wollte nämlich nicht, dass ihr beide euch miteinander vertraut macht.
5: Es tut mir leid, Anni. Wir leben jetzt schon so lange zusammen, darüber habe ich meine ursprüngliche Aufgabe glatt vergessen. Dir zu helfen, dich deinen Ängsten zu stellen. Es hat mir einfach zu gut gefallen, für dich sichtbar zu sein. Aber dann haben Julius und du euch da drin so mutig unterhalten und ich bin auf einmal geschrumpft. Und habe gemerkt, wie herrlich es doch eigentlich ist, sich wieder leichter zu fühlen.
1: Ist denn jetzt mit deinen Flügeln alles okay, Buddy? Tut mir übrigens leid, dass ich dich im Stich gelassen habe.
4: Oh nein, versteh mich bloß nicht falsch. Du hast hier inzwischen ganze Arbeit geleistet. Schau nur, wie schön klein ich jetzt bin.
2: Buddy schlug mit den Flügeln, wackelte mit seinem gefiederten Po und flog tatsächlich auf Julius Schulter, genau an die Stelle, wo er eigentlich hingehörte. Etwas schwer war er zwar noch, aber das würde sich mit der Zeit schon noch geben, wenn Julius sich weiterhin bemühte, sich seinen Ängsten zu stellen. Auf einmal klingelte es an der Tür. Julius zuckte zusammen.
1: Oh nein, das ist bestimmt mein Vater.
0: Ah, wahrscheinlich sucht er nach dir. Aber was ist mit deinem Vater? Verstehst du dich nicht mit ihm?
1: Doch, eigentlich schon. Nur er will immer, dass ich Sport mache, Fußball und so. Und Pokale gewinne, genau wie er. Außerdem streitet er ständig mit meiner Mutter. Die beiden sind nämlich getrennt, weißt du?
0: Ah, verstehe.
2: Anni stand auf, würdevoll schritt sie zur Tür. Sie schlurfte fast gar nicht mehr. Julius hörte seinen Vater und Anni miteinander reden.
3: Ich bin der Vater von Julius. Ist der Junge bei Ihnen?
6: Ja, ich bin die Frau Dunkel.
3: Na dann.
6: Ja.
2: Seltsam. Warum dauerte das denn so lange? Und über was sprachen die beiden überhaupt? Nach einer Weile kam Anni endlich zurück. Julius sah sie überrascht an. Ihre Füße steckten in riesigen roten Gummistiefeln. Und sie trug einen Regenmantel. Gut gelaunt hielt sie Julius ebenfalls ein paar Gummistiefel hin.
0: Hier, nimm. Die sind für dich. Ich denke, die müssten passen.
1: Oh, okay, danke.
0: Pass auf, dein Vater hat gesagt, du kannst noch ein Weilchen hier bleiben. Magst du vielleicht mit mir noch ein bisschen rausgehen? Es ist so herrlich verrücktes Wetter da draußen.
2: In diesem Moment flog Keks auf Annis Schulter. Daraufhin sackte diese ganz schön nach unten. Keks schien noch deutlich schwerer zu sein als Buddy. Schließlich hatte Frau Dunkel offenbar erst heute damit begonnen, ihre Ängste anzuschauen. Dafür hatte sie beachtliche Fortschritte gemacht. Sie lächelte Julius fragend an. Na und ob Julius Lust auf einen Spaziergang mit der verrückten Mannschaft hatte. Außerdem waren draußen bestimmt tolle Pfützen, in die man springen konnte. Das hatte er als kleines Kind schon so gerne gemacht und irgendwann damit aufgehört. Aus Angst, dass sich andere über ihn lustig machen würden. Doch mit diesen blöden Ängsten war es nun endgültig vorbei. Rasch zog er die Gummistiefel an. Sie waren etwas zu groß, aber das störte ihn nicht weiter.
0: Prima, passt. Komm, dann kann's ja losgehen.
2: Es war ein herrlicher Abend. Die Luft duftete noch nach dem Regen und der Himmel leuchtete in einem kräftigen Orange. Sie ging spazieren und hüpften durch alle Pfützen, bis es dunkel wurde. Dabei redeten sie ohne Unterlass, denn sie hatten einander schließlich viel zu erzählen. Vom Angst haben und Mut finden. Außerdem verriet ihnen der kluge Buddy noch ein Geheimnis. Die drei kleinen Affen, die sich Ohren, Augen und Mund zuhielten und die sowohl Julius als auch Anni so mochten, hatten eigentlich eine ganz andere Bedeutung, als beide gedacht hatten. Also keineswegs den Kopf in den Sand zu stecken. Im Gegenteil. In Wirklichkeit sollten sie die Menschen daran erinnern, nichts Böses zu hören, nichts Böses zu sehen und nichts Böses zu sprechen. Und sich nur dem zuwenden, zuhören und aussprechen, was gut und schön ist. Denn das Leben war doch so prachtvoll. Das war doch gar nicht so schwer zu verstehen. Buddy und Keks flogen derweil munter über den Köpfen der beiden umher. Wie zwei klitzekleine Lenkdrachen. Sie veranstalteten sogar ein Wettfliegen, bei dem Buddy knapp gewann. Was meint ihr, was Julius wohl am Abend alles in sein Tagebuch schrieb? So viel ist sicher. Der letzte Eintrag lautete:
1: GGBV 0.
5: Unbedingt nachkaufen.

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1: Unsere Geschichte beginnt im Jahr 1899 im amerikanischen Bundesstaat Kansas. Dort lebte damals ein kleines Waisenmädchen namens Dorothy mit ihrem schwarzen Hund Toto auf der Farm bei ihrer Tante und ihrem Onkel.
0: Was bisher geschah?
2: Was ist denn los?
3: Ein gewaltiger Wirbelsturm rast auf uns zu.
2: Herr im Himmel!
3: Beeilt euch, nur dort unten sind wir sicher.
4: Ja, komm her, Toto!
1: Der gewaltige Wirbelsturm hatte schnurgerade Kurs auf das alte Holzfarmhaus genommen, es erfasst und mit sich in die Lüfte gerissen, mitsamt Dorothy und Toto. Einzig der Keller blieb nahezu unversehrt im Boden zurück.
4: Es fühlt sich an, als ob wir schweben würden. So was. Ganz ruhig, ganz ruhig. Ich bin ja bei dir.
1: Nach einiger Zeit kam es zu einer unerwartet harten Landung.
4: Oh je. Ich glaube, wir sind wieder auf dem Boden angekommen. Wie hell das hier ist. Ob uns der Wirbelsturm etwa aus Kansas fortgetragen hat?
5: Zum Glück ist im Land Oz noch alles beim Alten. Was daran liegen mag, dass wir ein bisschen abgeschnitten vom Rest der Welt liegen. Deshalb gibt es hier noch nach wie vor Hexen und Zauberer.
4: Was für Zauberer?
5: Na, beispielsweise Oz persönlich. Er ist der größte Zauberer unseres Landes. Er residiert in der prächtigen Smaragdstadt.
4: Na schön. Komm, Toto. Tun wir, was uns geraten wurde. Gehen wir in die Smaragdstadt und fragen den großen Oz, wie wir wieder zurück nach Kansas kommen können.
6: Ich bin Oz, der Große und Mächtige. Wer seid ihr? Und warum sucht ihr mich auf?
4: Ich bin Dorothy, die Kleine und Schmächtige. Mein Hund Toto und ich, wir benötigen ihre Hilfe.
6: Woher hast du die rubinroten Schuhe?
4: Von der bösen Hexe des Ostens. Mein Haus ist auf sie gefallen und hat sie getötet.
6: Wenn du wirklich willst, dass ich meine magischen Kräfte dafür verwende, dir zu helfen, musst du zuvor erst etwas für mich tun.
4: Was denn?
6: Töte auch die böse Hexe des Westens.
4: Hat dir der Zauberer die gleiche Aufgabe gestellt wie jedem von uns?
7: Ja, leider.
4: Oh. Was machen wir jetzt?
7: Da sehe ich nur eine Möglichkeit. Wir müssen in den Westen reisen und tun, was er von uns verlangt hat.
4: Aber was ist, wenn es uns nicht gelingt, die Hexe zu überwältigen?
8: Ja.
7: Dann werde ich keine Courage bekommen.
8: Und ich keinen Verstand.
9: Ich werde niemals ein mitfühlendes Herz haben.
4: Und ich Tante M und Onkel Henry nie wiedersehen. Ich fürchte, es gibt wirklich keine andere Möglichkeit. Wir müssen versuchen, die gestellte Aufgabe zu lösen.
8: Ja.
10: Ein Mädchen mit seinem Hund, eine Vogelscheuche, ein Blechmann und ein Löwe sind in mein Land eingedrungen. Schnappt sie euch! Die Vogelscheuche und den Blechmann könnt ihr vernichten. Aber dem Löwen und dem Mädchen dürft ihr kein Haar krümmen. Das Mädchen trägt die rubinroten Schuhe meiner Schwester. Die muss ich haben.
8: Seht nur. Geflügelte Affen.
4: Sie kommen direkt auf uns zu.
1: Gegen die Übermacht der geflügelten Affen waren unsere Freunde machtlos. So wurde der Vogelscheuche alles Stroh aus ihren Lumpen gerissen und der Blechmann in eine Schlucht geworfen, wo er arg verbeult bewusstlos liegen blieb. Dorothy, die den ängstlich zitternden Toto während des Fluges durch die Luft fest umklammert hielt, und der ängstliche Löwe wurden in Windeseile zur Burg der Hexe getragen.
10: Gib mir die Schuhe lieber freiwillig.
4: Nie und nimmer! Unterstehen Sie sich, mich zu zwingen. Ich stehe unter dem Schutz der Nordhexe.
10: Ja, das macht die ganze Sache bedauerlicherweise etwas komplizierter.
0: Und jetzt geht's weiter.
7: Was haben Sie mit uns vor, Sie?
10: Ich werde dich zu einem Zugtier abrichten lassen. Oh. Du wirst vor meinen Wagen gespannt werden und diesen ziehen. Das wird die Einwohner der Smaragdstadt beeindrucken, wenn ich so dort einmarschieren werde. Und dieser Tag ist näher, als der Zauberer sich träumen lassen würde.
4: Und was haben Sie mit mir vor?
10: Oh, keine Bange. Ich habe mir schon immer so ein liebes, nettes Mädchen mit roten Apfelwangen in meiner Umgebung gewünscht.
4: Fassen Sie mich nicht an mit Ihren Spinnenfingern.
10: Du sollst in meiner Küche arbeiten als meine Sklavin. Gemüse schälen, kochen und Töpfe schrubben.
4: Und was ist, wenn ich mich weigere?
10: Das wirst du nicht wagen, denn andernfalls...
4: Andernfalls?
10: Landest du genau dort, wo deine beiden Freunde bereits sind. Ach. Und wer sollte sich dann um deinen Hund kümmern? Ach. Diesen niedlichen, lieben, kleinen Hund?
4: Toto, aus! Seien Sie lieber vorsichtig. Leute, die mich schlecht behandeln, kann Toto gar nicht leiden.
10: Ich habe es nicht nötig, vorsichtig zu sein. Sollte mich diese Töle auch nur einmal angreifen oder gar beißen, dann...
4: Das wird er nicht. Ich verspreche es.
10: Ich sehe, wir verstehen uns. Lasst euch nicht einfallen, von hier zu fliehen. Das würde sehr, sehr schmerzhaft für euch werden. Das Schloss habe ich in alle Himmelsrichtungen mit einem unüberwindlichen Bann geschützt. Niemand wird euch hier zu Hilfe kommen können. Und ihr könnt nicht entkommen.
4: Das ist empörend.
7: Sie.
10: Genug jetzt. Schafft sie mir aus den Augen, meine Diener. Sperrt den Löwen in eines der feuchten Verliese. Das Mädchen übergebt dem...
4: Lass mich runter. Ich kann alleine gehen.
10: Ihr Narren.
1: So wurde Dorothy zu einer einfachen Dienstmagd in der Burg der Hexe und der Löwe zu einem Gefangenen. Am nächsten Morgen erschien die Hexe in seinem Verlies.
10: Guten Morgen wünsche ich. Wollen wir doch mal sehen, wie gelehrig du bist. Lange sollte es nicht dauern, dich zu meinem Pony abzurichten.
2: Kusch! Was unterstehst du dich?
7: Ich bin ein wildes Tier und habe mich nicht immer unter Kontrolle. Lass dir das zur Warnung sein.
10: Wir werden erst noch sehen, wie stark dein Wille ist. Von heute ab bekommst du nichts mehr zu essen. Nicht das kleinste Häppchen.
7: Du alte, hässliche Hexe!
1: Die Hexe hatte die Macht einer innigen Freundschaft unterschätzt. Dorothy schlich sich an jedem Abend von allen finster dreinblickenden Dienern der Hexe unbemerkt in den Keller hinab, brachte dem Löwen zu fressen und sprach ihm Mut zu. Nach ein paar Tagen stieg die Hexe wieder in das Verlies hinunter.
10: Na, hast du dich eines Besseren besonnen und willst heute brav meinen Befehlen gehorchen?
7: Tritt nur ein. Dann wirst du schon sehen, wie kräftig ich zubeißen kann.
10: Ha! Warte. Noch ein paar Tage und deine Kraft wird nachgelassen haben. Dann wirst du dich meinen Wünschen fügen. Vor allem, wenn ich es die rubinroten Schuhe mein eigen nenne.
7: Nie wirst du sie bekommen.
10: Wollen wir eine Wette abschließen? Na siehst du, so sicher bist du dir gar nicht. Ich kann warten.
1: Um an die Schuhe zu kommen, die die Hexe zum mächtigsten Wesen in Oz machen würden, ersann sie eine List. Sie zauberte einen Block Eisen mitten in die Küche und machte diesen unsichtbar. Dann legte sie sich in einem Versteck auf die Lauer und wartete. Sie hatte noch nicht lange gewartet, da kam Dorothy bereits in die Küche zurück. Die Arme schleppte sich mit zwei schweren Wassereimern ab.
4: Das hätte ich. Dann
11: Oh!
10: Siehst du, Kleines? Einen Schuh habe ich schon mal.
4: Wie gemein von Ihnen. Geben Sie mir sofort meinen Schuh zurück.
10: Oh nein, ganz bestimmt nicht. Der gehört jetzt mir. Und den anderen werde ich auch noch kriegen. Verlass dich drauf.
4: Jetzt wird es mir aber zu bunt.
10: Bist du wahnsinnig? Du dummes Ding! Weißt du denn nicht, dass Wasser mein Tod ist?
4: Nein! Wie sollte ich denn?
10: Sieh nur! Ich beginne schon zu schmelzen! Oh, wer hätte gedacht, dass es einem kleinen Mädchen gelingen würde, meine herrliche Bosheit zu vernichten?
4: Entschuldigung!
10: Du!
4: Geschmolzen. Oh, nichts von ihr ist übrig geblieben als ihre Kleider und dieser merkwürdige goldene Helm. Oh, damit könnte ich dem Zauberer beweisen, dass sie wirklich tot ist. Ja, das mache ich.
1: Durch den Tod der Hexe fiel der Bann ab, den sie um das Schloss gelegt hatte. Die Diener der Hexe waren hoch erfreut, dass ihre Herren, die sie in Knechtschaft gehalten hatte, nun tot war und sie somit endlich frei waren. Sie ließen den ängstlichen Löwen sogleich aus seinem Verlies und beeilten sich, auch den Blechmann und die Vogelscheuche ins Schloss zu holen, wo sie liebevoll reparierten. Das war eine Wiedersehensfreude. Unvorstellbar.
12: Schön, euch wiederzusehen.
9: Dann könnt ihr doch jetzt eigentlich zurück zum Zauberer gehen, damit ich mein Herz bekomme.
8: Und ich Verstand.
12: Und ich Courage.
8: Bleibt nur das Problem, dass es keine Straße gibt.
12: Stimmt.
9: Was sollen wir nur tun?
1: Da wandte sich einer der Diener ihnen zu.
13: Verzeihung, wenn ich mich einmische.
4: Ja?
13: Die geflügelten Affen könnten euch womöglich helfen.
12: Oh nein, bitte nicht die schon wieder.
9: Erzähl.
8: Wie können wir sie rufen?
13: Der Zauber ruht in dem goldenen Helm. Jeder, der ihn aufsetzt, hat 3 Wünsche bei den geflügelten Affen frei.
9: Och, das ist ja großartig.
8: Rasch, setz den Helm auf, Dorothy.
4: Na schön. Und jetzt?
13: Jetzt musst du sie rufen.
4: Gut. Ihr geflügelten Affen, kommt bitte herbei.
14: Was ist euer erster Wunsch, neue Gebieterin?
4: Bringt uns 5 bitte in die Smaragdstadt, zum großen und mächtigen Oz.
14: Euer Wunsch sei uns Befehl.
1: Ehe sie sich versahen, fanden sich die 5 bereits im Thronsaal des Zauberers wieder.
6: Ich bin Oz, der Große und Mächtige. Was wollt ihr schon wieder hier?
4: Die Aufgabe ist erfüllt. Die böse Hexe des Westens schmolz dahin, als ich ihr einen Eimer Wasser über den Kopf goss.
6: Sie ist tot?
4: Sehen Sie hier, als Beweis habe ich ihren Helm mitgebracht.
6: Tatsächlich. Nun, wenn das so ist, kommt morgen wieder, dann sollt ihr eure Belohnungen haben.
8: Wie bitte?
9: Erst morgen?
12: Wir haben unseren Teil der Abmachung doch erfüllt.
9: Ja.
4: Genau, jetzt sind Sie dran.
6: Ihr Winzlinge wagt es, dem großen und mächtigen Oz zu widersprechen?
12: Wir verlangen nur, dass Sie zu Ihrem Wort stehen.
4: Genau. Genau. Toto, lass doch den Vorhang.
9: Seht mal.
8: Wer ist das denn?
12: Ein kahlköpfiger kleiner Mann.
6: Beachtet nicht den Mann hinter dem Vorhang.
4: Was machen Sie denn da?
15: Ach, was soll's. Ihr findet es ja ohnehin heraus. Ich bin Oz. Der große und mächtige.
4: Aber das kann nicht sein. Oz war doch ein großer, schwebender Kopf.
8: Oder eine wunderschöne junge Frau.
9: Ein feuerspeiender Drache.
12: Eine Flammenkugel.
15: Ja, das alles habe ich euch glauben gemacht. Es sind vier meiner besten Kunststücke.
4: Ja, sind Sie denn am Ende gar kein richtiger Zauberer?
15: Naja, eigentlich bin ich bloß ein ganz normaler Mensch mit ein bisschen Talent für beeindruckende Tricks und einer großen Begabung, die Stimme zu verstellen. Nichts weiter.
8: Ach, ein ganz gemeiner Betrüger, das sind Sie.
15: Ich fürchte, damit haben Sie den Nagel auf den Kopf getroffen.
9: Ja. Das ist furchtbar. Wie soll ich denn jetzt mein Herz bekommen?
12: Und ich Courage.
8: Und ich Verstand.
9: Wie sollen die arme Dorothy und der kleine Toto jemals wieder nach Hause finden?
4: Ja. Nicht weinen, Blechmann, sonst rostest du wieder.
9: Aber es ist alles so furchtbar.
15: Nachdem es mir so lange schon gelungen war, alle hier in Oz hinters Licht zu führen, dachte ich nicht, dass ich zu meinen Lebzeiten noch enttarnt werden würde.
4: Wie sind Sie denn bloß auf diese dumme Idee gekommen?
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4: Mit Luisa, schön, dass ihr dabei seid. Und heute ist ja Vatertag. Und wer jetzt sagt, oh nein, das habe ich ja ganz vergessen, gar nicht schlimm. Papa freut sich bestimmt über ein selbstgemaltes Bild von euch. Und ihr könnt malen. Und ich habe dazu richtig schöne Geschichten am Start. Frank und seine Freunde, die liefern uns gute Laune mit ihrer Radioshow. Und mit Petronella Glücksschuh können wir ins Reich der Tierkinder abtauchen.
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0: Die Schildkröte Charlie. Petronella beschließt, ihr Taschengeld aufzubessern. Aber wie? Als sie mit ihrem Fahrrad am Park vorbeifährt und das Mitteilungsbrett der Kirche sieht, hat sie eine Blitzidee. Schnell radelt sie nach Hause. In ihrem Zimmer schreibt sie in dicken Buchstaben auf ein Blatt Papier: Petronellas Tierpension begrüßt Sie herzlich. Daneben malt sie einen Hund, eine Katze und eine kleine Maus. Dann schreibt sie weiter: Mein Tierasyl bietet Ihnen die Gelegenheit, Ihre Lieblinge gut und günstig unterzubringen. Jedes Tier hat bei mir Familienanschluss, keine Zwingerhaltung und auf dem großen Grundstück ist genug Platz zum Tollen und Spielen. Darunter schreibt sie in kleinerer Schrift weiter: Hund pro Tag 3 Euro, Katze pro Tag 2,50 Euro, Meerschweinchen 1 Euro, Hase ebenso 1 Euro, melden Sie sich bei mir. Petronella Glücksschuh, Dorfmühlenstraße 1, Bergluch. Sie nimmt Reißzwecken mit und fährt zurück zu dem Anschlagbrett der Kirche. Neben die Gottesdiensttermine hängt sie ihr schönes Angebot. Jetzt muss ich nur noch abwarten, bis jemand kommt, freut sich Petronella. Aber die Tage vergehen und niemand meldet sich. Doch plötzlich klingelt es und vor der Tür steht ein alter Mann. Bist du Petronella? Ja, wieso? Fragt sie zurück. Ich habe dein Angebot am Kirchenbrett gelesen und möchte mit dir darüber reden. Zum Glück sind Petronellas Eltern gerade nicht zu Hause. Petronella bittet den Herrn herein. Auf dem Arm trägt er eine Landschildkröte. Es ist eine alte griechische Schildkröte. Sie heißt Charlie, sagt er. Er erzählt, dass er seine Schildkröte nicht mehr pflegen kann. Er muss für längere Zeit ins Krankenhaus und danach zur Kur. Du magst doch Tiere. Kannst du sie pflegen, bis ich wiederkomme? Ich werde dich gut bezahlen. Petronella nimmt die Schildkröte gerne in Pflege und verspricht, sich gut um sie zu kümmern. Als Petronellas Eltern nach Hause kommen, sind sie überrascht. Das gibt es doch nicht, sagt Petronellas Vater. In diesem Moment klingelt es schon wieder an der Tür. Es ist der Pfarrer Heinz Pohl. Er hält aufgeregt Petronellas Plakat in der Hand. Liebe Petronella, es ist eine schöne Idee von dir, aber das Brett ist nur für kirchliche Angelegenheiten gedacht. Petronella nimmt ihm das Papier aus der Hand. Aber ist es nicht gut, anderen Menschen zu helfen? Fragt sie. Selbstverständlich, aber du verlangst Geld dafür, dass du Tiere pflegst, sagt der Pfarrer. Petronellas Mutter schaut sich das Plakat an. Sie lächelt. Den Hund hast du ja toll gemalt, meint sie und wendet sich an den Pfarrer. Sammeln Sie nicht auch nach jedem Gottesdienst die Kollekte? Aber immer für einen guten Zweck, antwortet Herr Pohl. Petronella erwidert kurz, ich brauche meinen Verdienst auch für einen guten Zweck. Für was denn, mein Kind? Fragt der Pfarrer. Zum Beispiel für die Rettung der vom Aussterben bedrohten Spitzmaulnashörner, antwortet Petronella. Das wäre ja eine tolle Sache, aber bitte keine Werbung mehr auf dem Anschlagbrett. Petronella verspricht es. Sie muss sich nun um Charlie kümmern. Ihre Eltern sind zwar nicht erfreut, dass sie vor vollendete Tatsachen gestellt wurden, aber ihr Vater ist der Meinung, dass Petronella mit ihrer Anzeige Kreativität und Geschäftssinn bewiesen habe. Es heißt ja immer, dass Schildkröten sehr langsam seien. Aber Charlie kann sich sehr zielstrebig im Garten verstecken. Lässt man ihn nur kurz aus den Augen, ist er plötzlich schon mit seinen kräftigen Beinen viel weiter gekommen, als man es glaubt. Er liebt Löwenzahn und Salatblätter, Mohrrüben und Gras. Zum Glück dauert es nicht lange und alle Nachbarn wissen, dass Charlie zu Petronella gehört, denn sie fährt ihn sogar mit ihrem Fahrrad vorne im Körbchen spazieren. Auch eine Schildkröte muss was von der Welt sehen, denkt Petronella. Manchmal findet Charlie einen Durchschlupf im Gartenzaun und spaziert in den fremden Gärten herum. Dann klingelt es später an der Haustür und die Nachbarkinder bringen Charlie zurück. Das Ungewöhnliche an Charlie ist, dass er seinen Namen kennt. Hat er sich irgendwo im Gebüsch versteckt, kann Petronella ihn rufen und er wühlt sich tatsächlich unter großen Blättern im Garten hervor und kommt mit seinem dicken Panzer angelaufen. Petronella hat lange geglaubt, dass Schildkröten stumm seien, aber seitdem sie Charlie hat, weiß sie, dass Schildkröten rufen können. Seine Stimme ist so eine seltsame Mischung aus Quietschen und Fauchen. Das macht er nur zur Begrüßung. Es heißt sozusagen Guten Tag oder Guten Morgen. Petronella lässt Charlie bei schönem Wetter immer im Garten frei laufen. Als sie ihn eines Tages wieder mit ins Haus nehmen will, bleibt Charlie verschwunden. Sie ruft nach ihm und wühlt unter den Büschen und Sträuchern. Aber nirgends ist von Charlie eine Spur. »Könnt ihr mir helfen und Charlie mit mir suchen?«, bittet Petronella ihre Eltern. Aber ihr Vater sitzt gerade am Schreibtisch und muss Arbeiten seiner Schüler korrigieren. Auch Petronellas Mutter ist beschäftigt und Philine ist nicht zu Hause, sie übernachtet heute bei ihrer Freundin. Petronella ruft Claudia an. Auf sie kann sie sich verlassen. Sie wohnt zwei Straßen weiter und steht nur 5 Minuten später bei Petronella vor der Tür. »So weit kann die Schildkröte ja nicht gekommen sein«, tröstet Claudia Petronella und hilft ihr bei der Suche. Sie klingeln gemeinsam bei den Nachbarn und inspizieren jede Nische. Aber nirgends ist Charlie. »Vielleicht kommt er ja morgen wieder«, sagt Claudia. Aber Petronella befürchtet, dass Charlie von irgendjemandem gefunden wurde, der ihn einfach mitgenommen hat, oder dass Charlie zu weit weggelaufen ist und nicht mehr allein nach Hause findet. Petronella hat ein schrecklich schlechtes Gewissen, dass sie nicht besser auf Charlie aufgepasst hat. Was wird der alte Mann wohl sagen, wenn er kommt und seinen Charlie abholen will? »Philine! Petronella, los, helft mir mal!«, ruft ihre Mutter. Sie putzt die ganze Wohnung und die Mädchen sollen wenigstens ihre eigenen Zimmer aufräumen. Petronellas Mutter öffnet das Badfenster und schüttelt den Badvorleger aus, als sie es plötzlich unterm Rosenbusch knacken und rascheln hört. Sie sieht aber nichts. Wieder raschelt es. Und es bewegen sich die Äste und Blätter. »Charlie«, ruft sie erfreut. Charlie hebt seinen Kopf und quiekt. »Petronella, komm mal schnell ins Bad!« Petronella ist schlecht gelaunt, weil sie nicht so recht weiß, wo sie die vielen durcheinander gewürfelten Spielsachen in ihrem Zimmer hinräumen soll. »Was ist?« »Schau mal aus dem Fenster«, sagt ihre Mama. Petronella blickt verwundert hinaus auf die Straße und sieht nichts. Da hört sie Charlies Guten Tag. Schnell rennt Petronella ums Haus in den Vorgarten. Sie hat die Schildkröte endlich wieder. Nun will sie besser auf sie aufpassen, bis ihr Besitzer wiederkommt. Irgendwie seltsam, dass der sich gar nicht meldet, sagt Petronellas Mutter und räumt dabei die Spülmaschine aus. Vielleicht kommt er ja nie mehr, sagt Philine. Dann können wir Charlie für immer behalten, meint sie. Darüber hatte Petronella noch nicht nachgedacht. Ich kann ja mal im Krankenhaus anrufen. Petronella holt das Telefonbuch. Philine sucht und blättert und tatsächlich findet sie die Nummer und ruft gleich an. Dann gibt sie den Hörer weiter an Petronella. Petronella wird durchgestellt, bis sie endlich eine Krankenschwester am Apparat hat, die ihr helfen kann. Ja, der war bei uns auf Station. Bist du Petronella? Wir haben hier einen Brief für dich. Darauf stand nur Petronella, keine weitere Adresse. Ich habe den Brief aufgehoben. Die Schwester erzählt, dass Charlies Besitzer gestorben ist. Er war schon 89 Jahre alt und hat keine Angehörigen. Petronella ist ganz still. Ich werde kommen und den Brief abholen. Petronellas Mama fährt sie zum Krankenhaus. Die Schwester ist eine nette Frau mit dunklen Locken und einer lustigen runden Brille. Petronella hat ein seltsames Gefühl, als sie den Brief im Auto öffnet. Im Umschlag stecken 200 Euro und ein kurzer Brief. Liebe Petronella, mein Leben geht zu Ende. Ich hatte ein wunderbares, erfülltes Leben. Ich habe versucht, dich telefonisch zu erreichen. Da mir nicht viel Zeit bleibt, schreibe ich. Ich hoffe, das Geld reicht, um Charlie ein gutes Zuhause mit leckerem Futter zu bieten. Ich bin mir sicher, dass er bei dir gut aufgehoben ist. Ich danke dir vielmals für deine Hilfe. Der Himmel erhalte deine und Charlies Gesundheit. In Andenken und aufrichtiger Dankbarkeit, Gino Goldschmidt. Petronella ist überrascht. Schade, dass ich den Mann nicht besser kannte. Petronellas Mutter ist auch erstaunt. Was du immer Ungewöhnliches erlebst. Was willst du denn mit dem vielen Geld machen? fragt sie und startet den Wagen. Deinen Charlie werden wir schon versorgen. Petronella grinst. Dann werde ich das Geld zur Rettung der Spitzmaulnashörner spenden. Noch am gleichen Tag fährt sie tatsächlich mit ihren Eltern zur Bank und füllt einen Überweisungsschein aus. Charlie ist auch dabei. Petronella hat ihn in einem kleinen Korb mitgenommen. Er gehört nun zur Familie Glückschuh. Und das für lange Zeit. Denn griechische Landschildkröten können 150 Jahre alt werden.
1: Und jetzt geht's weiter.
0: Würmer in Einmachgläsern und Mäuseskelett am Bindfaden. Jede richtige Tierbeobachterin braucht natürlich ein Forschungslabor. Das steht für Petronella fest. Deshalb räumt sie emsig leere Marmeladengläser in ihr Gartenhäuschen. Sie stellt den Campingtisch ans Fenster, fegt den Boden, schraubt in ihrem Zimmer die Schreibtischlampe ab und befestigt sie am neuen Arbeitsplatz im Gartenhaus. Dann muss sie feststellen, dass es dort keine Steckdose gibt. Nachdem sie kurz nachdenkt, fällt ihr ein, dass im Werkzeugkeller ein Verlängerungskabel für den Rasenmäher liegt. Im Keller ist auch eine Steckdose. Also ran an die Arbeit, denkt Petronella. So ein Labor einzurichten kann ganz schön anstrengend sein. Sie kurbelt das Kabel aus dem Keller quer durch den ganzen Garten bis in die hinterste Ecke. Denn dort steht das kleine Holzhaus, das nun kein Gartenhäuschen mehr ist, sondern ein streng geheimes Forschungslabor. Petronella schreibt auf ein großes Blatt Papier: Zutritt verboten. Forschungslabor im geheimen Auftrag. Das Schild klebt sie mit Tesa an die Labortür. Zum Glück lassen sie auch alle in Ruhe. Philine ist noch mit ihrer Freundin im Freibad. Nur Kordel darf mit ins Labor und Petronella bei ihren Forschungsarbeiten zusehen. Endlich! Ein eigenes Forschungslabor. Über den Tisch hängt sie ihren alten Puppenschrank, in dem sie nun eine Pinzette, eine Schere, eine Lupe, Heftpflaster, den Inhalt aus ihrem Doktorkoffer und Wattegriff bereitlegt. Ganz wichtig ist ein leeres Schulheft, denn in dieses müssen nun alle Beobachtungen ordentlich eingetragen werden. Zuerst sollen Regenwürmer genauestens erforscht werden. In große Einmachgläser füllt Petronella unterschiedliche Erdsorten. Dann werden die Gläser beschriftet. Komposterde, Blumenbeeterde, sandige Erde. Mit dem Marmeladeaufklebern ihrer Mutter geht das hervorragend. Jetzt muss sie die Würmer suchen. Petronella überlegt, wo es in ihrem Garten am einfachsten ist, Regenwürmer zu finden. Sie nimmt einen dicken Schraubenzieher aus dem Werkzeugkasten ihres Vaters und hebelt die flachen Natursteine des Grillplatzes am Rand hoch. Dort ist es schattig, feucht und die Würmer bohren unter den Steinen Gänge. Wenn sie schnell eine Steinplatte hochhebt und rasch zugreift, kann sie die Würmer herausziehen, bevor sie im Boden verschwinden. Sie sucht extra verschieden große und dicke Würmer. Nachdem sie 69 Würmer gesammelt hat, will sie diese erst einmal richtig säubern. Denn in einem richtigen Labor muss alles steril und sauber sein. Sie nimmt ihre Zahnbürste aus dem Bad, eine Plastikschüssel mit etwas warmem Wasser und beginnt die Würmer vorsichtig zu schrubben. Sie werden schön rosa. Als ihre Mutter Wäsche im Garten zum Trocknen aufhängt, sieht sie ihre Tochter bei ihrer ungewöhnlichen Arbeit. Igitt, was machst du denn da? Ich putze Würmer. Lass doch die armen Würmer frei, die gehören in die Erde. Ich bin ja schon fertig. Petronella nimmt ihre 69 blank geputzten Würmer mit ins Gartenhäuschen. Sorgfältig muss sie jetzt mit dem Lineal jeden einzelnen Wurm messen und seine Länge im Heft eintragen. Es ist gar nicht so einfach, die Würmer am Lineal gerade zu ziehen. Würmer wollen nicht an beiden Enden gezogen werden. Dies ist ihr erstes wichtiges Forschungsergebnis. Bald sind ihre Würmer alle in den Gläsern. Oben auf die Erde pflanzt sie Gras und legt altes Laub und Blätter darauf, damit sie etwas zum Fressen haben. Am gleichen Tag kann sie ihre Forschungsuntersuchungen noch erweitern. Denn ihre Katze Mira hat eine tote Maus auf die Kellertreppe gelegt und nicht gefressen. So ein glücklicher Zufall. Denn Petronella Glückschuh will schon lange ein Mäuseskelett haben. Den Mäuseschwanz bindet sie an einen hellblauen Nylonfaden und hängt die tote Maus kopfüber an einen Nagel über den Eingang vom Labor. Petronella will sehen, wie lange es dauert, bis die Maus ein Mäuseskelett wird. Philine ist aus dem Freibad zurück und schaut bei Petronella vorbei. »Was machst du?« »Ich forsche«, antwortet Petronella und zeigt auf ihr Schild.
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0: Ihr hört die Frank und seine Freunde Radioshow mit dem Zappeltier.
1: Das bin ich, hallo. Und Frank.
0: Das bin ich. Schön, dass ihr wieder eingeschaltet habt und dabei seid. Wir lernen das Alphabet. Unser Alphabet hat 26 Buchstaben und heute dreht sich ja alles um den Buchstaben M.
1: Mann, oh Mann.
0: Dann fangen wir doch gleich an, Zappel.
1: Ja, mutig.
0: Kennst du Länder, die mit dem Buchstaben M beginnen?
1: Ja, Frank. Wipa, wipa, Mexiko.
0: Richtig, mir fällt Madagaskar ein.
1: Oh, Monaco.
0: Kennst du das schöne Land Mauritius?
1: Nee, aber ich kenne Marokko.
0: Super, ich kenne noch Malta.
1: Malta, Mazedonien.
0: Was du alles schon gelernt hast, Zappel. Einfach klasse. Mir fällt noch die Mongolei ein.
1: München.
0: München?
1: Ja, München.
0: München, Zappel, ist doch kein Land.
1: Nicht? Hört sich manchmal so an.
0: München ist eine Stadt in Bayern.
1: Ach so. Mama Mia.
0: Gute Idee, Mama Mia. Kennst du den Song?
1: Ja, von ABBA.
0: Ja, wollen wir den mal singen?
1: Ja. Mama Mia, what is going on? My, my. 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

0: Hallihallo. Willkommen zurück zur Frank und seine Freunde Radioshow. Ich bin Zappel und neben mir sitzt Frank.
1: Zappel, ich habe mir was ganz Besonderes ausgedacht.
0: Was denn, Frank?
1: Wir starten einen kleinen Wettbewerb.
0: Manometer.
1: Und das Schöne, jeder zu Hause kann mitmachen. Mitmachen fängt übrigens auch mit M an. Und heute dreht sich ja alles um den Buchstaben M. Wir überlegen uns Vornamen, die mit dem Buchstaben M beginnen. Und du, liebes Zappeltier, beginnst mit Mädchen, mit weiblichen Vornamen.
0: Oh, mit Mädchen-Vornamen, die mit M anfangen. Ich fange an. Zählst du mit?
1: Ich zähle mit.
0: Alle können mitzählen. Auf geht's. Madonna.
1: 1.
0: Maja.
1: 2.
0: Maybrit.
1: 3.
0: Mareike.
1: 4.
0: Maike.
1: 5.
0: Margret.
1: 6.
0: Marina.
1: 7.
0: Marie.
1: 8.
0: Maria.
1: 9.
0: Marianne.
1: 10.
0: Martha.
1: 11.
0: Mechthild.
1: 12.
0: Michaela.
1: 13.
0: Milena.
1: 14.
0: Monika.
1: 15.
0: Mara.
1: 16.
0: Marita.
1: 17.
0: Minu.
1: 18.
0: Melissa.
1: 19.
0: Molly.
1: 20 Vornamen.
0: Mehr weiß ich nicht.
1: Dann bin ich dran mit männlichen Vornamen, also Vornamen für Jungs.
0: Ich zähl mit und alle anderen auch.
1: Mal gucken, ob ich mehr weiß als du. Mike.
0: 1.
1: Mark.
0: 2.
1: Manuel.
0: 3.
1: Martin.
0: 4.
1: Morten.
0: 5.
1: Marvin.
0: 6.
1: Matthias.
0: 7.
1: Mats.
0: 8.
1: Marco.
0: 9.
1: Marcel.
0: 10.
1: Manolo.
0: 11.
1: Manfred.
0: 12.
1: Manni.
0: 13.
1: Markus.
0: 14.
1: Michael.
0: 15.
1: Michael.
0: Stopp.
1: Warum stopp?
0: Du hast gemogelt, Frank. Du hast Michael zweimal gesagt.
1: Ah, ich meinte aber Michael.
0: Okay, dann hast du jetzt 16.
1: Jetzt wird's schwierig. Max.
0: 17.
1: Maximilian.
0: 18.
1: Mimet.
0: 19.
1: Mickey.
0: 19.
1: Nein, das war schon 20.
0: 20, okay.
1: Jetzt wird's spannend. Ein Name noch und ich habe gewonnen. Ein Name mit M. Moritz! Ja!
0: Hast gewonnen, Frank.
1: Meisterlich.
0: Ja, macht nichts. Hat total viel Spaß gemacht.
1: Du warst auch super, Zappel. Wir hören ein bisschen Musik.
0: Hier, bei Radio.

0: zurück zur Frank und seine Freunde Radioshow mit
1: Zappel und Frank.
0: Heute lernen wir den Buchstaben M. Das M ist der 13. Buchstabe in unserem Alphabet.
1: Oh.
0: Zappel?
1: Ja?
0: Wollen wir einen Satz bilden, der mit lauter M's beginnt? Also jedes Wort muss mit dem Buchstaben M beginnen?
1: Oh ja, das macht Spaß, Frank. Ich fange an, ja?
0: Okay, immer abwechselnd.
1: Okay, Mittwochs.
0: Mittwochs macht
1: Mini-Monster.
0: Mittwochs macht Mini-Monster Manfred.
1: Morgengymnastik.
0: Oh gut, Mittwochs macht Mini-Monster Manfred Morgengymnastik. Manchmal macht Maxi Maus
1: Markus.
0: Manchmal macht Maxi Maus Markus mit.
1: Mutig.
0: Mutig?
1: Morgengymnastik macht müde.
0: weiter?
1: Ja, noch mehr Fragen, das macht Spaß.
0: Mittags?
1: Mischt.
0: Mittags mischt Monstermama?
1: Molly?
0: Mittags mischt Monstermama Molly Müsli?
1: Mit?
0: Milch!
1: Müsli mit Milch. Mahlzeit! Und Milch macht müde Monstermäuse munter.
0: Ja, Milch, Milch macht,

0: Hier ist sie, Frank und seine Freunde, Radioshow mit Frank und dem Zappeltier.
1: Ja, Frank, ich bin total müde.
0: Bist du müde? Ja, müde fängt auch mit dem Buchstaben M an. Und wir haben heute eine Menge über den Buchstaben M gelernt.
1: Ja, und jetzt ist, glaube ich, schon vorbei, Frank, oder?
0: Da hast du recht. Ein bisschen müde bin ich auch.
1: Siehst du, und das hat wieder total viel Spaß gemacht. Es war eine meisterliche Sendung.
0: Und wir freuen uns auf die nächste Folge. Weißt du, welcher Buchstabe nach dem M kommt?
1: Nein.
0: Richtig.
1: Nein.
0: Doch richtig, nein, fängt mit dem Buchstaben N an. Und den Buchstaben N, den lernen wir in der nächsten Folge.
1: Natürlich, hier bei Radio Teddy.
0: Wir freuen uns, wenn ihr wieder dabei seid. Bis dahin, alles Gute und macht's gut.

0: 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Was bisher geschah?
1: Miss Daisy plant zu Weihnachten mit uns einen Vortragsabend zu veranstalten, dessen Einnahmen zur Anschaffung einer neuen Flagge für das Schulhaus dienen sollen. Der Chor wird 6 Lieder singen. Diana hat sogar ein Solo. Außerdem werden 2 kleine Stücke aufgeführt werden und ich darf 2 Gedichte vortragen. Oh. Gemeinsam mit Diana und Ruby Gillis werde ich zusätzlich noch ein lebendes Bild darstellen. Glaube, Liebe, Hoffnung. Ich werde die Hoffnung sein und mit gefalteten Händen meinen Blick gen Himmel richten. Schaut, ungefähr so.
2: Alles, was ich hoffe, ist, dass es nicht wieder zu irgendeiner von dir verursachten Katastrophe kommt.
3: An einem Nachmittag im Dezember fuhr Matthew Cuthbert klopfenden Herzens in die Stadt. Ihm war aufgefallen, dass Anne, im Gegensatz zu all ihren Freundinnen, immer nur in dunklen Tönen gehaltene, schlichte Kleider trug, die Marilla ihr genäht hatte. Zwar hatte er seiner Schwester hoch und heilig versprechen müssen, sich nicht in Annes Erziehung einzumischen, aber ein hübsches Kleid, das er zu kaufen beabsichtigte, konnte man wohl kaum als Einmischung bezeichnen. Was sollte es auch schaden, wenn die Kleine einmal so hübsch gekleidet wäre wie ihre Klassenkameradinnen? Matthew war sich sicher, dass sie sich über dieses Weihnachtsgeschenk sehr freuen würde.
4: Ein Kleid als Weihnachtsgeschenk für Anne aussuchen? Aber natürlich kann ich das. Es wird mir sogar eine Freude sein, Mr. Cuthbert. Ich wollte sowieso morgen nach Carmody fahren. Da kann ich gleich die nötigen Einkäufe erledigen. Letzte Woche sah ich in William Blairs Laden einen herrlichen Stoff. Hellblaue Gloria-Seide. Die würde Anne gut stehen. Wenn Sie möchten, kann ich das Kleid gleich fertig nähen. Dann wird es wirklich eine Überraschung.
5: Oh, ich wäre Ihnen zutiefst dankbar dafür, Mrs. Lind.
4: Ach, das mache ich doch gerne. Es wird mir eine Freude sein, das Kind einmal in einem hübschen Kleid zu sehen. Marilla mag ja ihre Gründe haben, dass sie Anne immer in diese schrecklich schlichten Dinger steckt. Aber ich halte es für einen großen Fehler.
5: Anne würde sich besonders freuen, wenn das Kleid diese besonderen Ärmel hätte, die derzeit groß in Mode sind. Ach, wie heißen sie doch noch gleich?
4: Puffärmel?
5: Ja, richtig, Puffärmel. Ginge das?
4: Aber natürlich. Es wird mir ein Vergnügen sein, Anne ein Kleid mit Puffärmeln und mit vielen hübschen Rüschen zu nähen. Oh, Mr. Cuthbert, wie nett, dass Sie Anne so eine Freude bereiten möchten. Ich glaube, sie wird ganz aus dem Häuschen sein.
5: Ja. Ja, das wäre schön.
4: Ja.
1: Frohe Weihnachten, Marilla.
2: Frohe Weihnachten, Anne.
1: Frohe Weihnachten, Matthew.
5: Frohe Weihnachten, Kleines.
1: Ist es nicht herrlich, dass es heute Nacht endlich geschneit hat? Weiße Weihnachten sind mir irgendwie lieber als grüne.
5: Ja.
1: Aber Matthew, was hast du denn da?
5: Ein neues Kleid. Für dich. Ich hoffe, es gefällt dir.
1: Matthew.
2: Wusste ich doch, dass du wieder etwas Närrisches im Schilde führtest, Matthew Cuthbert.
5: Es ist mein Weihnachtsgeschenk für dich, Anne. Aber was ist denn? Gefällt es dir nicht?
1: Ob es mir gefällt? Matthew, das ist das schönste Kleid, das ich je gesehen habe. Schaut euch nur diese Ärmel an.
5: Ja, Puffärmel. Die magst du doch so.
2: In denen steckt mehr Stoff drin, als man für ein zweites Kleid benötigt hätte. Ich bezweifle, dass du damit durch eine Tür kommst.
5: Oh, Marilla, also bitte, verdirb uns doch nicht die Festtagsstimmung.
2: Naja, wenn ich genauer hinsehe, muss ich sagen, dass das Kleid wirklich sehr hübsch ist. Und dir sicher gut stehen wird, Anne.
1: Darf ich es heute auf dem Vortragsabend tragen?
5: Aber natürlich. Ich freue mich schon, meine Kleine darin auf der Bühne bewundern zu können.
6: Bravo! Bravo! Bravo!
1: Oh, Diana, die Leute mochten es. Es war ein Erfolg. Hör nur, wie sie jubeln.
7: Du warst einfach wundervoll, Anne. Dieser Seufzer am Schluss. Ich hatte mein Blut gefriert. Los, du musst dich noch einmal verbeugen. Meinst du wirklich?
3: Auf dem Nachhauseweg kannten Marilla und Matthew Cuthbert natürlich auch nur ein Thema.
2: Ich war zwar anfangs gegen Annes Teilnahme an dieser Veranstaltung, aber ich muss sagen, ich habe meine Meinung gründlich geändert. Ich bin wirklich sehr stolz auf Anne. Allerdings werde ich mich hüten, ihr das zu sagen.
5: Ich bin auch stolz auf sie. Sehr sogar. Und ich habe es ihr gesagt.
3: An einem Nachmittag im Sommer kam Marilla in Annes Zimmer, um ihre frisch gewaschene Wäsche einzuordnen. Zu ihrer grenzenlosen Überraschung sah sie Anne im Bett liegen. Sie hatte sich die Bettdecke bis über den Kopf gezogen.
2: Du lieber Himmel, Anne! Hast du mich erschreckt? Ich dachte, du seist draußen. Warum liegst du denn bei diesem schönen Wetter im Bett? Bist du krank?
7: Ich bin nicht krank, Marilla. Bitte geh wieder nach unten und schau mich nicht an. Ich bin am Rande der Verzweiflung.
2: Aber Anne, was ist denn los mit dir?
7: Bitte geh, Marilla. Ich werde mich nirgendwo mehr blicken lassen können. Als eine Ausgestoßene der Gesellschaft werde ich mein Dasein zukünftig büßend hier oben in der Einsamkeit meines Zimmers fristen.
2: Anne Shirley, du sagst mir jetzt sofort, was schon wieder in dich gefahren ist.
7: Es ist wegen meiner Haare.
2: Ach, das haben wir sicherlich schon 100-mal diskutiert. Sie sind nun einmal rot. Na, was soll's? Es gibt Schlimmeres.
7: Wie recht du damit hast, sehe ich jetzt ein. Grüne Haare sind wahrlich schlimmer. Sieh nur.
2: Oh, um Himmels Willen. Was hast du denn mit deinen Haaren angestellt? Sie sind ja...
7: Grün. Sag's nur, damit ich mich daran gewöhne. Sie sind grün.
2: Aber Kind, wie konnte das denn nur passieren?
7: Ich habe sie gefärbt, obwohl ich natürlich weiß, dass man das eigentlich nicht tun sollte.
2: Ja.
7: Aber ich wollte so gerne meine roten Haare loswerden.
2: Das ist dir zweifellos gelungen. Wir werden dir die Haare wohl oder übel abschneiden müssen.
3: Zunächst waren Annes schockierend kurze Haare natürlich das beherrschende Gesprächsthema in der Schule. Und dank Rachel Lind auch in ganz Avonlea. Aber schon nach einer Weile hatten sich alle daran gewöhnt.
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1: Dass Josie Pye von mir als die Vogelscheuche spricht, habe ich ihr, nachdem ich ihr einen zornigen Blick zugeworfen hatte, sogleich verziehen. Man fühlt sich so edel, wenn man jemandem verzeiht. Findest du nicht, Marilla? Ich werde jedenfalls nie mehr versuchen, schöner zu sein, als ich bin. Es ist wirklich besser, gut zu sein, als schön. Das glaube ich sicher. Ich habe daher nach diesem Vorfall beschlossen, mich noch stärker in diese Richtung zu bemühen. Ich rede wohl schon wieder zu viel. Tut dein Kopf noch sehr weh?
2: Es geht schon ein wenig besser. Aber die heutigen Kopfschmerzen waren wirklich kaum auszuhalten. Ich werde wohl oder übel wieder mal zum Doktor gehen müssen. Was jedoch dein Geplapper angeht, daran habe ich mich schon lange gewöhnt. Was blieb mir auch anderes übrig? Mir würde ehrlich gesagt direkt etwas fehlen, wenn du weniger reden würdest.
3: An einem schönen Sommernachmittag hatten sich die Mitglieder des Geschichtenclubs am Ufer des Sees der glitzernden Wasser versammelt. Man wollte unter Annes Führung eine romantische Ballade, Alfred Tennysons Lady von Shalott, die sie im Unterricht so sehr beeindruckt hatte, in Szene setzen. Die tote Elaine wird darin in einem mit Lilien geschmückten Kahn dem Wasser übergeben.
8: Du musst natürlich die Elaine spielen, Anne.
7: Ja.
8: Ich hätte nie den Mut dazu, mich einfach so auf dem Wasser treiben zu lassen.
7: Ach, was ist denn schon dabei? Wir haben doch herausgefunden, dass alles, was man an dieser Stelle zu Wasser lässt, wie von Geisterhand unter der Brücke durchtreibt und drüben von selbst wieder auf das jenseitige Ufer zusteuert. Die ganze Sache ist wirklich vollkommen ungefährlich, Diana.
8: Und wenn schon, du bist die beste Schauspielerin unter uns.
7: Das stimmt.
8: Ich brächte es nie fertig, mich in einem Boot treiben zu lassen und so zu tun, als sei ich tot.
7: Wow.
8: Bitte, Anne, du musst die Elaine spielen.
7: Ja. Ich würde es von Herzen gern tun, aber eine Elaine mit rotem Haar, das ist wirklich lächerlich. Außerdem sind meine Haare noch immer recht kurz.
8: Papalapap, so rot sind sie außerdem gar nicht mehr. Seit du sie abgeschnitten hast, sind sie schon deutlich dunkler geworden.
7: Findest du das auch? Ich habe es selbst ebenfalls bemerkt, aber mich nie getraut, jemanden danach zu fragen. Könnte man es vielleicht schon kastanienbraun nennen?
8: Das könnte man. Es ist wirklich schön, Anne.
7: Also gut. Ich werde also die Elaine spielen. Helft mir in den Kahn. So,
1: breitet jetzt die alte Klavierdecke über mich.
8: Ja.
1: Ruby, die Blumen. Ich konnte leider nur blaue Iris auftreiben. Eigentlich müssten es Lilien sein, aber wozu hat man seine Fantasie? Ruby, du spielst König Artus. Jane ist Guinevere und Diana Lancelot.
8: Oh Gott, sie sieht wirklich aus, als wäre sie tot, findet ihr nicht?
1: Mrs. Lynn sagt, Theater spielen sei eine Sünde. Meint ihr, wir tun das Richtige? Schluss jetzt, Ruby, du verdirbst die ganze Stimmung. Das alles ist mehrere hundert Jahre her. Da war Mrs. Lynn noch gar nicht geboren. Jane, sorge du bitte für alles Weitere.
8: Gut.
1: Es geht doch nicht, dass die Lady noch spricht, obwohl sie schon tot ist.
8: Küssen wir also ihre kalte Stirn. Hengst.
9: Lebe wohl auf ewig, Schwester.
8: Lebe wohl, teuerste Schwester mein.
10: Anne, du meine Güte, lächle doch ein wenig. Es heißt schließlich, Elaine lag da und sah aus, als würde sie lächeln.
8: So ist es schon besser. Lasst uns den Kanon vom Land abstoßen.
3: In ihrer jeweiligen Rolle sahen Diana, Ruby und Jane dem rasch Richtung Brücke treibenden Kahn nach und rannten dann um den See herum, um ihn an der anderen Seite wieder in Empfang zu nehmen. Doch plötzlich geschah, von den Mädchen, die schon losgelaufen waren, vollkommen unbemerkt, etwas ganz und gar Unerwartetes. Der Kahn lief durch ein kleines Loch im Boden voll Wasser. Die tote Elaine musste wieder zum Leben erwachen.
1: Wasser! Um Himmels Willen, ich sinke! Ich sinke! Hallo! So ein Pech. Sie sind schon zu weit weg. Wenn ich doch wenigstens die Ruder hätte. Ach, was soll's. Die Hände tun es auch. Ich muss unbedingt den Brückenpfeiler erreichen. Ich muss einfach.
3: Da Anne zu diesem Zeitpunkt noch nicht schwimmen konnte, sah sie sich einer lebensbedrohlichen Situation gegenüber. Mit aller Macht versuchte sie, den rettenden Brückenpfeiler zu erreichen, was ihr schließlich mit letzter Kraft auch gelang. Dort konnte sie sich festhalten und sah, dass der langsam in die Mitte des Sees treibende Kahn schließlich in den Fluten versank. Sehr zum Entsetzen von Diana, Ruby und Jane, die mittlerweile auf der anderen Seite des Sees angekommen waren. Dass Anne den Kahn zuvor verlassen hatte, konnten sie von ihrem Platz jedoch nicht sehen. Laut um Hilfe rufend rannten sie davon, während Anne, nass bis auf die Haut und schlotternd vor Kälte, den Brückenpfeiler fest umklammert hielt.
6: Na, wen haben wir denn da?
10: Oh nein, Gilbert Blythe.
6: Anne Shirley. Was um alles in der Welt machst du da?
1: Ich...
6: Ja?
1: Willst du mir nicht in dein Boot helfen, Gilbert?
6: Natürlich will ich das. Glaubst du, ich lass dich ertrinken? Hier, meine Hand. Vorsicht.
1: Danke, es geht schon. Bitte, rudere mich zum Ufer.
6: Nur wenn du mir sagst, was dich in diese missliche Lage gebracht hat.
1: Wir haben Tennysons Ballade Die Lady von Charlotte inszeniert. Ich sollte mich in einem Kahn Richtung Camelot treiben lassen. Leider lief das alte Ruderboot von Dianas Vater jedoch plötzlich voll Wasser.
6: Aha.
1: Das Erreichen des Brückenpfeilers war meine letzte Hoffnung.
6: Ah, man könnte also sagen, dass ich dein Retter bin, oder?
1: Zum Ufer, bitte. Die anderen werden schon überall erzählen, ich sei ertrunken. Ich muss ihnen so schnell es geht hinterherrennen.
6: Na gut. So, bitte.
1: Ich danke dir, Gilbert.
6: Anne! Huh? Warte! Hör zu. Sollen wir uns nicht endlich versöhnen? Es tut mir wirklich leid, dass ich mich damals über deine Haare lustig gemacht habe. Ich wollte dich damit nicht kränken, sondern nur deine Aufmerksamkeit erregen. Es ist doch mittlerweile schon so lange her. Dein Haar finde ich jetzt sehr hübsch, ehrlich. Können wir nicht Freunde sein?
1: Gilbert, ich... Nein, ich glaube nicht. Wir beide werden nie Freunde sein.
6: Wie du willst. Ich werde in Zukunft nie wieder darum bitten, Anne Shirley.
1: Gil! Warte doch! Ach, was soll's?
11: Anne!
1: Du bist ja gar nicht tot. Gott sei Dank.
12: Du hast uns alle zu Tode erschreckt, Anne.
1: Ja.
13: Wir dachten schon, wir kämen zu spät.
1: Ich weiß. Es tut mir leid, Matthew.
8: Wie hast du es denn nur aus eigener Kraft ans rettende Ufer geschafft?
1: Gar nicht. Gilbert Blythe kam mit seinem Boot vorbei. Ich hatte mich an den Brückenpfeiler geklammert.
10: Das war aber sehr nett von ihm, dass er dich gerettet hat. Wo du doch immer so kalt zu ihm bist.
8: Was für eine romantische Situation.
1: Sicher wirst du nun ja wieder mit ihm sprechen. Das werde ich ganz bestimmt nicht. Und das Wort romantisch möchte ich in diesem Zusammenhang nicht hören. Es passt nach Camelot, aber nicht nach Avonlea. Und schon gar nicht zu Gilbert Blythe. Obwohl ich ihm in der Tat meinen Dank schulde. Das ist aber auch schon alles. Ich scheine wirklich vom Pech verfolgt zu sein, Marilla.
12: Das kann man wohl sagen. Wirst du denn nie Vernunft annehmen, Kind?
1: Doch. Seit ich zu euch nach Green Gables gekommen bin, habe ich jede Menge Fehler gemacht. Und jeder Fehler war mir eine gute Lektion. Seit der Sache mit der Schichttorte bin ich viel aufmerksamer, wenn ich koche und backe. Und die Katastrophe mit meinen Haaren hat mich von meiner Eitelkeit befreit. Ich fürchte, das heutige Missgeschick wird mich lehren, zukünftig weniger romantisch zu sein.
8: Nein.
10: Nicht doch.
8: Bitte nicht.
13: Das wäre sehr schade. Dein Sinn für Romantik, auch wenn er manchmal ein wenig groß ist, gehört doch zu unserer Anne. Überleg dir das doch nochmal.
12: Alles in Maßen hat noch niemandem geschadet. Das gilt auch für die Romantik.

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5: Mit Alexander Kanja. Hallo zusammen. Am Wochenende startet Deutschland in die Badesaison, auch wenn es vielleicht noch etwas kalt ist. Die Wasserqualität kann sich in den allermeisten Badeseen sehen lassen. Am sichersten sind natürlich die Badestellen, wo auch Rettungshelfer das Geschehen beobachten, zum Beispiel von der Deutschen Lebensrettungsgesellschaft DLRG. Und es gibt auch viele Kinder und Jugendliche, die einen Rettungsschwimmer machen, um im Notfall helfen zu können, sagt DLRG-Präsidentin Ute Vogt.
6: Wir haben das Glück, dass es beim Nachwuchs richtig gut aussieht. Wir haben über 10.000 Kinder, die im letzten Jahr das Junior-Retter-Abzeichen gemacht haben. Das sind tatsächlich so viele wie noch nie. Und auch unsere Jugendeinsatzteams wachsen weiter und ziehen ganz viele junge Leute an. Insgesamt engagieren sich also Tausende von Jugendlichen schon sehr früh im Wasserrettungsdienst. Und das gibt uns natürlich viel Zuversicht.
5: Weitere Infos zum Thema Rettungsschwimmer und zu den Schwimmabzeichen im Allgemeinen gibt es auf dlrg.de. Baden-Württemberg schreibt ein Stück Geschichte. Zum ersten Mal ist mit Cem Özdemir ein türkischstämmiger Ministerpräsident in der Geschichte der Bundesrepublik gewählt worden. Der Grünpolitiker führt die Neuauflage der grün-schwarzen Koalition an. Ein kleines Geschenk gab es vom Landtagspräsidenten Strobel auch, ganz passend zum bundesweiten Trikottag.
7: Und dieses Baden-Württemberg, liebe Shirt, soll dich auch immer daran erinnern, dass du jetzt der Kapitän der Baden-Württemberg-Mannschaft bist.
5: Cem Özdemir tritt die Nachfolge von Winfried Kretschmann an. Der war 15 Jahre lang Ministerpräsident Baden-Württembergs. Selbstfahrende Autos mit ganz vielen Kameras kennen wir ja schon. Jetzt sollen Autos auch hören lernen. Daran tüfteln Wissenschaftler in Oldenburg. Denn künftig sollen Autos ja alleine fahren und steuern. Ein Problem ist aber, wenn zum Beispiel eine Feuerwehr oder die Polizei mit Blaulicht und Martinshorn kommen. Auch Fahrradklingeln und Hupen sollen die Autos hören können. Nach ersten Tests sagen die Forscher, dass das Ohr des Autos sogar dreimal besser ist als das von Menschen. Soweit die Meldungen und die Radio Teddy Nachrichten zum Nachhören jederzeit in der Radio Teddy App.
1: Der Vatertag wird heute eher ein Kapuzer-Auftag. Viele Wolken, immer wieder Regen und die Sonne macht sich ziemlich rar. Dazu maximal 13 Grad, also lieber die Regenjacke einpacken, wenn es heute nach draußen geht.
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1: Die Chancen auf einen Regenbogen stehen heute gar nicht schlecht, denn wenn zwischen den vielen Regenwolken auch mal kurz die Sonne hervorlugt, könnte plötzlich irgendwo ein bunter Streifen am Himmel auftauchen.
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1: Mit Luisa. Schön, dass ihr dabei seid. Ich bin heute hier für euch am Vatertag. Gleich wird's auch romantisch mit Alex Warren und Fever Dream. Aber vorher, da gehen wir erstmal ab ins Bad. Zähne putzen.
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1: Und Zähneputzen, das machen wir heute mit alle Farben und Baby Goodbye auf die Zahnbürste. Fertig, los!
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1: Blitzeblanke Zähne. Na, da kann ja der Papa ein besonders schönes Vatertagslächeln von euch bekommen. Wir machen jetzt weiter mit richtig guter Musik. Alex Rorin, Fever Dream. Für euch zum Aufstehen.

Radio Teddy läuft für euch am Vatertag. Alles Gute an alle Papas da vom Radio. Macht's euch heute richtig schön. Richtig schön können wir es uns heute ja auch machen, weil wir frei haben. Und dieses Gefühl, wenn man morgens aufwacht und sofort merkt, heute ist frei, das ist wirklich unbezahlbar. Tatsächlich entspannt unser Kopf sogar schneller, wenn kein Zeitdruck da ist. Vielleicht fühlt sich so ein Feiertag deshalb direkt schon beim Frühstück gemütlicher an. Guten Appetit an alle Frühstückstische da draußen. Wir machen jetzt hier weiter mit Musik. Nielsen, Achterbahn. Gleich nach Leonie mit der guten Laune-Nummer. Don't worry.

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0: Guten Morgen, Radio Teddy läuft für euch. Schön, dass ihr dabei seid. Und gleich habe ich Taylor Swift für euch. Außerdem gute Laune mit Nico Santos und All Time High. Der bringt uns ein bisschen die Frühlingsgefühle zurück. Vorher, da klären wir aber erstmal eine wichtige Frage, die auch mit dem Frühstücken zu tun hat.
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2: Mit Nils, hallo. Anna fragt, warum der Bierschinken Bierschinken heißt. Erstmal vorneweg. In Bierschinken ist kein Bier drin. Es gibt zwar die Geschichte, dass es sein könnte, dass ganz früher mal bei der Herstellung Bier benutzt wurde, das kann aber niemand genau sagen. Was aber ganz sicher ist, dass der Bierschinken gerne beim Biertrinken gegessen wurde oder halt zu dem Schinken am Nachmittag gerne ein Bier getrunken wurde. Und genauso ist das auch bei der Teewurst. Da ist nämlich auch überhaupt kein Tee drin. Und die einzige Geschichte, die erklären könnte, warum die Teewurst Teewurst heißt, ist, dass die gerne nachmittags zum Tee gegessen wurde. Und genauso wie beim Bierschinken kein Bier drin ist und in der Teewurst kein Tee, ist übrigens auch in der Jagdwurst kein Jäger drin.
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11: Der Vatertag wird heute eher ein Kapuzeraufentag. Viele Wolken, immer wieder Regen und die Sonne macht sich ziemlich rar. Dazu maximal 13 Grad, also lieber die Regenjacke einpacken, wenn es heute nach draußen geht.
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11: Die Chancen auf einen Regenbogen stehen heute gar nicht schlecht, denn wenn zwischen den vielen Regenwolken auch mal kurz die Sonne hervorlugt, könnte plötzlich irgendwo ein bunter Streifen am Himmel auftauchen.
1: Die Radio Teddy Regenbogenwahrscheinlichkeit.
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11: Luisa hier für euch am Vatertag. Schön, dass ihr dabei seid. Gleich geht's hier ab mit einer Nummer von Nico Santos. Vorher gehen wir aber erstmal alle ab ins Bad.
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11: Und heute werden Zähne geputzt mit Superstar Taylor Swift und ihrem Song Opalite auf die Zahnbürste. Fertig, los!

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1: Eure Zähne, die strahlen ja richtig. Na, dann könnt ihr Papa ja gleich das schönste Vatertagslächeln geben. Hier geht's jetzt weiter mit Gute Laune Musik. Nico Santos, Autumn High. Damit kriegen wir ein bisschen die Sonne zurück in die Kinderzimmer.

Es ist Vatertag. Alles Gute an alle Papas da vom Radio. Radio Teddy läuft bei euch. Und wenn ihr gerade im Spielzimmer von den Kids mit seid und da die Ritterburg aufbaut, damit ihr richtig schön zusammen den Vatertag genießen könnt, dann tut euch das auch richtig gut, liebe Papas. Studien zeigen nämlich, Erwachsene haben beim Spielen mit Kindern genauso viel Spaß wie die Kids selbst. Sieht man spätestens dann, wenn Papa bei Wasserpistolenduellen plötzlich komplett in den Wettkampfmodus schaltet. Für Wasserpistolen ist es jetzt vielleicht noch ein bisschen kalt. Ihr macht es euch trotzdem richtig schön gemütlich und ich spiele dazu die passende Musik. Das sind coole Hits für Eltern und Kids.

0: Radio Teddy läuft für euch um 7 Uhr und gleich 52 Minuten. Einen guten Morgen. Schön, dass ihr dabei seid. In den Radio Teddy Nachrichten, da erfahrt ihr gleich, welcher Politiker jetzt ein Trikot geschenkt bekommen hat. 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
0: Und da bekommt ein Disco-Klassiker, den auch viele Papas bestimmt kennen, ein Update. Felix Seen und Cascada, die haben sich zusammengetan und den Hit aus den 80ern von Diana Ross, Upside Down, einen neuen Anstrich verpasst. Dreht die Radios laut und tanzt mit zu Boy You Turn Me, Felix Seen und Cascada, der Radio Teddy Superhit der Stunde.

0: Felix Jen und Cascada, Boy You Turn Me, der Radio Teddy, Superhit der Stunde. Und hier geht's weiter mit richtig guter Musik. Deine Freunde habe ich dabei mit Schluck auf. Außerdem Superstar Taylor Swift direkt aus dem Radio in eure Kinderzimmer.
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3: Warum heißen Milchzähne Milchzähne?
1: Der Erfinder des Begriffs Milchzahn war der berühmte antike Arzt Hippokrates. Er lebte vor etwa 2500 Jahren und glaubte, dass die ersten Zähne aus der Muttermilch entstehen. Ganz falsch lag er damit nicht, denn Milch liefert wichtige Stoffe für gesunde Zähne, wie zum Beispiel Calcium.
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7: Mit Alexander Kanja. Hallo zusammen. Am Wochenende startet Deutschland in die Badesaison, auch wenn es vielleicht noch etwas kalt ist. Die Wasserqualität kann sich in den allermeisten Badeseen sehen lassen. Am sichersten sind natürlich die Badestellen, wo auch Rettungshelfer das Geschehen beobachten, zum Beispiel von der Deutschen Lebensrettungsgesellschaft, DLRG. Und es gibt auch viele Kinder und Jugendliche, die einen Rettungsschwimmer machen, um im Notfall helfen zu können, sagt DLRG-Präsidentin Ute Vogt.
8: Wir haben das Glück, dass es beim Nachwuchs richtig gut aussieht. Wir haben über 10.000 Kinder, die im letzten Jahr das Junior-Retter-Abzeichen gemacht haben. Das sind tatsächlich so viele wie noch nie. Und auch unsere Jugendeinsatzteams wachsen weiter und ziehen ganz viele junge Leute an. Insgesamt engagieren sich also Tausende von Jugendlichen schon sehr früh im Wasserrettungsdienst. Und das gibt uns natürlich viel Zuversicht.
7: Weitere Infos zum Thema Rettungsschwimmer und zu den Schwimmabzeichen im Allgemeinen gibt es auf dlrg.de. Baden-Württemberg schreibt ein Stück Geschichte. Zum ersten Mal ist mit Cem Özdemir ein türkischstämmiger Ministerpräsident in der Geschichte der Bundesrepublik gewählt worden. Der Grünpolitiker führt die Neuauflage der grün-schwarzen Koalition an. Ein kleines Geschenk gab es vom Landtagspräsidenten Strobel auch, ganz passend zum bundesweiten Trikottag.
9: Und dieses Baden-Württemberg, liebe Schürt, soll dich auch immer daran erinnern, dass du jetzt der Kapitän der Baden-Württemberg-Mannschaft bist.
7: Cem Özdemir tritt die Nachfolge von Winfried Kretschmann an. Der war 15 Jahre lang Ministerpräsident Baden-Württembergs. Selbstfahrende Autos mit ganz vielen Kameras kennen wir ja schon. Jetzt sollen Autos auch hören lernen. Daran tüfteln Wissenschaftler in Oldenburg. Denn künftig sollen Autos ja alleine fahren und steuern. Ein Problem ist aber, wenn zum Beispiel eine Feuerwehr oder die Polizei mit Blaulicht und Martinshorn kommen. Auch Fahrradklingeln und Hupen sollen die Autos hören können. Nach ersten Tests sagen die Forscher, dass das Ohr des Autos sogar 3-mal besser ist als das von Menschen. Soweit die Meldungen und die Radio Teddy Nachrichten zum Nachhören jederzeit in der Radio Teddy App.
1: Der Vatertag wird heute eher ein Kapuzeraufzug. Viele Wolken, immer wieder Regen und die Sonne macht sich ziemlich rar. Dazu maximal 13 Grad, also lieber die Regenjacke einpacken, wenn es heute nach draußen geht.
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10: Die Chancen auf einen Regenbogen stehen heute gar nicht schlecht, denn wenn zwischen den vielen Regenwolken auch mal kurz die Sonne hervorlugt, könnte plötzlich irgendwo ein bunter Streifen am Himmel auftauchen.
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10: Mit Luisa, schön, dass ihr dabei seid und einen guten Morgen. Und gleich, da erfahren wir, warum wir eigentlich Vatertag feiern. Wo kommt denn das überhaupt her und wer hat sich das überlegt? Was mit Papa? Erfahrt ihr im Radio Teddy nachgefragt in der nächsten halben Stunde. 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

0: Radio Teddy läuft für euch. Schön, dass ihr dabei seid. Jede Woche gibt es eine spannende Challenge in der Radio Teddy Morgenshow. Entweder für Tim oder für Christina. Und passend zum Schmuddelwetter wird's jetzt gemütlich. Wir kuscheln uns mit unserem Märchenbuch ein und hoch. Was denn da passiert? Da haben sich ja Fehler eingeschlichen in die Lieblingsmärchen. Ob Christina die findet?
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2: Jeden Morgen stellen wir uns gegenseitig eine verrückte Aufgabe. In dieser Woche ist Christina dran. Und eigentlich müsste ich ja sie zu dir sagen, Christina, in dieser Woche.
3: Sie?
2: Ja, weil du eine Hoheit bist. Du warst in der 6. Klasse Märchenerzählkönigin Deutschlands.
3: Oh ja, da wurde ich gekürt. Genau, ja, stimmt.
2: Und genau deswegen teste ich diese Woche, wie gut du die Märchen kennst. Ich habe im Märchenbuch rumgekleckert und dadurch fehlen mir da so ein paar Stellen.
3: Ach so, okay.
2: Und du erkennst hoffentlich, was in dem Märchen nicht ganz richtig ist.
3: Okay.
2: Heute geht's um Aschenputtel, liebe Christina.
3: Oh, auch bekannt als Cinderella.
2: Aschenputtel lebt mit ihrer bösen Stiefmutter und den zwei Stiefschwestern zusammen und muss die schwersten Arbeiten im Haus erledigen. Zu den königlichen Bällen darf sie nicht mitkommen, erscheint aber mit Hilfe einer guten Fee trotzdem in prächtiger Kleidung. Der Prinz tanzt nur mit ihr, doch sie flieht rechtzeitig, bevor der Zauber der Fee sich um Mitternacht auflöst. Am Ende des Abends verliert sie auf der Treppe einen ihrer Handschuhe. Der Prinz sucht sie im ganzen Land, aber nur Aschenputtel passt dieser Handschuh.
3: Fast, Tim, fast, aber es ist kein Handschuh, es ist ein gläserner Schuh.
2: Und das ist richtig.
3: Ja.
2: Herzlichen Glückwunsch, Christina.
3: War aber sehr niedlich mit dem Handschuh.
2: Ja.
0: Welche spannende Challenge am Montag auf die beiden wartet, findet's raus und schaltet ein, immer um 6.40 Uhr. Und hier geht's jetzt weiter mit Musik. 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
2: Mit Nils, hallo. Heute ist Christi Himmelfahrt, ein Feiertag überall in Deutschland und auch Vatertag. Aber woher kommt dieser Vatertag überhaupt? Was viele gar nicht wissen, den Vatertag erfunden hat kein Papa, also kein Mann, sondern eine Frau, nämlich die Amerikanerin Louisa Dodd. Sie hat im Jahr 1910 eine Bewegung zu Ehren der Väter ins Leben gerufen. Im Jahr 1974 wurde der Vatertag in den USA dann zum offiziellen Feiertag erklärt. In Deutschland ist der Vatertag schon seit 1936 ein Feiertag, und zwar am Himmelfahrtstag. Ja, und wie feiern deutsche Väter ihren Tag, den Vatertag? Viele Vereine, zum Beispiel Wandervereine, Gartenvereine und Blaskapellen, laden zum Vatertagsausflug ein. Am Vatertag sind Deutschlands Wanderwege und kleinere Straßen von feiernden Papas mit Bollerwagen bevölkert. Aber den Vatertag feiern mittlerweile alle Männer, nicht nur Väter. Oft machen die Papas auch einfach einen Ausflug mit der ganzen Familie. Ja, und in Amerika, wo der Vatertag ursprünglich herkommt, wird er nicht am Himmelfahrtstag, sondern am dritten Sonntag im Juni gefeiert. In Österreich begeht man den Tag am zweiten Sonntag im Juni. Und zum Beispiel auch in Thailand, in Asien, wird der Vatertag gefeiert. Dort ist es ein landesweiter Feiertag am 5. Dezember.
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10: Die Bedeutung deutscher Städtenamen. Remscheid. Eine Scheid ist immer eine Trennung, also zum Beispiel eine Wasserscheide oder ein Höhenrücken.
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0: Der Vatertag wird heute eher ein Kapuzerauftag. Viele Wolken, immer wieder Regen und die Sonne macht sich ziemlich rar. Dazu maximal 13 Grad, also lieber die Regenjacke einpacken, wenn es heute nach draußen geht.
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0: Die Chancen auf einen Regenbogen stehen heute gar nicht schlecht, denn wenn zwischen den vielen Regenwolken auch mal kurz die Sonne hervorlugt, könnte plötzlich irgendwo ein bunter Streifen am Himmel auftauchen.
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2: Mit Luisa, einen schönen Vatertag euch allen da draußen. Einen schönen Feiertag. Macht's euch gemütlich, frühstückt ausgiebig und hört ganz genau zu. Denn Radio Teddy bekommt Besuch vom Schneemann Olaf. Immer wenn ihr Olaf im Programm gehört.
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einen schönen Vatertag an alle da vom Radio. Radio Teddy läuft bei euch. Die gute Laune, die ist heute für diesen Vatertag auf jeden Fall vorprogrammiert. Und falls ihr jetzt euch ärgert, denn draußen regnet's und ihr könnt nicht so richtig die Pläne machen, die ihr euch eigentlich geschmiedet habt, ärgert euch nicht zu lang. Denn irgendwie ist es am Vatertag ja oft vor allem so, dass es da um die kleinen Momente geht. Die bleiben nämlich hängen. Zusammen lachen, irgendwo unterwegs sein oder einen schönen Film gucken oder einfach mal einfach den ganzen Tag zusammen Zeit verbringen können. Das macht's doch am Ende richtig aus. Und damit diese Zeit noch schöner für euch wird, habe ich jetzt coole Hits für Eltern und Kids für euch.

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0: Radio Teddy läuft für euch um 8 Uhr und 50 Minuten ganz genau. Schön, dass ihr dabei seid und gerade war es soweit.
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0: Eben war es soweit. Schneemann Olaf war im Programm zu hören.
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0: 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Und bei mir am Telefon ist jetzt Emilio mit seiner Mama aus Raun bei Fürstenwalde. Hallo!
3: Hallo!
0: Und ihr beide, ihr habt den Schneemann gehört?
3: Ja.
0: Dann herzlichen Glückwunsch! Ihr gewinnt ein Familienticket für den Hollandpark. Und das Ganze könnt ihr sogar schon an diesem Wochenende einlösen.
3: Ja, super. Danke.
0: Ich wünsche euch ganz, ganz viel Spaß auf jeden Fall damit. Und das nächste Familienticket gibt es schon in der nächsten Stunde. Bleibt dran und lasst Radio Teddy an.
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0: Und der kommt heute von Haven und Caitlin Aragon. I Run heißt er. Und dieser Song ist auf Social Media erst richtig abgegangen und wurde dann nochmal überarbeitet. Denn erst hatte man eine KI-Stimme singen gehört. Mittlerweile leiht Caitlin Aragon aber ihre Stimme dafür. Und wir hören uns jetzt I Run, den Radio Teddy Superhit der Stunde an.

0: 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Haven und Caitlin Aragon, I Run, der Radio Teddy Superhit der Stunde. Und hier geht's auch gleich richtig super weiter. Loi habe ich dabei, Red Eyes. Außerdem gibt's ganz viele Umarmungen von Kamrad und Hug Yourself. Hört hier bei Radio Teddy.
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2: Mit Angie, Hallöchen. Kugelrunde Lollis aus Kuchen sind super lecker. Und kinderleicht gemacht. Zerbröselt einen Kuchen eurer Wahl und vermengt die Brösel mit Mascarpone. Formt aus der Masse kleine Kugeln und lasst sie eine halbe Stunde lang im Kühlschrank abkühlen. Steckt dann in jede Kugel einen Lollistiel und dann geht's nochmal für 15 Minuten ins Gefrierfach, damit sie schön fest werden. Hackt währenddessen eure Lieblingsschokolade klein und schmelzt sie in einem Wasserbad. Taucht eure Kuchenkugeln am Stiel in die Schokolade und verziert sie noch nach Herzenslust mit bunten Streuseln. Noch mehr Tipps für Kids für euch zum Nachhören bei Radio Teddy Plus.
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20: Mit Markus Roder. Hallo zusammen. Ob zu Fuß mit Bollerwagen oder auf dem Fahrrad, mit der Familie oder in der Männerrunde. Überall in Deutschland machen sich heute Menschen auf einen Vatertagsausflug. Allerdings werden wohl nicht ganz so viele unterwegs sein wie sonst, denn der Himmelfahrtstag fällt fast in ganz Deutschland ordentlich ins Wasser. Heißt, die Regenjacke ist Pflicht, immer wieder gibt's kräftige Schauer und Gewitter, Sonne wahrscheinlich nur in Sachsen. Das Wetter ist übrigens recht typisch für die sogenannten Eisheiligen. 5 Tage Mitte Mai, Namenstage von katholischen Heiligen, an denen es immer noch mal richtig kalt werden kann. Heute haben wir übrigens Tag 4 von 5, den Bonifatius. Die Eisheiligen enden morgen mit der kalten Sophie. Müll sammeln gegen Gratisgetränke und Rabatte. Berlin startet ein neues Tourismusprojekt für saubere Gewässer. Unter dem Namen Berlin Pay können Besucher und Berliner ab sofort Müll aus Spree- und Landwehrkanal fischen und werden dafür belohnt, etwa mit günstigen Bootstouren, Freigetränken oder Rabatten. Vorbild ist das Modell Copenpay aus Kopenhagen. Zunächst läuft der Test in Berlin einen Monat lang. Berlins Wirtschaftssenatorin Franziska Giffey hofft, damit mehr Menschen für Umwelt und Stadtsauberkeit zu sensibilisieren. Es ist der erste Besuch eines US-Präsidenten in China seit fast 10 Jahren. In Peking sind Donald Trump und Chinas Staatschef Xi Jinping zu Gesprächen zusammengekommen. Bei dem Treffen geht es unter anderem um Handel, internationale Konflikte und die Zusammenarbeit beider Länder. Trump sprach von sehr guten Beziehungen zwischen den USA und China und lobte Xi als starken Partner. Der chinesische Präsident zeigte sich etwas zurückhaltender. Er sagte, Zusammenarbeit sei wichtig für Frieden und Stabilität in der Welt. Beide Länder sollten lieber miteinander arbeiten statt gegeneinander. Soweit die Meldungen und die Radio Teddy Nachrichten zum Nachhören jederzeit in der Radio Teddy App.
0: Der Vatertag wird heute eher ein Kapuzerauftag. Viele Wolken, immer wieder Regen und die Sonne macht sich ziemlich rar. Dazu maximal 13 Grad, also lieber die Regenjacke einpacken, wenn's heute nach draußen geht.
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0: Die Chancen auf einen Regenbogen stehen heute gar nicht schlecht, denn wenn zwischen den vielen Regenwolken auch mal kurz die Sonne hervorlugt, könnte plötzlich irgendwo ein bunter Streifen am Himmel auftauchen.
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0: Mit Luisa, schön, dass ihr dabei seid. Und einen guten Morgen auch an alle Papas heute am Vatertag. Lasst euch verwöhnen und lasst es euch gut gehen. Und aufgepasst jetzt an alle Kids da vorm Radio. Ihr müsst jetzt gleich gut zuhören, denn Radio Teddy bekommt Besuch von Schneemann Olaf. 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

Einen schönen Vatertag an alle da vom Radio. Radio Teddy läuft bei euch. Die gute Laune, die ist heute für diesen Vatertag auf jeden Fall vorprogrammiert. Und falls ihr jetzt euch ärgert, denn draußen regnet's und ihr könnt nicht so richtig die Pläne machen, die ihr euch eigentlich geschmiedet habt, ärgert euch nicht zu lang. Denn irgendwie ist es am Vatertag ja oft vor allem so, dass es da um die kleinen Momente geht. Die bleiben nämlich hängen. Zusammen lachen, irgendwo unterwegs sein oder einen schönen Film gucken oder einfach den ganzen Tag zusammen Zeit verbringen können. Das macht's doch am Ende richtig aus. Und damit diese Zeit noch schöner für euch wird, habe ich jetzt coole Hits für Eltern und Kids für euch.

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Coole Hits für Eltern und Kids. 3 Minuten Zähneputzen mit euren Superstars. 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Singen auf dem Weg zum Abendessen. Immer mit Gute-Laune-Hits. Hier kommt schon der Nächste.

0: Radio Teddy läuft bei euch. Schön, dass ihr dabei seid. Und gerade war es soweit.
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0: 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Und bei mir am Telefon ist jetzt Papa Matthias mit Max und Lukas aus Schützendorf. Hallo!
3: Hallo, guten Tag!
4: Wir haben den Olaf im Radio gehört und wollten die Tickets gewinnen.
0: Herzlichen Glückwunsch!
3: Ah, oh, das freut uns, super!
0: Ihr gewinnt ein Familienticket für den Hollandpark.
3: Das ist stark, das freut uns sehr. Cool, vielen Dank.
0: Na, sehr, sehr gerne. Matthias, was hast du denn heute schon gemacht an deinem Vatertag?
3: Ich durfte ein bisschen ausschlafen, ein bisschen länger als alle anderen, weil meine beiden Jungs natürlich immer ein bisschen früher wach werden. Und dann haben wir zusammen ganz schön gefrühstückt.
0: Das klingt ganz hervorragend. Ihr macht's genau richtig und genießt diesen Vatertag. Und jetzt ja vielleicht auch im Hollandpark. Ich wünsche euch ganz viel Spaß. Und die nächste Chance auf Tickets gibt's schon in der nächsten Stunde. Also bleibt dran und lasst Radio Teddy an.
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5: Mit Nils, hallo. Heute ist nicht nur Vatertag, sondern auch Christi Himmelfahrt. Aber was feiern wir eigentlich an diesem Feiertag? Christi Himmelfahrt, das ist der Donnerstag, 40 Tage nach Ostern. Und während die einen in die Kirche gehen, ziehen andere durch die Straßen und feiern. So ist aus der christlichen Tradition in Deutschland eine Art Volksfest für Männer geworden. Die Geschichte zu Christi Himmelfahrt ist in der Bibel im Lukas-Evangelium aufgeschrieben. Und da steht, nachdem Jesus mit seinen Jüngern gesprochen hatte, wurde er vor ihren Augen in den Himmel emporgehoben. Er verschwand in einer Wolke und war nicht mehr zu sehen. Wenn heute in der Kirche Christi Himmelfahrt gefeiert wird, dann wird zum Beispiel in manchen Kirchen eine Christusfigur zur Decke hinaufgezogen. Das soll daran erinnern, wie Jesus in den Himmel gehoben wurde. In vielen Orten ziehen die Menschen auch durch die Felder und zu den Weinbergen, um dort für eine gute Ernte zu beten. Also, Christi Himmelfahrt ist ein religiöser Feiertag. Und die, die nicht in die Kirche gehen, freuen sich auch über einen freien Tag.
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0: Und jetzt ein Tipp für die Familiengesundheit. Welt- und Europameisterschaften, Olympische Spiele, Tennis, Bundesliga. Sport, Sport, Sport. Vor allem im Fernsehen. Wusstet ihr, dass man vor dem Fernseher mehr isst, als man eigentlich braucht? Das Geschehen auf dem Bildschirm lenkt so stark ab, dass man nicht auf sein Sättigungsgefühl achtet. Der Trick? Vor dem Einschalten des Fernsehers eine vernünftige Portion Snacks vorbereiten und dann auch wirklich nicht mehr essen. Und wenn der Fernseher dann doch im Garten neben dem Grill steht, dann muss es natürlich nicht immer das Schweinenackensteak sein. Probiert doch einfach mal Schaschlikspieße mit Geflügel oder Meeresfrüchten, Paprika, Zwiebeln und Zucchini.
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13: Viele Familien unterwegs zu Oma und Opa oder zum nächsten Ausflugsziel. Es ist ganz schön voll auf den Straßen, also Geduld einpacken.
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13: Der Vatertag, der wird heute eher ein Kapuzenauftag. Viele Wolken, immer wieder Regen und die Sonne macht sich ziemlich rar. Dazu maximal 13 Grad. Aber also lieber die Regenjacke einpacken, wenn es heute noch nach draußen gehen soll.
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13: Bei den Wolken, wenn da mal die Sonne durchkommt, dann kann es sogar sein, dass wir einen bunten Streifen am Himmel sehen.
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13: Mit Luisa, schön, dass ihr dabei seid. Und hier wird's gleich bunt in der Playlist mit Alle Farben und Baby Goodbye. Außerdem kriegen wir Tipps, was wir denn jetzt so an diesem freien, langen Wochenende unternehmen können. In den Tipps für Kids mit Angie.
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0: Radio Teddy läuft für euch. Schön, dass ihr dabei seid. Jede Woche gibt es eine spannende Challenge in der Radio Teddy Morgenshow. Entweder für Tim oder für Christina. Und passend zum Schmuddelwetter wird's jetzt gemütlich. Wir kuscheln uns mit unserem Märchenbuch ein und hoch? Was denn da passiert? Da haben sich ja Fehler eingeschlichen in die Lieblingsmärchen. Ob Christina die findet?
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2: Tim und ich, wir stellen uns immer gegenseitig verrückte Aufgaben und diesmal bekomme ich eine von ihm in dieser Woche.
3: Genau, ich lese dir Märchen vor, weil du bist Märchenerzählkönigin Deutschlands geworden in der 6. Klasse.
2: Ja.
3: Und dementsprechend musst du dich ja ganz gut damit auskennen und ich habe so ein paar kleine Fehlerchen eingebaut.
2: Okay.
3: Wir spielen Märchen mit Murks. Heute sind wir hinter den 7 Bergen bei den 7 Zwergen. Schneewittchen Stiefmutter, die Königin, fragt jeden Tag ihren Spiegel. Spieglein, Spieglein an der Wand, wer ist die Größte im ganzen Land? Als der Spiegel Schneewittchen nennt, muss Schneewittchen sich verstecken, um sich vor der Stiefmutter zu schützen. Und so weiter und so fort, dann landet sie bei den 7 Zwergen.
2: Ich hab den Fehler rausgehört, Tim.
3: Ja, was denn?
2: Die Stiefmutter fragt nicht, wer die Größte ist im Land, sondern sie fragt, wer ist die Schönste im ganzen Land.
3: Und das ist richtig.
2: Danke.
3: Herzlichen Glückwunsch, Christina. Damit geht auch dieser Märchenpunkt an dich.
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0: Welche spannende Challenge am Montag auf die beiden wartet? Findet's raus und schaltet ein, immer um 6.40 Uhr. Und hier geht's jetzt weiter mit Musik. 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

0: Radio Teddy läuft bei euch. Schön, dass ihr dabei seid. Und gleich geht's hier weiter mit direkt zwei Superstars. Vorher geht's aber erstmal ins Kino.
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0: Und das sind direkt zwei Superstars. Und die standen bis vor kurzem noch zusammen auf der Bühne vom Coachella, einem großen Musikfestival in den USA. Und jetzt sind sie hier bei uns in der Radio Teddy Playlist. Madonna und Sabrina Carpenter. Bring Your Love, die Radio Teddy Superstars der Stunde. 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
1: Madonna und Sabrina Carpenter, Bring Your Love, die Radio-Teddy-Superstars der Stunde. Und hier geht's gleich weiter mit richtig coolen weiteren Superstars. Ray und der Social-Media-Hit Where Is My Husband sind dabei. Und mit Leonie kriegen wir richtig viel gute Laune. Und don't worry.
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3: Mit Angie. Hallöchen. Es war einmal in einem weit entfernten Märchenland. Quatsch! Auch hier bei uns in Thüringen könnt ihr wahrhaft märchenhafte Abenteuer erleben. Verzauberte Waldriesen, sprechende Raben und gute Feen gibt's im Urwald des Nationalparks Hainich. Wagt euch auf den Feensteig des Märchenwaldes und besteht rätselhafte Märchenprüfungen. Bewacht wird der Wanderpfad übrigens von Frau Holle. In alten Zeiten hat sie sich gerne in eine weiße Taube verwandelt und deshalb weist sie euch als Taube den rechten Weg. Alle Infos gibt's auf nationalpark-hainich.de. 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
5: Mit Markus Roder. Hallo zusammen. Ob zu Fuß mit Bollerwagen oder auf dem Fahrrad, mit der Familie oder in der Männerrunde. Überall in Deutschland machen sich heute Menschen auf einen Vatertagsausflug. Allerdings werden wohl nicht ganz so viele unterwegs sein wie sonst, denn der Himmelfahrtstag fällt fast in ganz Deutschland ordentlich ins Wasser. Heißt, die Regenjacke ist Pflicht, immer wieder gibt's kräftige Schauer und Gewitter, Sonne wahrscheinlich nur in Sachsen. Das Wetter ist übrigens recht typisch für die sogenannten Eisheiligen. 5 Tage Mitte Mai, Namenstage von katholischen Heiligen, an denen es immer noch mal richtig kalt werden kann. Heute haben wir übrigens Tag 4 von 5, den Bonifatius. Die Eisheiligen enden morgen mit der kalten Sophie. Müll sammeln gegen Gratisgetränke und Rabatte. Berlin startet ein neues Tourismusprojekt für saubere Gewässer. Unter dem Namen Berlin Pay können Besucher und Berliner ab sofort Müll aus Spree- und Landwehrkanal fischen und werden dafür belohnt, etwa mit günstigen Bootstouren, Freigetränken oder Rabatten. Vorbild ist das Modell Copenpay aus Kopenhagen. Zunächst läuft der Test in Berlin 1 Monat lang. Berlins Wirtschaftssenatorin Franziska Giffey hofft, damit mehr Menschen für Umwelt und Stadtsauberkeit zu sensibilisieren. Es ist der erste Besuch eines US-Präsidenten in China seit fast 10 Jahren. In Peking sind Donald Trump und Chinas Staatschef Xi Jinping zu Gesprächen zusammengekommen. Bei dem Treffen geht es unter anderem um Handel, internationale Konflikte und die Zusammenarbeit beider Länder. Trump sprach von sehr guten Beziehungen zwischen den USA und China und lobte Xi als starken Partner. Der chinesische Präsident zeigte sich etwas zurückhaltender. Er sagte, Zusammenarbeit sei wichtig für Frieden und Stabilität in der Welt. Beide Länder sollten lieber miteinander arbeiten statt gegeneinander. Soweit die Meldungen und die Radio Teddy Nachrichten zum Nachhören jederzeit in der Radio Teddy App.
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1: Viele Familien unterwegs zu Oma und Opa oder zum nächsten Ausflugsziel. Es ist ganz schön voll auf den Straßen, also Geduld einpacken.
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1: Der Vatertag wird heute eher ein Kapuzerauftag. Viele Wolken, immer wieder Regen und die Sonne macht sich ziemlich rar. Dazu maximal 13 Grad, also lieber die Regenjacke einpacken, wenn es heute nach draußen geht.
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1: Die Chancen auf einen Regenbogen stehen heute gar nicht schlecht, denn wenn zwischen den vielen Regenwolken auch mal kurz die Sonne hervorlugt, könnte plötzlich irgendwo ein bunter Streifen am Himmel auftauchen.
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1: Mit Luisa, schön, dass ihr dabei seid und einen schönen Vatertag an alle Papas da vom Radio. Lasst es euch heute gut gehen und euch verwöhnen. Und ja, wenn man noch nichts vorhat, wie wär's denn jetzt mit einem Ausflug in den Hollandpark? Ihr hört jetzt ganz genau zu, denn Radio Teddy bekommt Besuch von Schneemann Olaf. 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

Es ist Vatertag. Alles Gute an alle Papas da vom Radio. Radio Teddy läuft bei euch. Und wenn ihr gerade im Spielzimmer von den Kids mit seid und da die Ritterburg aufbaut, damit ihr richtig schön zusammen den Vatertag genießen könnt, dann tut euch das auch richtig gut, liebe Papas. Studien zeigen nämlich, Erwachsene haben beim Spielen mit Kindern genauso viel Spaß wie die Kids selbst. Sieht man spätestens dann, wenn Papa bei Wasserpistolenduellen plötzlich komplett in den Wettkampfmodus schaltet. Für Wasserpistolen ist es jetzt vielleicht noch ein bisschen kalt. Ihr macht es euch trotzdem richtig schön gemütlich und ich spiele dazu die passende Musik. Das sind coole Hits für Eltern und Kids.

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0: Radio Teddy läuft bei euch am Papa-Tag. Liebe Grüße an alle Papas da vom Radio. Und heute ist ja nicht nur Papa, sondern auch Männertag. Und da stellen wir uns gleich nach Frage im Radio Teddy nachgefragt, warum Männer eigentlich Brustwarzen haben. Gibt's gleich. Vorher machen wir erstmal eine Familie glücklich.
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0: 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Und am Telefon ist jetzt Mama Nancy. Sie ruft an für Leon und Jonas, ihre beiden Jungs aus Berlin. Hallo.
3: Hallo, guten Morgen, Luisa.
0: Hallo.
3: Ich habe gerade den Olaf gehört.
0: Da hast du genau richtig gehört. Herzlichen Glückwunsch, Nancy. Für euch geht's ab in den Hollandpark. Ihr gewinnt nämlich ein Familienticket für den Hollandpark. Und ich wünsche euch ganz, ganz viel Spaß damit.
3: Oh, mega gut. Vielen lieben Dank.
0: Sehr, sehr gerne, liebe Nancy. Ich wünsche euch ganz viel Spaß im Hollandpark. Und die nächste Chance auf Tickets, die gibt's nochmal in der nächsten Stunde. Also dranbleiben und Radio Teddy anschalten.
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4: Mit Nils, hallo. Warum hat Papa eigentlich eine Brust? Er kann doch gar nicht stillen. Das fragt Sarah. Die Antwort klingt erst einmal ein bisschen verrückt, ist aber schnell erklärt. Auch die Männer haben Brustwarzen, einfach weil sich die Natur alle Möglichkeiten offen halten will. Es ist nämlich so, wenn ein Baby im Bauch der Mama heranwächst, dann entwickelt es sich erst einmal immer gleich, ganz egal ob Junge oder Mädchen. Das heißt also, wenn sich Samenzelle und Eizelle verschmelzen, dann können wir noch gar nicht sehen, ob der Embryo später einmal ein Mann oder eine Frau wird, obwohl das Geschlecht eigentlich schon festgelegt ist. Erst nach ungefähr 10 Wochen wissen wir das. Heißt also, die ersten gut 2 Monate werden für beide Geschlechter die gleichen Anlagen gebildet. Und genau darum haben eben auch die Männer Brustwarzen, auch wenn sie anders als die Frauen zum Stillen der Babys ja eigentlich gar nicht brauchen. Das alles klingt umso verwunderlicher, wenn wir uns überlegen, was mit dem Embryo in den ersten Wochen alles passiert. Alle lebenswichtigen Organe bilden sich gleich am Anfang. Die Grundlage des Sehens ist schon gelegt, der Gleichgewichtssinn im Ohr ist vorhanden. Und eben auch die Brustwarzen können wir schon sehen. Aber das Geheimnis, Junge oder Mädchen,

0: Rädchen. Das wird erst viel später gelüftet.
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11: Die Bedeutung deutscher Städtenamen. Halle an der Saale. Der Namenszusatz an der Saale ist klar, aber Halle selbst? Die verbreitete These, dies habe etwas mit Salz zu tun, ist wohl sprachwissenschaftlich nicht haltbar. Wahrscheinlich dürfte der Name auf ein indogermanisches Wort für Abhang oder Senke zurückzuführen sein.
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12: Viele Familien unterwegs zu Oma und Opa oder zum nächsten Ausflugsziel. Es ist ganz schön voll auf den Straßen, also Geduld einpacken.
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12: Der Vatertag wird heute eher ein Kapuze-Auftag. Viele Wolken, immer wieder Regen und die Sonne macht sich ziemlich rar. Dazu maximal 13 Grad, also lieber die Regenjacke einpacken, wenn es heute noch draußen geht.
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12: Die Chancen auf einen Regenbogen stehen heute gar nicht schlecht, denn wenn zwischen den vielen Regenwolken doch mal kurz die Sonne hervorlugt, könnte plötzlich irgendwo ein bunter Streifen am Himmel auftauchen.
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12: Mit Luisa, schön, dass ihr dabei seid. An diesem Vatertag, an diesem verregneten Vatertag. Wir machen uns hier trotzdem richtig gute Sonnenlaune mit den Handtricks und Golden. Außerdem mit dabei Harry Styles und American Girls. Ein Hit, der auf Social Media gerade richtig abgeht. Und falls ihr noch einen Tipp braucht, was ihr denn mit der Zeit so anfangen könntet am Wochenende, dann bleibt dran. Die Tipps für Kids gibt's gleich auch noch mit Angie.
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Einen schönen Vatertag an alle da vom Radio. Radio Teddy läuft bei euch. Die gute Laune, die ist heute für diesen Vatertag auf jeden Fall vorprogrammiert. Und falls ihr jetzt euch ärgert, denn draußen regnet's und ihr könnt nicht so richtig die Pläne machen, die ihr euch eigentlich geschmiedet habt, ärgert euch nicht zu lang. Denn irgendwie ist es am Vatertag ja oft vor allem so, dass es da um die kleinen Momente geht. Die bleiben nämlich hängen. Zusammen lachen, irgendwo unterwegs sein oder einen schönen Film gucken oder einfach den ganzen Tag zusammen Zeit verbringen können. Das macht's doch am Ende richtig aus. Und damit diese Zeit noch schöner für euch wird, habe ich jetzt coole Hits für ältere Kids für euch.

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1: Und der kommt von Miles Smith und Neil Horan. Die haben sich zusammengetan und den Song Drive Safe gemacht. Da geht's darum, dass Überraschungen und Herausforderungen zum Leben dazugehören. Und mit den richtigen Menschen werden sie viel leichter. Also, ein richtiger Feel-Good-Song. Wir hören ihn jetzt. 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

0: Neil Horan und Miles Smith mit Drive Safe, der Radio Teddy Superhit der Stunde. Und in der nächsten halben Stunde, da beschäftigen wir uns mit einem Stullenbelag, den ich besonders gerne immer auf meine Stuhlstulle gegessen habe. Bierschinken. Ist denn da wirklich Bier mit drin? Erfahren wir gleich von Nils im Radio Teddy nachgefragt in der nächsten halben Stunde. Außerdem richtige Banger mit dabei. Michael Schulte und Austis, Half of My Heart. Und nächstes Power-Duo habe ich auch noch. Jennifer Lopez und David Guetta mit Save Me Tonight. Also zu diesen Songs kann man auf jeden Fall zum Vatertag tanzen.
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9: Die Bedeutung deutscher Städtenamen. Fürth, der Name, geht auf eine Furt an der Rednitz zurück.
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10: Mit Markus Roder. Hallo zusammen. Ob zu Fuß mit Bollerwagen oder auf dem Fahrrad, mit der Familie oder in der Männerrunde. Überall in Deutschland machen sich heute Menschen auf einen Vatertagsausflug. Allerdings werden wohl nicht ganz so viele unterwegs sein wie sonst, denn der Himmelfahrtstag fällt fast in ganz Deutschland ordentlich ins Wasser. Heißt, die Regenjacke ist Pflicht, immer wieder gibt's kräftige Schauer und Gewitter, Sonne wahrscheinlich nur in Sachsen. Das Wetter ist übrigens recht typisch für die sogenannten Eisheiligen. 5 Tage Mitte Mai, Namenstage von katholischen Heiligen, an denen es immer noch mal richtig kalt werden kann. Heute haben wir übrigens Tag 4 von 5, den Bonifatius. Die Eisheiligen enden morgen mit der kalten Sophie. Müll sammeln gegen Gratisgetränke und Rabatte. Berlin startet ein neues Tourismusprojekt für saubere Gewässer. Unter dem Namen Berlin Pay können Besucher und Berliner ab sofort Müll aus Spree- und Landwehrkanal fischen und werden dafür belohnt, etwa mit günstigen Bootstouren, Freigetränken oder Rabatten. Vorbild ist das Modell Copenpay aus Kopenhagen. Zunächst läuft der Test in Berlin 1 Monat lang. Berlins Wirtschaftssenatorin Franziska Giffey hofft, damit mehr Menschen für Umwelt und Stadtsauberkeit zu sensibilisieren. Es ist der erste Besuch eines US-Präsidenten in China seit fast 10 Jahren. In Peking sind Donald Trump und Chinas Staatschef Xi Jinping zu Gesprächen zusammengekommen. Bei dem Treffen geht es unter anderem um Handel, internationale Konflikte und die Zusammenarbeit beider Länder. Trump sprach von sehr guten Beziehungen zwischen den USA und China und lobte Xi als starken Partner. Der chinesische Präsident zeigte sich etwas zurückhaltender. Er sagte, Zusammenarbeit sei wichtig für Frieden und Stabilität in der Welt. Beide Länder sollten lieber miteinander arbeiten statt gegeneinander. Soweit die Meldungen und die Radio Teddy Nachrichten zum Nachhören jederzeit in der Radio Teddy App.
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0: Viele Familien unterwegs zu Oma und Opa oder zum nächsten Ausflugsziel. Es ist ganz schön voll auf den Straßen, also Geduld einpacken.
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0: Der Vatertag wird heute eher ein Kapuzerauftag. Viele Wolken, immer wieder Regen und die Sonne macht sich ziemlich rar. Dazu maximal 13 Grad, also lieber die Regenjacke einpacken, wenn es heute nach draußen geht.
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0: Mit Luisa, schön, dass ihr dabei seid. 11 Uhr und 3 Minuten. Wir starten rein in die Mittagszeit. Und kocht ihr heute Papa was besonders Leckeres? Gibt's heute das Lieblingsessen? Ich spiele auf jeden Fall die passende Musik dazu. Zum Essen vorbereiten. Taylor Swift ist mit dabei. Außerdem Michael Schulte und Osters mit Half of My Heart. Und jetzt heißt es gut zuhören. Denn Radio Teddy bekommt Besuch vom Schneemann Olaf. Immer, wenn ihr Olaf im Programm hört.
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1: Es ist Vatertag. Alles Gute an alle Papas da vom Radio. Radio Teddy läuft bei euch. Und wenn ihr gerade im Spielzimmer von den Kids mit seid und da die Ritterburg aufbaut, damit ihr richtig schön zusammen den Vatertag genießen könnt, dann tut euch das auch richtig gut, liebe Papas. Studien zeigen nämlich, Erwachsene haben beim Spielen mit Kindern genauso viel Spaß wie die Kids selbst. Sieht man spätestens dann, wenn Papa bei Wasserpistolenduellen plötzlich komplett in den Wettkampfmodus schaltet. Für Wasserpistolen ist es jetzt vielleicht noch ein bisschen kalt. Ihr macht es euch trotzdem richtig schön gemütlich und ich spiele dazu die passende Musik. Das sind coole Hits für Eltern und Kids.

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0: Radio Teddy läuft bei euch auf dem Weg zum Vatertagsausflug oder um noch mal kurz sich die Beine zu vertreten, weil kurz eine Regenpause ist. Wir sind dabei und spielen euch richtig gute Musik dazu. Vorher machen wir aber eine Familie jetzt erstmal glücklich.
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0: Eben war es soweit. Schneemann Olaf war im Programm zu hören.
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0: 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Und am Telefon sind jetzt Dean, Marlene und Papa Kevin aus Blankenfelde. Hallo ihr drei.
3: Hallo.
0: Kevin, was habt ihr heute schon gemacht zum Papatag?
3: Wir lassen es einfach gut gehen. Wir hatten heute überlegt, noch einen Film zu gucken, vielleicht noch was essen zu gehen. Aber ansonsten halt nur gemütlich.
0: Und dabei hört ihr natürlich auch fleißig Radio Teddy. Und ihr habt gerade den Olaf gehört.
3: Ja.
0: Dann herzlichen Glückwunsch! Ihr gewinnt ein Familienticket für den Hollandpark.
3: Dankeschön!
0: Die Freude ist groß, ich höre es im Hintergrund. Wie schön! Ich wünsche euch ganz, ganz viel Spaß damit. Und während sich Kevin, Dean und Marlene noch so schön freuen, machen wir hier jetzt gleich weiter mit Musik. Vorher klären wir aber erstmal, woher der Bierschinken eigentlich seinen Namen hat.
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4: Mit Nils, hallo. Anna fragt, warum der Bierschinken Bierschinken heißt. Erstmal vorneweg. In Bierschinken ist kein Bier drin. Es gibt zwar die Geschichte, dass es sein könnte, dass ganz früher mal bei der Herstellung Bier benutzt wurde, das kann aber niemand genau sagen. Was aber ganz sicher ist, dass der Bierschinken gerne beim Biertrinken gegessen wurde oder halt zu dem Schinken am Nachmittag gerne ein Bier getrunken wurde. Und genauso ist das auch bei der Teewurst. Da ist nämlich auch überhaupt kein Tee drin. Und die einzige Geschichte, die erklären könnte, warum die Teewurst Teewurst heißt, ist, dass die gerne nachmittags zum Tee gegessen wurde. Und genauso wie beim Bierschinken kein Bier drin ist und in der Teewurst kein Tee, ist übrigens auch in der Jagdwurst kein Jäger drin.
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19: Viele Familien unterwegs zu Oma und Opa oder zum nächsten Ausflugsziel. Es ist ganz schön voll auf den Straßen, also Geduld einpacken.
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19: Der Vatertag wird heute eher ein Kapuze-Auftag. Viele Wolken, immer wieder Regen und die Sonne macht sich ziemlich rar. Dazu maximal 13 Grad, also lieber die Regenjacke einpacken, wenn es heute noch draußen geht.
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19: Mit Luisa, schön, dass ihr dabei seid. Und an diesem Vatertagswochenende, da können wir uns ja auch mal was richtig schmecken lassen, wie wir Kuchenlollis ganz einfach selber herstellen. Das erfahrt ihr gleich in den Tipps für Kids mit Angie. Außerdem gute Musik mit am Start, Michael Schulte, 5am und Loy, Red Eyes. Das sind coole Hits für Eltern und Kids.
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0: Radio Teddy läuft für euch. Schön, dass ihr dabei seid. Jede Woche gibt es eine spannende Challenge in der Radio Teddy Morgenshow. Entweder für Tim oder für Christina. Und passend zum Schmuddelwetter wird's jetzt gemütlich. Wir kuscheln uns mit unserem Märchenbuch ein und hoch? Was denn da passiert? Da haben sich ja Fehler eingeschlichen in die Lieblingsmärchen. Ob Christina die findet?
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2: Jeden Morgen stellen wir uns gegenseitig eine verrückte Aufgabe. In dieser Woche ist Christina dran. Und eigentlich müsste ich ja sie zu dir sagen, Christina, in dieser Woche.
3: Sie?
2: Ja, weil du eine Hoheit bist. Du warst in der 6. Klasse Märchenerzählkönigin Deutschlands.
3: Oh ja, da wurde ich gekürt. Genau. Ja, stimmt.
2: Und genau deswegen teste ich diese Woche, wie gut du die Märchen kennst. Ich habe im Märchenbuch rumgekleckert und dadurch fehlen mir da so ein paar Stellen.
3: Ach so, okay.
2: Und du erkennst hoffentlich, was in dem Märchen nicht ganz richtig ist.
3: Okay.
2: Heute geht's um Aschenputtel, liebe Christina.
3: Oh, auch bekannt als Cinderella.
2: Aschenputtel lebt mit ihrer bösen Stiefmutter und den zwei Stiefschwestern zusammen und muss die schwersten Arbeiten im Haus erledigen. Zu den königlichen Bällen darf sie nicht mitkommen, erscheint aber mit Hilfe einer guten Fee trotzdem in prächtiger Kleidung. Der Prinz tanzt nur mit ihr, doch sie flieht rechtzeitig, bevor der Zauber der Fee sich um Mitternacht auflöst. Am Ende des Abends verliert sie auf der Treppe einen ihrer Handschuhe. Der Prinz sucht sie im ganzen Land, aber nur Aschenputtel passt dieser Handschuh.
3: Fast, Tim, fast, aber es ist kein Handschuh, es ist ein gläserner Schuh.
2: Und das ist richtig.
3: Yeah.
2: Herzlichen Glückwunsch, Christina.
3: War aber sehr niedlich mit dem Handschuh.
2: Ja.
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0: Welche spannende Challenge am Montag auf die beiden wartet, findet's raus und schaltet ein, immer um 6.40 Uhr. Und hier geht's jetzt weiter mit Musik. 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
0: Und das ist ein richtiger Social-Media-Hit. Sarah Larsson hat Lush Life rausgebracht und dazu wurde auf Social Media von einigen die Luftgitarre gespielt. Das war der virale Tanz dazu. Auch Alina von den 2 ab 2 hat mitgemacht. Könnt ihr euch anschauen auf dem Radio Teddy Instagram-Account. Wir hören jetzt das Lied Lush Life, der Radio Teddy Superhit der Stunde.

0: Sarah Larsen, Lush Life, der Radio Teddy, Superhit der Stunde. Und hier geht's weiter mit richtig guter Musik. Bruno Mars, Aparté, außerdem Taylor Swift mit Opalite und ein bisschen Sommergefühle bringt uns Nico Santos mit All Time High in die Kinderzimmer. Außerdem geht's im Nachgefragt natürlich um den heutigen Ehrentag der Väter, den Vatertag. Wie wird er woanders gefeiert und woher kommt diese Tradition überhaupt? Erfahren wir alles gleich in der nächsten halben Stunde. Ich wünsche euch allen einen schönen Tag.
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2: Mit Angie. Hallöchen. Kugelrunde Lollis aus Kuchen sind super lecker und kinderleicht gemacht. Zerbröselt einen Kuchen eurer Wahl und vermengt die Brösel mit Mascarpone. Formt aus der Masse kleine Kugeln und lasst sie eine halbe Stunde lang im Kühlschrank abkühlen. Steckt dann in jede Kugel einen Lollistiel und dann geht's nochmal für 15 Minuten ins Gefrierfach, damit sie schön fest werden. Hackt währenddessen eure Lieblingsschokolade klein und schmelzt sie in einem Wasserbad. Taucht eure Kuchenkugeln am Stiel in die Schokolade und verziert sie noch nach Herzenslust mit bunten Streuseln. 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
6: Wie ist ein Zahn aufgebaut?
7: Ein Zahn ist aufgebaut wie ein Haus mit Keller und Fundament. Die Zahnkrone ist das Haus und der Zahnschmelz schützt es wie ein Dach mit extra harten Ziegeln. Unter dem Zahnschmelz liegt das Zahnbein wie eine starke Wand um ein Zimmer. In diesem Zimmer gibt es eine Alarmanlage, der Zahnnerv, und ein Rohrsystem, die Blutgefäße. Die Alarmanlage merkt sofort, wenn etwas nicht stimmt, und die Blutgefäße versorgen den Zahn mit wichtigen Nährstoffen. Unter dem Zahnfleisch liegt die Zahnwurzel, wie ein Keller.
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0: Die Bedeutung deutscher Städtenamen. Cottbus, der Name der Metropole der Sorben, bezieht sich auf ihren sorbischen Gründer. Es war einmal die Siedlung des Rojebud.
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2: Mit Markus Roder. Hallo zusammen. Ob zu Fuß mit Bollerwagen oder auf dem Fahrrad, mit der Familie oder in der Männerrunde. Überall in Deutschland machen sich heute Menschen auf einen Vatertagsausflug. Allerdings werden wohl nicht ganz so viele unterwegs sein wie sonst, denn der Himmelfahrtstag fällt fast in ganz Deutschland ordentlich ins Wasser. Heißt, die Regenjacke ist Pflicht, immer wieder gibt's kräftige Schauer und Gewitter, Sonne wahrscheinlich nur in Sachsen. Das Wetter ist übrigens recht typisch für die sogenannten Eisheiligen. 5 Tage Mitte Mai, Namenstage von katholischen Heiligen, an denen es immer noch mal richtig kalt werden kann. Heute haben wir übrigens Tag 4 von 5, den Bonifatius. Die Eisheiligen enden morgen mit der kalten Sophie. Müll sammeln gegen Gratisgetränke und Rabatte. Berlin startet ein neues Tourismusprojekt für saubere Gewässer. Unter dem Namen Berlin Pay können Besucher und Berliner ab sofort Müll aus Spree- und Landwehrkanal fischen und werden dafür belohnt, etwa mit günstigen Bootstouren, Freigetränken oder Rabatten. Vorbild ist das Modell Copenpay aus Kopenhagen. Zunächst läuft der Test in Berlin 1 Monat lang. Berlins Wirtschaftssenatorin Franziska Giffey hofft, damit mehr Menschen für Umwelt und Stadtsauberkeit zu sensibilisieren. Es ist der erste Besuch eines US-Präsidenten in China seit fast 10 Jahren. In Peking sind Donald Trump und Chinas Staatschef Xi Jinping zu Gesprächen zusammengekommen. Bei dem Treffen geht es unter anderem um Handel, internationale Konflikte und die Zusammenarbeit beider Länder. Trump sprach von sehr guten Beziehungen zwischen den USA und China und lobte Xi als starken Partner. Der chinesische Präsident zeigte sich etwas zurückhaltender. Er sagte, Zusammenarbeit sei wichtig für Frieden und Stabilität in der Welt. Beide Länder sollten lieber miteinander arbeiten statt gegeneinander. Soweit die Meldungen und die Radio Teddy Nachrichten zum Nachhören jederzeit in der Radio Teddy App.
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3: Viele Familien unterwegs zu Oma und Opa oder zum nächsten Ausflugsziel. Es ist ganz schön voll auf den Straßen, also Geduld einpacken.
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3: Der Vatertag wird heute eher ein Kapuzerauftag. Viele Wolken, immer wieder Regen und die Sonne macht sich ziemlich rar. Dazu maximal 13 Grad, also lieber die Regenjacke einpacken, wenn es heute nach draußen geht.
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7: 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Von dir, aber auch von euch Kids im Radio Teddy nachgefragt. 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
1: Herzlich willkommen in der großen Haustierwoche. Ihr bekommt eine Geschichte über ein Haustier und ratet, ist das tierisch ernst oder tierischer Quatsch? Hallo Fia, 7 Jahre alt aus Fürth bei Nürnberg in Bayern.
2: Hallo.
3: Käse ist gut für Mäuse. Man sollte seine Maus immer mit Käse füttern. Das ist nämlich ihr Lieblingsessen und wird auch überall so gezeigt. Deswegen sollten sie reichlich davon zu sich nehmen. Tierisch ernst oder tierischer Quatsch?
2: Also ich glaube, es ist tierischer Quatsch. Wir haben ja einen Hamster und das ähnelt sich sehr zu einer Maus. Und die dürfen keinen Käse fressen und deswegen denke ich, dass Mäuse auch keinen Käse dürfen.
1: Okay, dann checken wir das nochmal gegen.
3: Das ist tierischer Quatsch. Käse ist für Mäuse äußerst ungesund. Der hohe Fettgehalt, das Salz und andere Gewürze werden von den kleinen Nagern nur schlecht vertragen.
1: Oh, mega, Fia. Du bist offiziell Haustierexpertin.
2: Danke.
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2: Mit Nils, hallo. Heute ist Christi Himmelfahrt, ein Feiertag überall in Deutschland und auch Vatertag. Aber woher kommt dieser Vatertag überhaupt? Was viele gar nicht wissen, den Vatertag erfunden hat kein Papa, also kein Mann, sondern eine Frau, nämlich die Amerikanerin Louisa Dodd. Sie hat im Jahr 1910 eine Bewegung zu Ehren der Väter ins Leben gerufen. Im Jahr 1974 wurde der Vatertag in den USA dann zum offiziellen Feiertag erklärt. In Deutschland ist der Vatertag schon seit 1936 ein Feiertag, und zwar am Himmelfahrtstag. Ja, und wie feiern deutsche Väter ihren Tag, den Vatertag? Viele Vereine, zum Beispiel Wandervereine, Gartenvereine und Blaskapellen, laden zum Vatertagsausflug ein. Am Vatertag sind Deutschlands Wanderwege und kleinere Straßen von feiernden Papas mit Bollerwagen bevölkert. Aber den Vatertag feiern mittlerweile alle Männer, nicht nur Väter. Oft machen die Papas auch einfach einen Ausflug mit der ganzen Familie. Ja, und in Amerika, wo der Vatertag ursprünglich herkommt, wird er nicht am Himmelfahrtstag, sondern am dritten Sonntag im Juni gefeiert. In Österreich begeht man den Tag am zweiten Sonntag im Juni. Und zum Beispiel auch in Thailand, in Asien, wird der Vatertag gefeiert. Dort ist es ein landesweiter Feiertag am 5. Dezember.
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1: Die Bedeutung deutscher Städtenamen. Hannover. Wahrscheinlich kommt der Name von Honofere, was in etwa am hohen Ufer der Leine bedeutet. 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
3: Der Vatertag wird heute eher ein Kapuze-Auftag. Viele Wolken, immer wieder Regen und die Sonne macht sich ziemlich rar. Dazu maximal 13 Grad, also lieber die Regenjacke einpacken, wenn es heute noch draußen geht.
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4: Schwupps, da sind wir, the party has arrived. Hier sind, ich bin Sandra, hallo.
5: Basti, hallöchen.
6: Und ich bin Alina, hi.
5: Und für noch mehr Spaß in eurer Freizeit gibt's hier bei Radio Teddy jede Stunde die Tipps für Kids. Von unserer Kollegin Angie erfahrt ihr da zum Beispiel, wie ihr selbst Leuchtkreide herstellt oder eine Sockenvase bastelt. Also da haut's mich wirklich aus den Socken, du. So zeig
6: euch, wie es ist. Und bis dahin gibt's den Soundtrack für euer Familienwochenende. Viel Spaß.
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1: Wir waren schon in Spanien, in Barcelona.
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3: Hey da!
4: Merkt euch das. So begrüßt man sich hier nämlich im viertgrößten Land Europas. Die Leute sind hier die größten Naschkatzen auf der ganzen Welt. Also ungefähr 15 Kilo pro Jahr an Süßigkeiten werden hier gefuttert. Für morgen habe ich uns schon mal den ersten Ausflug geplant. Wir machen uns nämlich auf die Spuren von Pippi Langstrumpf in Vimmerby.
2: Ja, da waren ja wirklich sehr viele gute Hinweise, mit denen ich was anfangen konnte. Denn ich glaube, wir sind in Schweden.
1: Und das ist richtig!
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1: Und neben Pippi Langstrumpf gibt es auch noch ganz, ganz viele andere Sachen, die aus Schweden kommen. 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
2: Super, haben wir alle etwas Neues dazugelernt und ich habe meinen Punkt bekommen.
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2: Und das ist in dieser Stunde niemand Geringeres als wahrscheinlich der größte Star, den es je gegeben hat. Liebe Kids, ihr kennt ihn vielleicht nicht, aber holt Mama und Papa sofort vors Radio, denn die wissen ganz genau, wie man zu dem Song tanzt. Hier ist für euch Beat It von Michael Jackson.

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1: Mit Angie, hallöchen. Es war einmal in einem weit entfernten Märchenland. Quatsch! Auch hier bei uns in Thüringen könnt ihr wahrhaft märchenhafte Abenteuer erleben. Verzauberte Waldriesen, sprechende Raben und gute Feen gibt's im Urwald des Nationalparks Hainich. Wagt euch auf den Feensteig des Märchenwaldes und besteht rätselhafte Märchenprüfungen. Bewacht wird der Wanderpfad übrigens von Frau Holle. In alten Zeiten hat sie sich gerne in eine weiße Taube verwandelt und deshalb weist sie euch als Taube den rechten Weg. Alle Infos gibt's auf nationalpark-hainich.de. 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
8: Die Bedeutung deutscher Städtenamen. Freiburg im Breisgau. Wie der Name schon sagt, es handelt sich hierbei um eine freie Stadt.
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9: Mit Markus Roder. Hallo zusammen. Ob zu Fuß mit Bollerwagen oder auf dem Fahrrad, mit der Familie oder in der Männerrunde. Überall in Deutschland machen sich heute Menschen auf einen Vatertagsausflug. Allerdings werden wohl nicht ganz so viele unterwegs sein wie sonst, denn der Himmelfahrtstag fällt fast in ganz Deutschland ordentlich ins Wasser. Heißt, die Regenjacke ist Pflicht, immer wieder gibt's kräftige Schauer und Gewitter, Sonne wahrscheinlich nur in Sachsen. Das Wetter ist übrigens recht typisch für die sogenannten Eisheiligen. 5 Tage Mitte Mai, Namenstage von katholischen Heiligen, an denen es immer noch mal richtig kalt werden kann. Heute haben wir übrigens Tag 4 von 5, den Bonifatius. Die Eisheiligen enden morgen mit der kalten Sophie. Müll sammeln gegen Gratisgetränke und Rabatte. Berlin startet ein neues Tourismusprojekt für saubere Gewässer. Unter dem Namen Berlin Pay können Besucher und Berliner ab sofort Müll aus Spree- und Landwehrkanal fischen und werden dafür belohnt, etwa mit günstigen Bootstouren, Freigetränken oder Rabatten. Vorbild ist das Modell Copenpay aus Kopenhagen. Zunächst läuft der Test in Berlin einen Monat lang. Berlins Wirtschaftssenatorin Franziska Giffey hofft, damit mehr Menschen für Umwelt und Stadtsauberkeit zu sensibilisieren. Es ist der erste Besuch eines US-Präsidenten in China seit fast 10 Jahren. In Peking sind Donald Trump und Chinas Staatschef Xi Jinping zu Gesprächen zusammengekommen. Bei dem Treffen geht es unter anderem um Handel, internationale Konflikte und die Zusammenarbeit beider Länder. Trump sprach von sehr guten Beziehungen zwischen den USA und China und lobte Xi als starken Partner. Der chinesische Präsident zeigte sich etwas zurückhaltender. Er sagte, Zusammenarbeit sei wichtig für Frieden und Stabilität in der Welt. Beide Länder sollten lieber miteinander arbeiten statt gegeneinander. Soweit die Meldungen und die Radio Teddy Nachrichten zum Nachhören jederzeit in der Radio Teddy App.
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1: Viele Familien unterwegs zu Oma und Opa oder zum nächsten Ausflugsziel. Es ist ganz schön voll auf den Straßen, also Geduld einpacken.
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1: Der Vatertag wird heute eher ein Kapuzerauftag. Viele Wolken, immer wieder Regen und die Sonne macht sich ziemlich rar. Dazu maximal 13 Grad, also lieber die Regenjacke einpacken, wenn es heute nach draußen geht.
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1: Schönes Wochenende, liebe Familien. Hier sind
2: Tim,
1: Sandra und Christina.
10: Und das Beste am Wochenende, ich bin mir sicher, da sind wir uns alle einig. Keine Schule und trotzdem wird es bei uns Angeber wissen.
1: Ihr stellt uns eure Fragen und wir beantworten sie jeden Tag im Radio Teddy nachgefragt. Und gleich die nächste spannende Frage und die Antwort dazu. Kurz vor halb.
2: 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Und dazu Lieblingsmusik für noch mehr gute Laune unterwegs bei euch im Familienauto oder zu Hause.
1: Viel Spaß!
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1: Jetzt ist wieder eure ganze Familienpower gefragt. Ein Buchstabe und 5 Kategorien kriegt ihr von uns. Und mit uns spielen jetzt, ich freue mich riesig, Mama Janine und Elisabeth Zehn aus Berlin-Weißensee.
2: Ach, hallo. Schön.
3: Hallo.
1: Und zwar ist euer Buchstabe S wie Schnecke.
2: Oh.
1: Und los geht's. Ein Wochentag mit S.
4: Samstag.
1: Ja, ein Land mit S.
5: Schweden.
2: Ja.
1: Ein Schulfach mit S.
4: Sport.
1: Und ein Mädchenname mit S.
5: Sabina.
1: Ja, ja. Herzlichen Glückwunsch.
5: Oh, super.
4: Ja, danke schön.
3: Danke.
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1: Mit Nils, hallo. Heute ist nicht nur Vatertag, sondern auch Christi Himmelfahrt. Aber was feiern wir eigentlich an diesem Feiertag? Christi Himmelfahrt, das ist der Donnerstag, 40 Tage nach Ostern. Und während die

0: religiöser Feiertag. Und die, die nicht in die Kirche gehen, freuen sich auch über einen freien Tag.
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14: Und jetzt ein Tipp für die Familiengesundheit. Was habt ihr im Urlaub so vor? Baden, Wandern, Skifahren, Tauchen, Fahrradtouren? Ganz egal, wie und wo ihr urlaubt, eine sinnvoll gefüllte Reiseapotheke muss dabei sein. Die Grundausstattung, ein unzerbrechliches Fieberthermometer, Verbandsmaterial mit Wundreinigung, Binden zum Wickeln und Schmerzmittel. Ansonsten ist es vom Reiseziel abhängig. Ein Tipp noch? 8 Wochen vor der Reise solltet ihr einen Termin mit eurem Hausarzt ausmachen. Dann ist es für keine Impfung und für kein Medikament zu spät.

0: Der Vatertag wird heute eher ein Kapuzer-Auftag. Viele Wolken, immer wieder Regen und die Sonne macht sich ziemlich rar. Dazu maximal 13 Grad, also lieber die Regenjacke einpacken, wenn es heute nach draußen geht.
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2: Happy Wochenende. Ich stelle mal unsere Kombo für heute vor. Hier sind
3: Alina.
4: Hallo, hier ist Basti.
2: Und ich bin Sandra. Hallöchen.
4: Und gleich wird sie wieder richtig spannend bei Radio Teddy. Jede Woche betteln sich Christina und Tim aus der Radio Teddy Morgenshow in verschiedenen Challenges. Ob Pferdesnack erraten oder die eigene Höhenangst überwinden. Also die beiden schrecken wirklich vor überhaupt keine Herausforderungen zurück. Und gleich gibt's die nächste. Der nächste Nervenkick.

0: Rätsel hier in 10 Minuten.
1: Bis dahin haben wir all eure Lieblingssongs in eine Playlist reingepackt und damit schönes Wochenende und viel Spaß.
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1: Christina, bevor wir zum letzten Mal in dieser Woche aus dem Wohnmobil steigen und die nächste Stadt oder das nächste Land erkunden, Frage an dich, wie hat es dir bisher gefallen?
2: Sehr gut, ich mag es, Urlaub zu machen. Macht Spaß.
1: Schön. Heute wird es nochmal so richtig, richtig warm. Wo steht das Wohnmobil heute?
3: Das fühlt sich ja fast wie eine Zeitreise an. Also man spürt einfach die Geschichte der Stadt. Zum Beispiel haben ja hier die ersten Olympischen Sommerspiele stattgefunden. Und man sagt auch, hier sei die Wiege der Demokratie. Den Namen hat die Stadt übrigens von einer Göttin. Und zwar die Göttin der Weisheit.
2: Ja. Okay, kenne mich sehr gut aus mit griechischer Mythologie. Auch römische Mythologie, aber in dem Fall geht es um Griechenland. Wiege der Demokratie. Ich hatte auch noch Geschichte-Leistungskurs. Und was wolltest du genau noch mal wissen? Stadt oder Land?
1: Die Stadt.
2: Göttin der Weisheit. Athene! Wir sind in Athen!
1: Ja!
2: Anfangs dachte ich erst an Venedig, als ich den Anfang gehört habe. Und dann kamen die Fakten. Puh, Glück gehabt.
1: Und falls ihr jetzt vor dem Radio denkt, oh Mensch, das klingt ja so richtig schön interessant. Ja, in Athen gibt es auch ganz viele Orangenbäume, die ihr dort beim Spaziergang entdecken könntet. Die Früchte aber bitte nicht essen, denn es sind Bitterorangen. Die sind nicht für den Verzehr geeignet. Die sehen nur super aus.
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4: Und das ist in dieser Stunde Radio Teddy Superstar Leonie gemeinsam mit Callum Scott und ihrer neuen Single Stay. Insgesamt hat sie schon über 1 Milliarde Streams weltweit auf sämtlichen Streamingdiensten bekommen. Und durch die Nummer werden die Zahlen wohl noch weiter durch die Decke gehen. Hier ist für euch Radio Teddy Superstar Leonie.

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4: 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Hallöchen. 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Viel Spaß!
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2: Mit Markus Roder. Hallo zusammen. Müll sammeln gegen Gratisgetränke und Rabatte. Berlin startet ein neues Tourismusprojekt für saubere Gewässer. Unter dem Namen Berlin Pay können Besucher und Berliner ab sofort Müll aus Spree- und Landwehrkanal fischen und werden dafür belohnt, etwa mit günstigen Bootstouren, Freigetränken oder Rabatten. Vorbild ist das Modell Copenpay aus Kopenhagen. Zunächst läuft der Test in Berlin einen Monat lang und Berlins Wirtschaftssenatorin Giffey hofft, dass damit mehr Menschen für Umwelt- und Stadtsauberkeit sensibilisiert werden. Es ist der erste Besuch eines US-Präsidenten in China seit fast 10 Jahren. In Peking haben sich Donald Trump und Chinas Staatschef Xi Jinping zu Gesprächen getroffen. Bei dem Treffen ging es unter anderem um Handel, internationale Konflikte und die Zusammenarbeit beider Länder. Trump sprach von sehr guten Beziehungen zwischen den USA und China und lobte Xi als starken Partner. Der chinesische Präsident zeigte sich etwas zurückhaltender. Er sagte, Zusammenarbeit sei wichtig für Frieden und Stabilität in der Welt. Beide Länder sollten lieber miteinander statt gegeneinander arbeiten. Unterdessen haben die USA kurz vor dem Start der Fußball-WM ihre Einreiseregeln für Fans und Teilnehmer gelockert. Wie das US-Außenministerium mitteilte, werden bestimmte Kautionszahlungen für Visa vorerst ausgesetzt. Betroffen waren ursprünglich Menschen aus rund 50 Ländern, die zwischen 5.000 und 15.000 Dollar praktisch als eine Art Pfand hinterlegen sollten, damit sie einreisen dürfen. Davon wären auch mehrere WM-Teilnehmer aus Afrika betroffen gewesen, etwa Senegal, Tunesien oder die Elfenbeinküste. Die Fußball-Weltmeisterschaft startet am 11. Juni in den USA, Kanada und Mexiko. Soweit die Meldungen und die Radio Teddy Nachrichten zum Nachhören jederzeit in der Radio Teddy App.
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1: Viele Familien unterwegs zu Oma und Opa oder zum nächsten Ausflugsziel. Es ist ganz schön voll auf den Straßen, also Geduld einpacken.
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1: Der Vatertag wird heute eher ein Kapuzer-Auftag. Viele Wolken, immer wieder Regen und die Sonne macht sich ziemlich rar. Dazu maximal 13 Grad, also lieber die Regenjacke einpacken, wenn es heute nach draußen geht.
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1: Schönes Wochenende. Wir stellen uns mal kurz vor. Hier sind
6: Christina,
10: Tim
1: und ich bin Sandra. Hallöchen.
10: Hi.
1: Und eure Neugier, die kennt ja wirklich keine Grenzen und unser Angeberwissen für euch keine Pausen. Ihr stellt eure Fragen und wir liefern die Antworten im Radio Teddy nachgefragt.
10: Eine neue Frage und die Antwort gibt's dann von Nils gleich wieder um kurz vor halb. 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
6: Und jetzt gibt's eine Ladung Lieblingsmusik für die ganze Familie. Viel Spaß.
1: Viel Spaß.
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1: Das Finale in der großen Haustierwoche. Ihr kriegt eine Geschichte über ein Haustier und ratet, ist das tierisch ernst oder tierischer Quatsch? Hallo Sophie, 11 Jahre alt aus Königs Wusterhausen.
2: Hallo.
1: Für dich habe ich das verrückteste Haustier der Welt am Start.
2: Ja.
1: Okay.
0: Chinchillas baden in Sand bzw. Staub. Das Sandbad entfettet das Fell und stärkt die körpereigene Isolierschicht. Tierisch ernst oder tierischer Quatsch?
2: Ich würde sagen, tierischer Ernst, weil sich ja auch manche Tiere im Sand wühlen, wie Schweine und wie insektenlos werden.
1: Also Hausschweine-Expertin scheinst du auch zu sein. Mag gucken.
0: Das ist tierisch ernst.
1: Ja.
0: Chinchillas haben einen so dichten Pelz, dass es nicht gut für sie ist, wenn er nass wird. Deshalb baden sie nicht in Wasser, sondern in Staub oder Sand.
1: Du bist bereit für ein Haustier. Herzlichen Glückwunsch.
2: Dankeschön.
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3: Mit Nils, hallo. Warum hat Papa eigentlich eine Brust? Er kann doch gar nicht stillen. Das fragt Sarah. Die Antwort klingt erst einmal ein bisschen verrückt, ist aber schnell erklärt. Auch die Männer haben Brustwarzen, einfach weil sich die Natur alle Möglichkeiten offen halten will. Es ist nämlich so, wenn ein Baby im Bauch der Mama heranwächst, dann entwickelt es sich erst einmal immer gleich, ganz egal ob Junge oder Mädchen. Das heißt also, wenn sich Samenzelle und Eizelle verschmelzen, dann können wir noch gar nicht sehen, ob der Embryo später einmal ein Mann oder eine Frau wird, obwohl das Geschlecht eigentlich schon festgelegt ist. Erst nach ungefähr 10 Wochen wissen wir das. Heißt also, die ersten gut 2 Monate werden für beide Geschlechter die gleichen Anlagen gebildet. Und genau darum haben eben auch die Männer Brustwarzen, auch wenn sie sie anders als die Frauen zum Stillen der Babys ja eigentlich gar nicht brauchen. Das alles klingt umso verwunderlicher, wenn wir uns überlegen, was mit dem Embryo in den ersten Wochen alles passiert. Alle lebenswichtigen Organe bilden sich gleich am Anfang. Die Grundlage des Sehens ist schon gelegt, der Gleichgewichtssinn im Ohr ist vorhanden. Und eben auch die Brustwarzen können wir schon sehen. Aber das Geheimnis, Junge oder Mädchen, das wird erst viel später gelüftet.
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2: Die Bedeutung deutscher Städtenamen. Oldenburg. Oldenburg geht auf den Namen Aldenburg zurück.

0: Der Vatertag wird heute eher ein Kapuzer-Auftag. Viele Wolken, immer wieder Regen und die Sonne macht sich ziemlich rar. Dazu maximal 13 Grad, also lieber die Regenjacke einpacken, wenn es heute nach draußen geht.
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3: Hallo.
2: Das Studio ist voll. Wir haben hier
4: Alina
2: und den
3: Basti.
5: 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Hallöchen.
4: Und wir haben noch mehr Spaß für euch im Gepäck. Jede Stunde bekommt ihr hier die Tipps für Kids von unserer Kollegin Angie. Die verrät euch zum Beispiel, wie ihr Gemüsepommes selber macht oder eine Papprassel bastelt.
3: Ja, super. Mama und Papa freuen sich über den Krach.
4: Stimmt. Papa la Papprassel. Ja, und noch viel, vieles mehr.
3: Ja, und bis dahin hören wir Lieblingsmusik. Ganz ohne Papprassel, sondern von euren Stars.
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1: Jeden Morgen stellen Christina und ich uns gegenseitig verrückte Aufgaben. Und in dieser Woche, liebe Christina, fahren wir in den Urlaub.
2: Ja, sag mir, wohin es geht und ich pack die Koffer.
1: Das findest du heraus. Du darfst raten, wo steht denn das Wohnmobil?
3: So, Kinders, aussteigen. Wir sind da. Habt ihr die Angeln, Stand-Up-Paddle, Badehose, alles dabei? Tja, das ist hier übrigens nicht irgendein See. Das ist der größte See in ganz Deutschland, Schweiz und Österreich.
1: Na, wo steht das Wohnmobil?
2: Am Gardasee?
1: Deutschland, Österreich und Schweiz.
2: Ach so, das ist ja der Italien-Gardasee. Aber da ist ja doch diese Grenze Gardasee, deshalb.
1: Deutschland, Österreich und Schweiz.
2: Oh Mann, wir hielten da mal. Auf dem Weg nach Italien weiß ich, dass wir da mal eine Nacht übernachtet haben. In Lindau. Ich komme gerade nicht drauf. Liegt mir auf der Zunge. Oh, ich werde mich bestimmt ärgern gleich bei der Auflösung.
1: Es ist der Bodensee. Und kleiner Funfact, durch das milde Klima am Bodensee wächst rund ein Drittel aller deutschen Äpfel dort. Das sind ca. 250 Tonnen Äpfel.
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2: Und in dieser Stunde kommt euer Radio Teddy Superhit von einem richtigen Erfolgstrio. Afrojack, Sia und David Guetta haben bereits schon richtig großen Erfolg zusammen gehabt. Und jetzt sind sie wieder da mit ihrer neuen Single. Hier ist für euch Awake Tonight.

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4: Mit Angie, Hallöchen. Kugelrunde Lollis aus Kuchen sind super lecker und kinderleicht gemacht. Zerbröselt einen Kuchen eurer Wahl und vermengt die Brösel mit Mascarpone. Formt aus der Masse kleine Kugeln und lasst sie eine halbe Stunde lang im Kühlschrank abkühlen. Steckt dann in jede Kugel einen Lollistiel und dann geht's nochmal für 15 Minuten ins Gefrierfach, damit sie schön fest werden. Hackt währenddessen eure Lieblingsschokolade klein und schmelzt sie in einem Wasserbad. Taucht eure Kuchenkugeln am Stiel in die Schokolade und verziert sie noch nach Herzenslust mit bunten Streuseln. Noch mehr Tipps für Kids für euch zum Nachhören bei Radio Teddy Plus.
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8: Beim Sonnenschutz gilt, viel hilft viel. Die Faustregel für Kindergartenkinder: ungefähr 2 Esslöffel Creme für den ganzen Körper. Die Haut großzügig eincremen, nur dann schützt die Sonnencreme zuverlässig.
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2: Mit Markus Roder. Hallo zusammen. Müll sammeln gegen Gratisgetränke und Rabatte. Berlin startet ein neues Tourismusprojekt für saubere Gewässer. Unter dem Namen Berlin Pay können Besucher und Berliner ab sofort Müll aus Spree- und Landwehrkanal fischen und werden dafür belohnt, etwa mit günstigen Bootstouren, Freigetränken oder Rabatten. Vorbild ist das Modell Copen Pay aus Kopenhagen. Zunächst läuft der Test in Berlin einen Monat lang und Berlins Wirtschaftssenatorin Giffey hofft, dass damit mehr Menschen für Umwelt und Stadtsauberkeit sensibilisiert werden. Es ist der erste Besuch eines US-Präsidenten in China seit fast 10 Jahren. In Peking haben sich Donald Trump und Chinas Staatschef Xi Jinping zu Gesprächen getroffen. Bei dem Treffen ging es unter anderem um Handel, internationale Konflikte und die Zusammenarbeit beider Länder. Trump sprach von sehr guten Beziehungen zwischen den USA und China und lobte Xi als starken Partner. Der chinesische Präsident zeigte sich etwas zurückhaltender. Er sagte, Zusammenarbeit sei wichtig für Frieden und Stabilität in der Welt. Beide Länder sollten lieber miteinander statt gegeneinander arbeiten. Unterdessen haben die USA kurz vor dem Start der Fußball-WM ihre Einreiseregeln für Fans und Teilnehmer gelockert. Wie das US-Außenministerium mitteilte, werden bestimmte Kautionszahlungen für Visa vorerst ausgesetzt. Betroffen waren ursprünglich Menschen aus rund 50 Ländern, die zwischen 5.000 und 15.000 Dollar praktisch als eine Art Pfand hinterlegen sollten, damit sie einreisen dürfen. Davon wären auch mehrere WM-Teilnehmer aus Afrika betroffen gewesen, etwa Senegal, Tunesien oder die Elfenbeinküste. Die Fußball-Weltmeisterschaft startet am 11. Juni in den USA, Kanada und Mexiko. Soweit die Meldungen und die Radio Teddy Nachrichten zum Nachhören jederzeit in der Radio Teddy App.
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1: Viele Familien unterwegs zu Oma und Opa oder zum nächsten Ausflugsziel. Es ist ganz schön voll auf den Straßen, also Geduld einpacken.
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1: Der Vatertag wird heute eher ein Kapuzerauftag. Viele Wolken, immer wieder Regen und die Sonne macht sich ziemlich rar. Dazu maximal 13 Grad, also lieber die Regenjacke einpacken, wenn es heute nach draußen geht.
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11: Happy Wochenende!
1: Ja, wir stehen zu dritt hier. Hier sind nämlich
17: Christina,
18: Tim
1: und ich bin Sandra. Hallöchen!
17: Ihr stellt die Fragen, die euch beschäftigen und auf die ihr einfach so keine Antwort findet. Und Nils beantwortet sie für euch. Die nächste Frage von euch klären wir im Radio Teddy nachgefragt um kurz vor halb. 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
18: Und dazu gibt's jetzt Lieblingsmusik für euer perfektes Familienwochenende.
11: Viel Spaß!
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1: Ein Buchstabe, 5 Kategorien und schwupps wird hier eure Familie mal eben zur Gewinnerfamilie.
2: Ja.
1: Und mit uns spielen jetzt der Felix, 10 Jahre alt, Janis 5 und der Papa Dirk aus Berlin-Baumschulenweg. Hallo!
2: Hallo!
3: Hallo!
1: Und euer Buchstabe ist S wie sprudelig.
2: Oh.
1: Ein Land mit S.
3: Schweden.
1: Ja, ein Sternzeichen mit S.
3: Skorpion.
2: Ja.
1: Ein Essen mit S.
3: Spaghetti.
1: Ja, und ein Meeresbewohner mit S.
3: Seestern.
1: Ja, herzlichen Glückwunsch und ganz ohne Hilfe vom Papa. Passt.
3: Ja.
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3: Mit Nils, hallo. Anna fragt, warum der Bierschinken Bierschinken heißt. Erstmal vorneweg. In Bierschinken ist kein Bier drin. Es gibt zwar die Geschichte, dass es sein könnte, dass ganz früher mal bei der Herstellung Bier benutzt wurde, das kann aber niemand genau sagen. Was aber ganz sicher ist, dass der Bierschinken gerne beim Biertrinken gegessen wurde oder halt zu dem Schinken am Nachmittag gerne ein Bier getrunken wurde. Und genauso ist das auch bei der Teewurst. Da ist nämlich auch überhaupt kein Tee drin. Und die einzige Geschichte, die erklären könnte, warum die Teewurst Teewurst heißt, ist, dass die gerne nachmittags zum Tee gegessen wurde. Und genauso wie beim Bierschinken kein Bier drin ist und in der Teewurst kein Tee, ist übrigens auch in der Jagdwurst kein Jäger drin.
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16: Der Vatertag wird heute eher ein Kapuze-Auftag. Viele Wolken, immer wieder Regen und die Sonne macht sich ziemlich rar. Dazu maximal 13 Grad, also lieber die Regenjacke einpacken, wenn es heute noch draußen geht.
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20: Jetzt beschäftigt uns erstmal eure Lieblingsmusik. Haben wir an Start zum Mittanzen.
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1: Eine Aufgabe für mich, eine Aufgabe für Christina. Jeden Morgen um diese Uhrzeit wird es richtig verrückt.
2: Ja, vor allem, wenn ich von dir irgendwelche Aufgaben bekomme. Und in dieser Woche stellst du mir ja eine Aufgabe.
1: Das stimmt, aber ich finde die eigentlich ganz schön. Wir sind doch im Urlaub unterwegs. Mit dem Wohnmobil.
2: Und da gibt's einen Haken.
1: Ja, du findest heraus, wo das Wohnmobil unterwegs ist.
2: Genau, und Erdkunde gehört nicht unbedingt zu meinen Stärken, obwohl ich gerne reise, aber ich kann mir dann immer nicht alle Fakten merken zu den Ländern und Städten.
1: Naja. Das stimmt. Ah. Wo steht denn das Wohnmobil heute? Ich hätte gerne die Stadt, in der wir sind.
2: Jetzt hast du noch extra Wünsche?
1: Ja.
3: Endlich angekommen. Hier wollte ich ja schon immer mal mit euch hin. Jetzt leihen wir direkt ein paar Fahrräder aus. Da müssten auch noch welche da sein, weil hier gibt es tatsächlich mehr Fahrräder als Einwohner. Ich weiß gar nicht, was ich euch dann als erstes zeigen soll. Diese wunderschönen, bunten, schmalen Häuser oder doch die über 1500 verschiedenen Brücken, die in der ganzen Stadt verteilt sind. Wir könnten aber auch eine Bootstour durch die vielen Kanäle machen. Grachten, meine ich natürlich.
1: Wo steht das Wohnmobil?
2: Ja, ich denke sofort an Holland, an die Niederlanden.
1: Ha, und die Hauptstadt?
2: Ja, die wäre ja Amsterdam.
1: Und das ist richtig!
2: Das war jetzt gemein. Erst den Ort herausfinden und dann noch die Nachfrage mit der Hauptstadt. Na, wenn das mal nicht Doppelpunkte gibt.
1: Nein. Niederländisch verstehst du ja die Sprache, ne?
2: Ja, ich habe viele Sommerferien dort verbracht und ich habe noch so ein altes Kinderbuch aus der Zeit bei mir zu Hause, habe ich sehr gerne gelesen, Jip en Janneke. Das sind zwei Nachbarskinder, die da nochmal ganz schön viel Quatsch machen und einfach Zeit miteinander verbringen. Ganz niedlich.
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3: Und in dieser Stunde kommt euer Radio Teddy Superhit von einem richtigen Erfolgstrio. Afrojack, Sia und David Guetta haben bereits schon richtig großen Erfolg zusammen gehabt. Und jetzt sind sie wieder da mit ihrer neuen Single. Hier ist für euch Awake Tonight.

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1: Mit Angie. Hallöchen. Es war einmal in einem weit entfernten Märchenland. Quatsch! Auch hier bei uns in Thüringen könnt ihr wahrhaft märchenhafte Abenteuer erleben. Verzauberte Waldriesen, sprechende Raben und gute Feen gibt's im Urwald des Nationalparks Hainich. Wagt euch auf den Feensteig des Märchenwaldes und besteht rätselhafte Märchenprüfungen. Bewacht wird der Wanderpfad übrigens von Frau Holle. In alten Zeiten hat sie sich gerne in eine weiße Taube verwandelt und deshalb weist sie euch als Taube den rechten Weg. Alle Infos gibt's auf nationalpark-hainich.de. Noch mehr Tipps für Kids für euch zum Nachhören bei Radio Teddy Plus.
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3: Die Bedeutung deutscher Städtenamen. Wiesbaden. Hier standen bei der Namensgebung die schon von den Römern geschätzten heißen Quellen namens Pate, Bäder in der Wiese.

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1: Mit Markus Roder. Hallo zusammen. Müll sammeln gegen Gratisgetränke und Rabatte. Berlin startet ein neues Tourismusprojekt für saubere Gewässer. Unter dem Namen Berlin Pay können Besucher und Berliner ab sofort Müll aus Spree- und Landwehrkanal fischen und werden dafür belohnt, etwa mit günstigen Bootstouren, Freigetränken oder Rabatten. Vorbild ist das Modell Copenpay aus Kopenhagen. Zunächst läuft der Test in Berlin einen Monat lang und Berlins Wirtschaftssenatorin Giffey hofft, dass damit mehr Menschen für Umwelt- und Stadtsauberkeit sensibilisiert werden. Es ist der erste Besuch eines US-Präsidenten in China seit fast 10 Jahren. In Peking haben sich Donald Trump und Chinas Staatschef Xi Jinping zu Gesprächen getroffen. Bei dem Treffen ging es unter anderem um Handel, internationale Konflikte und die Zusammenarbeit beider Länder. Trump sprach von sehr guten Beziehungen zwischen den USA und China und lobte Xi als starken Partner. Der chinesische Präsident zeigte sich etwas zurückhaltender. Er sagte, Zusammenarbeit sei wichtig für Frieden und Stabilität in der Welt. Beide Länder sollten lieber miteinander statt gegeneinander arbeiten. Unterdessen haben die USA kurz vor dem Start der Fußball-WM ihre Einreiseregeln für Fans und Teilnehmer gelockert. Wie das US-Außenministerium mitteilte, werden bestimmte Kautionszahlungen für Visa vorerst ausgesetzt. Betroffen waren ursprünglich Menschen aus rund 50 Ländern, die zwischen 5.000 und 15.000 Dollar praktisch als eine Art Pfand hinterlegen sollten, damit sie einreisen dürfen. Davon wären auch mehrere WM-Teilnehmer aus Afrika betroffen gewesen, etwa Senegal, Tunesien oder die Elfenbeinküste. Die Fußball-Weltmeisterschaft startet am 11. Juni in den USA, Kanada und Mexiko. Soweit die Meldungen und die Radio-Teddy-Nachrichten zum Nachhören jederzeit in der Radio-Teddy-App.
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2: Viele Familien unterwegs zu Oma und Opa oder zum nächsten Ausflugsziel. Es ist ganz schön voll auf den Straßen, also Geduld einpacken. Der Vatertag wird heute eher ein Kapuzeauftag. Viele Wolken, immer wieder Regen und die Sonne macht sich ziemlich rar. Dazu maximal 13 Grad, also lieber die Regenjacke einpacken, wenn es heute nach draußen geht.
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4: Und bis dahin, der Soundtrack für euer Wochenende.
3: Viel Spaß!
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1: Ihr bekommt von uns eine Tiergeschichte und erratet, ist das tierisch ernst oder doch eher tierischer Quatsch? Mit uns spielt jetzt Emilia, 14 Jahre alt, aus Kempten im Allgäu. Ihre Freundin Emma ist auch mit dabei. Hallöchen.
2: Hallo.
0: Hunde können den Herzschlag von uns Menschen hören. Tierisch ernst oder tierischer Quatsch?
2: Ich glaube, das ist tierisch ernst, weil ich weiß ja, dass Hunde so ganz gut hören können und sowas. Und ich glaube, sie spüren halt auch den Herzschlag und hören den, glaube ich auch. Also würde ich jetzt mal vermuten.
0: Das ist tierisch ernst.
1: Jawohl.
0: Hunde haben einen extrem feinen Gehörsinn. Sie können sogar leise Körpergeräusche wie Herzschläge oder Atemveränderungen wahrnehmen.
1: Ja, genau so ist es. Herzlichen Glückwunsch.
2: Juhu, super, vielen Dank.
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0: hat im Jahr 1910 eine Bewegung zu Ehren der Väter ins Leben gerufen. Im Jahr 1974 wurde der Vatertag in den USA dann zum offiziellen Feiertag erklärt. In Deutschland ist der Vatertag schon seit 1936 ein Feiertag, und zwar am Himmelfahrtstag. Ja, und wie feiern deutsche Väter ihren Tag, den Vatertag? Viele Vereine, zum Beispiel Wandervereine, Gartenvereine und Blaskapellen, laden zum Vatertagsausflug ein. Am Vatertag sind Deutschlands Wanderwege und kleinere Straßen von feiernden Papas mit Bollerwagen bevölkert. Aber den Vatertag feiern mittlerweile alle Männer, nicht nur Väter. Oft machen die Papas auch einfach einen Ausflug mit der ganzen Familie. Ja, und in Amerika, wo der Vatertag ursprünglich herkommt, wird er nicht am Himmelfahrtstag, sondern am dritten Sonntag im Juni gefeiert. In Österreich begeht man den Tag am zweiten Sonntag im Juni. Und zum Beispiel auch in Thailand, in Asien, wird der Vatertag gefeiert. Dort ist es ein landesweiter Feiertag am 5. Dezember.
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0: Die Bedeutung deutscher Städtenamen. Solingen. Sol steht für ein morastiges Gebiet.
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2: Der Vatertag wird heute eher ein Kapuze-Auftag. Viele Wolken, immer wieder Regen und die Sonne macht sich ziemlich rar. Dazu maximal 13 Grad, also lieber die Regenjacke einpacken, wenn es heute noch draußen geht.
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4: Schönes Wochenende, liebe Familien. Hier ist wirklich volles Haus. Wir haben Sandra da.
5: Hallo.
4: Alina ist am Start.
5: Hallo.
4: Und ich bin Basti, hallo.
5: Und für mehr Spaß in eurer Freizeit gibt es hier bei Radio Teddy jede Stunde die Tipps für Kids. Von unserer Kollegin Angie erfahrt ihr zum Beispiel, wie ihr eure eigene Radiosendung aufnehmt.
4: Oh ja.
5: Wie ihr Dubai-Schokolade selbst machen könnt.
4: Oh,
5: und
4: lecker.
5: Noch so vieles mehr. Gleich der nächste coole Tipp um kurz vor voll.
6: Und dazu haben wir euch mal eben all eure Lieblingssongs in eine Playlist reingepackt. 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
5: Woo!
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1: Es macht so viel Spaß. Wir sind in dieser Woche mit dem Wohnmobil unterwegs. Und du, liebe Christina, findest heraus, an welchen Orten steigen wir denn aus diesem Gefährt auf vier Rädern?
2: Ist nicht so einfach. Also Erdkunde, Geografie gehört nicht unbedingt zu meinen Stärken.
1: Wo steht denn das Wohnmobil heute?
3: So, jetzt heißt es erstmal die Beine vertreten nach dieser langen Fahrt, denn gleich geht's für uns zu einer der berühmtesten Dauerbaustellen der Welt. Da wird nämlich seit über 140 Jahren dran gewerkelt, nennt sich Sagrada Familia. Danach gucken wir uns dann auf jeden Fall noch das Fußballstadion an. Das ist das größte Fußballstadion in ganz Europa. Knapp 100.000 Fans passen da rein.
1: Und ich war ja immer sehr flexibel, was die Genauigkeit anging. Ne? Da war es mir dann manchmal egal, ob Stadt oder Land. Heute möchte ich wirklich die Stadt haben.
2: Barcelona.
1: Ah, das kam aber jetzt sehr schnell. Ja, es ist ja. Barcelona.
2: Und ich hätte es nicht gedacht, Fußball hat mir da gerade sehr geholfen. Also, oder es wurde nur vom Stadion gesprochen. Ich hatte auf jeden Fall gleich Fußball vor Augen und passt ja ganz gut.
1: Was noch reingepasst hätte, wären diese schönen Strände von Barcelona. Ja. Aber die sind gar nicht echt, ne?
2: Wie, die sind nicht echt?
1: Die gab es vor den 90er Jahren nicht. Die waren einfach nicht da. Und zu den Olympischen Spielen 1992 wurden dann die Strände per Hand von Menschen geschaffen.
2: Wow. Dann können wir das hier doch auch machen, oder? Entschuldigung? Hallo?
1: Wäre ein Versuch wert.
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1: Und das ist in dieser Stunde Boy You Turn Me von Felix Jehn und Cascada. Felix Jehn, der deutsche Star-DJ, hat verraten, weshalb er selber eigentlich nur produziert und nicht singt. Und zwar sagt er, seine eigene Stimme ist nicht für den professionellen Gesang geeignet, sondern eher fürs Singen unter der Dusche. Hier ist jetzt für euch Felix Jehn und Cascada mit Boy You Turn Me.

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9: Mit Markus Roder. Hallo zusammen. Müll sammeln gegen Gratisgetränke und Rabatte. Berlin startet ein neues Tourismusprojekt für saubere Gewässer. Unter dem Namen Berlin Pay können Besucher und Berliner ab sofort Müll aus Spree- und Landwehrkanal fischen und werden dafür belohnt, etwa mit günstigen Bootstouren, Freigetränken oder Rabatten. Vorbild ist das Modell Koppen Pay aus Kopenhagen. Zunächst läuft der Test in Berlin einen Monat lang und Berlins Wirtschaftssenatorin Giffey hofft, dass damit mehr Menschen für Umwelt- und Stadtsauberkeit sensibilisiert werden. Es ist der erste Besuch eines US-Präsidenten in China seit fast 10 Jahren. In Peking haben sich Donald Trump und Chinas Staatschef Xi Jinping zu Gesprächen getroffen. Bei dem Treffen ging es unter anderem um Handel, internationale Konflikte und die Zusammenarbeit beider Länder. Trump sprach von sehr guten Beziehungen zwischen den USA und China und lobte Xi als starken Partner. Der chinesische Präsident zeigte sich etwas zurückhaltender. Er sagte, Zusammenarbeit sei wichtig für Frieden und Stabilität in der Welt. Beide Länder sollten lieber miteinander statt gegeneinander arbeiten. Unterdessen haben die USA kurz vor dem Start der Fußball-WM ihre Einreiseregeln für Fans und Teilnehmer gelockert. Wie das US-Außenministerium mitteilte, werden bestimmte Kautionszahlungen für Visa vorerst ausgesetzt. Betroffen waren ursprünglich Menschen aus rund 50 Ländern, die zwischen 5.000 und 15.000 Dollar praktisch als eine Art Pfand hinterlegen sollten, damit sie einreisen dürfen. Davon wären auch mehrere WM-Teilnehmer aus Afrika betroffen gewesen, etwa Senegal, Tunesien oder die Elfenbeinküste. Die Fußball-Weltmeisterschaft startet am 11. Juni in den USA, Kanada und Mexiko. Soweit die Meldungen und die Radio Teddy Nachrichten zum Nachhören jederzeit in der Radio Teddy App.
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1: Viele Familien unterwegs zu Oma und Opa oder zum nächsten Ausflugsziel. Es ist ganz schön voll auf den Straßen, also Geduld einpacken.
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1: Der Vatertag wird heute eher ein Kapuzer-Auftag. Viele Wolken, immer wieder Regen und die Sonne macht sich ziemlich rar. Dazu maximal 13 Grad, also lieber die Regenjacke einpacken, wenn es heute nach draußen geht.
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3: Huhu, hi, wir sind
2: Tim. Okay, Sandra, willst du zuerst?
3: Sandra, hallöchen. Und Christina, und wir wünschen euch ein schönes Wochenende. Ihr seid noch mit Freunden verabredet? Dann holt euch noch vorher eine Ladung Angeberwissen bei uns.
4: Gleich um kurz vor halb haben wir wieder das Radio Teddy nachgefragt für euch.
2: Und dann könnt ihr gleich vor euren Freunden oder Eltern ein kleines bisschen angeben.
3: Und bis dahin gute Laune Musik. Viel Spaß.
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1: Ein Buchstabe, fünf Kategorien und mit uns spielen jetzt Ben, Mama Kati, die Nina und der Papa Tommy aus Berlin-Alt-Glienicke.
2: Hallo!
1: Es sowie Spaß.
2: Mega!
1: Na dann brauche ich jetzt ein Land mit S.
3: Schweiz.
1: Ja, ein Gemüse mit S.
2: Salat.
1: Ja, eine Sportart mit S.
3: Einseil.
1: Ja. Sehr gut. Und etwas im Schulfundbüro mit S.
2: Den Schulranzen.
1: Oh Gott, was macht der denn da?
2: Den haben wir tatsächlich in der Schule in der Fundgrube schon entdeckt.
1: Oh Gott. Na dann stimmt das wohl auch. Dann herzlichen Glückwunsch.
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2: Mit Nils, hallo. Heute ist nicht nur Vatertag, sondern auch Christi Himmelfahrt. Aber was feiern wir eigentlich an diesem Feiertag? Christi Himmelfahrt, das ist der Donnerstag, 40 Tage nach Ostern. Und während die einen in die Kirche gehen, ziehen andere durch die Straßen und feiern. So ist aus der christlichen Tradition in Deutschland eine Art Volksfest für Männer geworden. Die Geschichte zu Christi Himmelfahrt ist in der Bibel im Lukas-Evangelium aufgeschrieben. Und da steht, nachdem Jesus mit seinen Jüngern gesprochen hatte, wurde er vor ihren Augen in den Himmel emporgehoben. Er verschwand in einer Wolke und war nicht mehr zu sehen. Wenn heute in der Kirche Christi Himmelfahrt gefeiert wird, dann wird zum Beispiel in manchen Kirchen eine Christusfigur zur Decke hinaufgezogen. Das soll daran erinnern, wie Jesus in den Himmel gehoben wurde. In vielen Orten ziehen die Menschen auch durch die Felder und zu den Weinbergen, um dort für eine gute Ernte zu beten. Also, Christi Himmelfahrt ist ein religiöser Feiertag. Und die, die nicht in die Kirche gehen, freuen sich auch über einen freien Tag.
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4: Der Vatertag wird heute eher ein Kapuze-Auftag. Viele Wolken, immer wieder Regen und die Sonne macht sich ziemlich rar. Dazu maximal 13 Grad, also lieber die Regenjacke einpacken, wenn's heute noch draußen geht.
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6: Schönes Wochenende.
7: Hallo.
6: Schön, dass ihr am Start seid. Hier sind Santa, Basti und Alina für euch.
8: Moin. Und es ist ja immer richtig spannend, ne? 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
9: Und bis dahin gibt's eure Wochenend-Playlist. 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
1: Und das ist in dieser Stunde ein Song, um den man auf Social Media aktuell einfach nicht vorbeikommt. I Run von Heaven und Caitlin Aragon. Und zu dem Song wird nicht nur im Internet abgetanzt, sondern jetzt auch direkt vom Familienradio. Hier ist I Run, euer Radio Teddy Superhit der Stunde.

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4: Mit Angie. Hallöchen. Kugelrunde Lollis aus Kuchen sind super lecker und kinderleicht gemacht. Zerbröselt einen Kuchen eurer Wahl und vermengt die Brösel mit Mascarpone. Formt aus der Masse kleine Kugeln und lasst sie eine halbe Stunde lang im Kühlschrank abkühlen. Steckt dann in jede Kugel einen Lollistiel und dann geht's nochmal für 15 Minuten ins Gefrierfach, damit sie schön fest werden. Hackt währenddessen eure Lieblingsschokolade klein und schmelzt sie in einem Wasserbad. Taucht eure Kuchenkugeln am Stiel in die Schokolade und verziert sie noch nach Herzenslust mit bunten Streuseln. Noch mehr Tipps für Kids für euch zum Nachhören bei Radio Teddy Plus.
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11: Die Bedeutung deutscher Städtenamen. Würzburg. Eine weit verbreitete Theorie lautet: die Burg an einem kräuterreichen Platz. Die Stadt wurde auch Herbipolis genannt.

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1: Hallöchen zusammen, gut, dass ihr da seid. Ihr habt jetzt zur genau richtigen Zeit eingeschaltet, denn jetzt startet hier die Abenteuerzeit für die ganze Familie. Spannende Heldenmissionen, tierisch lustige Geschichten, Zeitreisen in die Vergangenheit und in die Zukunft und obendrauf gibt's auch noch cooles Extrawissen für euch aus Natur, Weltall, Geschichte oder auch aus Märchen und Sagen. In den nächsten 3 Stunden ist hier also wirklich für jeden etwas dabei, also kommt gerne mit mir mit. Jetzt geht's hier in die große weite Welt der Hörspiele und Geschichten. Ich wünsche euch ganz, ganz, ganz viel Spaß beim Mitlauschen.

0: Göttinger Polizei ratlos, schon das dritte Opfer. Das darf doch nicht wahr sein.
1: Das ist ja krass.
2: Hey Leute, um was geht's?
1: Hey Würmchen, hier in der Zeitung steht irgendwas von Raubüberfällen auf alte Damen, die nicht gelöst werden können.
2: Zeig mal her.
1: Hier.
0: Da werden alte Omas am helllichten Tage beklaut. Die Kerle verschwinden spurlos und die Opfer können sie nicht beschreiben. Die haben schon der dritten Frau innerhalb von 2 Wochen ihr ganzes Geld abgezogen.
1: Siehst du die da drüben?
0: Wen?
1: Die blonde Prinzessin dort.
0: Was soll mit der sein? Ist die neu?
1: Denk schon. Wie findest du die?
0: Na, wie schon? Ist halt ein Mädchen. Lass uns lieber Würmchens Hausaufgaben abschreiben, bevor Lord Helmchen kommt. Ah, Mist, da ist er schon. Und ich habe schon wieder keine Hausaufgaben. Das gibt Ärger.
3: Guten Morgen. Worüber diskutiert denn meine Klasse heute schon wieder so eifrig? Geht's um das Fußballspiel vom Wochenende?
0: Nein, Herr Helmer. Es geht um die Überfälle auf die alleinstehenden Frauen hier in Göttingen.
3: Aha. Die Meisterdetektive der Göttinger Sieben sind mal wieder auf der Suche nach der Lösung eines furchtbaren Verbrechens. Wie auch immer, wir beschäftigen uns heute mit den Kommaregeln.
4: Entschuldigen Sie, ich bin neu hier. Wo kann ich mich hinsetzen?
3: Oh, entschuldige. Dich habe ich ganz vergessen. Du bist Maike Bohrmann aus Stuttgart, richtig?
4: Ja. Naja, eigentlich aus Hamburg. Wir sind in den letzten 2 Jahren 3-mal umgezogen. Von Hamburg nach Berlin, von da aus nach Stuttgart und jetzt hierher.
3: Setz dich dort drüben neben Chao Li. Die ist auch erst seit 2 Wochen in der Klasse. Ich hoffe, dir wird nicht Angst und Bange, wenn du die Zeitungsberichte von den überfallenen Frauen hier in Göttingen liest.
4: Ach, sowas höre ich öfter. Mein Vater ist Polizist. Der ist gerade dran an dem Fall.
0: Hast du das gehört? Wir müssen sie in der Pause unbedingt deswegen mal anquatschen.
1: Klar, das machen wir.
3: Dann erst einmal willkommen bei uns. Ich bin Herr Helmer. Stell dich doch mal kurz deiner neuen Klasse vor.
4: Also, ich heiße Mike Bohrmann und ich spiele gerne Hockey, falls wir nicht gerade mal wieder umziehen. In meiner letzten Schule in Stuttgart war ich in der Theater-AG. Aber in letzter Zeit kämpfe ich eher allein gegen meine Spielkonsole. Außerdem fahre ich gerne Inliner und finde Tiere cool.
3: Hast du denn auch ein Haustier?
4: Nein, mein Vater erlaubt es nicht. Er sagt immer, dass wir bald umziehen und wir uns deshalb keins anschaffen sollten.
0: Na, dann such dir doch jetzt schnell eins aus. Umgezogen seid ihr doch jetzt gerade.
3: Darf ich vorstellen, Erwin Sapowski.
0: Kannst mich Kröte nennen.
3: Ist gern etwas vorlaut. Vielleicht stellt ihr euch einfach alle vor, damit Maike weiß, mit wem sie es hier noch so zu tun hat.
5: Hi, ich bin Chao Li.
4: Wie bitte?
5: Chao Li? Hey, gute Aussprache. Es ist ein chinesischer Name und bedeutet große Wirksamkeit. Ich bin auch erst vor 2 Wochen hierher gezogen, aus Schwerin. Geboren bin ich in Peking. Meine Eltern haben letzte Woche in der Innenstadt ein Restaurant eröffnet. Ich habe eine ältere nervige Schwester, spiele voll gern Klavier, will bald mit Schlagzeug anfangen, mache Aikido und male gern.
1: Also, ich bin Jonas, ich habe einen Bruder, der heißt Lukas und ich spiele sehr gern. Alter, mit deiner Geschichte über deine angeblichen Vorfahren aus der Zeit von Karl dem Großen hast du mindestens 5 Minuten rausgeschlagen. Die Hausaufgaben hat er nicht mehr kontrolliert.
0: Du warst mit der Aufzählung deiner 50 Hobbys und deiner 4 Autogrammkarten aber auch nicht schlecht. Komm, wir suchen Maike. Bin gespannt, was die von den Fällen mit den Omas weiß.
1: Oh ja, cool. Wetten, dass die mit mir innerhalb der nächsten Woche mal ins Kino geht?
0: Da drüben steht sie, direkt im Chao Li und Würmchen.
1: Also nichts wie hin.
4: Hey! Jonas, richtig? Was hat es vorhin mit den Göttinger Sieben eigentlich auf sich? Und wieso Meisterdetektive?
1: Ach das. Das ist eine ganz alte Geschichte, nicht der Rede wert.
4: Na los, erzähl doch mal.
1: Ach, wir haben damals einen Kriminalfall aufgeklärt, wo die Polizei selber nicht mehr weiterkam. Die Zeitungen haben uns damals mit den Göttinger Sieben vergessen. Das waren 7 Professoren aus dem 19. Jahrhundert. Die haben sich mit viel Mut für Recht und Gerechtigkeit eingesetzt. Dazu gehören Kröte, Würmchen, mein Bruder Lukas und ich.
4: Das sind doch aber nur 4.
1: Dann sind wir jetzt mit dir und Charlie schon 6.
4: Also, ich bin dabei. Und du, Charlie?
5: Klar.
1: Dann willkommen im Club.
4: Wieso wirst du eigentlich Kröte genannt? Du siehst gar nicht wie eine Kröte aus.
1: Wegen seines Nachnamens, Sapowski. Sapo ist Spanisch und bedeutet Kröte.
4: Ah, coole Idee. Und du, Würmchen?
2: Naja, ich bin halt nicht der Größte und Kräftigste.
0: Dafür ist er aber super schlau. Aber ich hätte mal eine ganz andere Frage. Was hat dir dein Vater über die Überfälle erzählt?
4: Eigentlich nicht viel.
1: Konnten die Frauen etwas über den Täter sagen?
4: Ich habe mitbekommen, dass die beiden Frauen tagelang unter Gedächtnisverlust litten und den Täter auch später nicht beschreiben konnten. Die dritte liegt sogar im Koma. Die Ärzte bangen um ihr Leben.
0: Also müssen alle Frauen den Täter in die Wohnung gelassen haben. Vielleicht haben sie ihn gekannt.
1: Oder er hat an der Tür geklingelt. Vielleicht hat er die Frauen gebeten, um auf die Toilette gehen zu dürfen. Oder er hat gesagt, dass er den Stromzähler ablesen muss.
2: Das ist ja fies.
0: Ja, oder? Jedenfalls brauchen wir auf alle Fälle mehr Informationen über die Sache. Wenn Mike uns dabei helfen könnte, wäre das echt cool.
4: Klar, kein Ding. Mal sehen, was ich herausfinde.
1: Wir müssen einen Schlachtplan machen. Wir stehen erst am Anfang unserer Ermittlungen.
0: Der Polizei scheint es genauso zu gehen.
1: Maike, hast du eine Idee?
4: Ihr seid doch die Meisterdetektive.
1: Ja, aber du bist jetzt auch eine von den Göttinger Sieben.
2: Ich guck mal im Internet. Vielleicht finde ich da was Interessantes.
0: Jonas, du versuchst, die Namen der überfallenen Frauen rauszufinden.
1: Und wie soll ich das machen?
0: Fahr zu den Krankenhäusern, in denen die alten Damen behandelt wurden. Wir müssen so viel wie möglich über die Frauen herausfinden. Vielleicht kann dir Chao Li helfen. Maike, versuch immer auf dem Laufenden zu bleiben. Frag bei deinem Vater nach. Er könnte unsere beste Quelle sein. Er hat ja praktisch immer die neuesten Infos.
4: Yep.
2: Und was machst du?
0: Ich gehe zum Chefredakteur des Göttinger Tageblatts. Vielleicht gibt's über die Fälle mehr Infos, als bisher veröffentlicht wurden.
1: Meinst du den Typen mit der schwarzen Hornbrille? Den haben wir doch kennengelernt, als wir den Überfall auf die Spedition aufgeklärt haben. Wie hieß der noch?
0: Markus Achenbach. Ich habe seine Visitenkarte irgendwo zu Hause.
2: Stimmt. Der hat uns doch damals angeboten, uns jederzeit bei Fragen und Problemen zu helfen. Kann ich mitkommen?
0: Klar, gerne.
4: Hey, was haltet ihr davon, wenn wir morgen alle 10 Minuten früher in die Schule kommen? Dann können wir in der Pausenhalle unsere Ergebnisse besprechen. Wollt ihr meine Handynummer haben? Dann könnt ihr mich in eure WhatsApp-Gruppe aufnehmen. Ihr habt doch eine, oder?
1: Klar, her damit.
4: Also, 0172...
0: Guten Tag, mein Name ist Erwin Saprowski und das ist mein Freund Paul Benson.
2: Sie können auch Würmchen zu mir sagen.
0: Ich möchte zu Markus Achenbach. Ich habe vorhin angerufen.
6: Euch kenne ich doch. Ihr seid doch die kleinen Detektive, richtig?
0: Naja.
7: Nicht kleine Detektive. Das sind die Göttinger Sieben. Sie wissen schon. Die Jungs, die damals den Überfall auf die Spedition aufgeklärt haben. Schlaue Bande. Was kann ich für euch tun?
0: Naja, uns beschäftigt gerade ein neuer Fall. Es gab doch diese Überfälle auf alte Damen hier in Göttingen.
2: Wir wollen gern bei der Aufklärung helfen und haben uns gefragt, ob Sie vielleicht mehr wissen, als in der Zeitung stand.
7: Tja, wenn einer da helfen kann, dann ihr. Lasst uns in mein Büro gehen. Viel mehr wissen wir leider auch nicht. Die Polizei hat aber nicht mal die Nachnamen der Opfer rausgegeben. Datenschutz.
2: Ja, haben wir gelesen. Nur Anneliese W. Die veröffentlichten Vornamen sind aber die richtigen oder wurden sie geändert?
0: Guter Punkt.
7: Nein, die Vornamen sind korrekt. Was euch aber vielleicht interessieren könnte, ist, dass es vor einer Weile ähnliche Vorfälle in anderen Städten gab. Die Frauen konnten keine Täter beschreiben. Ihre Bankkonten waren leergeräumt und der Schmuck aus ihren Wohnungen verschwunden. Von den Tätern fehlt bis heute jede Spur.
0: Können Sie uns sagen, in welchen Krankenhäusern die Frauen liegen?
7: Leider nein. Was ich weiß, ist, dass beide erwachten Frauen unter retrograder Amnesie leiden.
0: Retro... was?
2: Sie können sich nicht mehr erinnern, was zuletzt passiert ist.
7: Alle Achtung, ich musste das googeln. Jedenfalls wissen Sie tatsächlich nicht mehr, was in den letzten 2 Wochen passiert ist. Nach dem Erwachen aus dem Koma haben beide unter Schwindel und Übelkeit gelitten. Eine Frau meinte, sie habe das Gefühl gehabt, sie sei unter einer Käseglocke gewesen.
0: Ah, interessant.
7: Mehr weiß ich leider auch nicht. Aber wenn ich irgendwie helfen kann, meldet euch gerne wieder.
0: Danke, das machen wir.
2: Sehr nett von Ihnen. Wiedersehen.
7: Wiedersehen. Und viel Erfolg!
0: Danke, tschüss!
8: Unterdessen versuchten Chao Li und Jonas in einigen Krankenhäusern abzuklären, wo die alten Damen behandelt wurden. Im ersten fanden sie jedoch nichts heraus und wurden recht schnell und deutlich wieder aus dem Haus komplimentiert. Aber Jonas ließ sich so schnell nicht entmutigen. Er fischte ein paar alte Zeitschriften aus dem Papierkorb vor dem nächsten Krankenhaus heraus, während Chao Li ihn fragend ansah.
5: Was, wenn die uns hier auch nichts sagen? Hey, was hast du denn vor?
1: WhatsApp, ich habe eine Idee. Einen wunderschönen guten Tag, schöne Frau.
4: Guten Tag.
2: Jonas.
1: Frau Meier schickt uns. Wir sollen alte Zeitschriften für die Frau ohne Gedächtnis abgeben, damit sie sich nicht so langweilt und vielleicht schneller gesund wird.
9: Wer bitte ist denn Frau Meier?
1: Das ist die Nachbarin von der Frau, die ausgeraubt wurde. Sozusagen eine alte Freundin. Könnten Sie uns zu ihr bringen? Dann können wir ihr die Zeitschriften geben.
9: Guter Versuch, junger Mann. Und sehr charmant dazu, aber ich darf euch nicht reinlassen. Gebt die Zeitungen doch einfach mir. Ich bringe sie Frau... Wie sagtet ihr, heißt die Patientin?
5: Anneliese.
9: Ja, und weiter?
5: Das haben wir vergessen. Frau Meier hat uns nur den Vornamen gesagt.
9: Na was denn nun? Vergessen oder nur den Vornamen gesagt? Mir scheint, ihr seid lediglich ein bisschen neugierig, hm? Hört mal, selbst wenn die Dame ohne Gedächtnis hier läge, dürfte ich euch nichts darüber sagen. Das ist zu ihrem eigenen Schutz, also geht nach Hause, Kinder, ich hab zu tun.
1: Wie bitte? Kinder?
5: Na komm, wir hauen ab. Vielleicht klappt es im nächsten Krankenhaus.
8: Aber auch in den 5 anderen Krankenhäusern erhielten sie eine Abfuhr. Dementsprechend schlecht gelaunt und leider etwas zu spät, platzten die beiden am nächsten Morgen in den Unterricht.
3: Schön, dass ihr auch schon kommt. Jetzt aber schnell.
4: Entschuldigung.
0: Na, ausgeschlafen? War es gestern so anstrengend?
1: Hör bloß auf.
5: Jonas und ich sind gestern in 4 und heute Morgen noch mal in 2 Krankenhäusern gewesen. Aber alle haben uns abgewimmelt.
0: So ein Mist.
1: Habt ihr denn was Neues?
2: Nur das, was wir euch gestern in die WhatsApp-Gruppe geschrieben haben.
5: Und du, Maike?
10: Ich hab leider gar nichts. Hab meinen Vater seit gestern Morgen nicht gesehen. Als ich heute Morgen aus dem Haus gegangen bin, hat er noch geschlafen.
1: Nicht gerade eine fette Ausbeute.
2: Am besten treffen wir uns nach der Schule in Victor Space Café. Das ist am alten Rathaus, neben dem Gänselieselbrunnen.
0: Okay, passt euch 16 Uhr?
5: Ja, geht.
1: Was machen wir denn jetzt?
3: Wie wäre es denn mit Bücher aufschlagen und vorlesen, Jonas?
1: Welche Seite nochmal?
8: Am Nachmittag kam Maike schon etwas früher zum Treffpunkt und machte sich ein bisschen mit ihrer neuen Umgebung vertraut. Sie stand auf dem Platz beim Gänseliesel und betrachtete nachdenklich die eindrucksvolle Bronzefigur.
4: Ich wüsste zu gerne, was es mit dir auf sich hat, Gänseliesel.
1: Da kann ich dir helfen.
4: Jonas!
1: Die Bronzefigur ist das Wahrzeichen Göttings. Sie läuft barfuß und ist von mehreren Gänsen umgeben. Früher hat jeder neue Student das Gänseliesel geküsst, bis das Küssen verboten wurde. Heute klettert jeder frisch gebackene Doktor auf den Brunnen, küsst das Gänseliesel auf den Mund und schmückt es mit einem Blumenstrauß. Wegen des Kusses auf den Mund nennt man das Gänseliesel auch das meistgeküsste Mädchen der Welt.
4: Oh, coole Story. Besteht das Kussverbot weiterhin?
1: Nee, das wurde 2001 aufgehoben.
4: Und die weiblichen Doktoren? Küssen die Figur auch?
1: Alle Mädchen, die zum ersten Mal zum Gänseliesel kommen, müssen den Jungen küssen, der in ihrer Nähe ist. Das ist hier Tradition. Ups, hier ist ja schon einer.
4: Träum weiter.
1: Schade, hätte ja klappen können. Oh, lass uns reingehen. Die anderen warten sicher schon.
4: Okay.
0: Da seid ihr ja. Habt ihr was?
1: Ich kann nicht lange bleiben. Ich muss um 17 Uhr beim Training sein. Deshalb fange ich gleich an. In der heutigen Ausgabe des Göttinger Blick steht, dass die Frauen nächste Woche unter Hypnose befragt werden sollen. Dafür kommt extra ein Experte aus Heidelberg. Die dritte Frau liegt immer noch im Koma.
5: Ein Hypnose-Experte. Es könnte doch sein, dass die Frauen von dem Täter unter Hypnose gesetzt wurden. Und dann haben sie den Auftrag bekommen, ihr gesamtes Geld vom Konto abzuholen und dem Täter auszuhändigen.
1: Das würde erklären, weshalb auch der gesamte Schmuck der Frauen verschwunden ist. In der Regel versteckt ihn noch jeder und gibt das Versteck niemandem preis.
4: Die Frauen haben im Übrigen das Geld von ihren Sparkonten selbst abgeholt. Das hat mir mein Vater beim Mittagessen erzählt. Das war auf den Überwachungskameras zu sehen. Mein Vater hat sich besonders darüber gewundert, wie fröhlich die Frauen beim Betreten der Banken aussahen.
2: Darf dein Vater uns das alles erzählen?
0: Natürlich. Wir arbeiten schließlich an der Aufklärung des Falles und können der Polizei nützliche Informationen geben, weil wir ja ganz andere Quellen für unsere Arbeit nutzen. Maike, sag deinem Vater lieber nicht, dass wir an der Sache dran sind. Vermutlich denkt er, dass es für uns zu gefährlich ist, weiter zu recherchieren.
4: Nee, mach ich nicht. Dann würde er erst recht nichts sagen.
1: Gab es eigentlich in den Wohnungen der Frauen Kampfspuren?
4: Du meinst, um zu sehen, ob sich die Frauen gewehrt haben?
1: Mhm.
2: Die Presse hat jedenfalls behauptet, dass die Frauen den Täter freiwillig in die Wohnung gelassen haben müssen und danach dem Raub ins Koma gefallen sind.
5: Vielleicht waren es auch mehrere Täter und nicht bloß einer.
0: Stimmt. Über die Anzahl der Täter wissen wir auch nichts.
1: Sorry, ich muss los. Kommt doch am Wochenende zum Spiel gegen Duderstadt. Wir spielen am Sonntag um 15 Uhr beim Vereinsheim. Maike, vielleicht hast du auch Lust zu kommen. Wir könnten noch mal ins Kino gehen.
0: Wir kommen alle gern zum Fußball, wenn wir den Fall bis dahin gelöst haben.
1: Mann, das bleibt doch wohl jedem selber überlassen, wo er seine Freizeit verbringt.
0: Ja, aber für manche gibt es mal Wichtigeres als so ein Fußballspiel. Maike, kannst du bitte nachfragen, ob die Polizei auch glaubt, dass sich die Frauen nicht gewehrt haben? Das ist echt wichtig zu wissen.
1: Okay, na dann, tschüss.
4: Tschüss. Tschüss.
0: Wir telefonieren. Lasst uns mal überlegen, was in den nächsten Tagen zu erledigen ist. Wir sollten herausfinden, ob jemand wirklich unter Hypnose gesetzt werden kann.
5: Ich gehe nachher mal in die Bibliothek und versuche so viel wie möglich über Hypnose herauszufinden.
2: Ja, und ich konnte im Internet recherchieren. Ich bin echt gespannt, was man da findet.
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0: Was bisher geschah?
1: Es ist Abend geworden. Toto liegt in seinem Bett und hält sein Meerschweinchen Luna auf dem Arm. Gemeinsam sehen sie aus dem Fenster.
2: Hallo Schatz, was machst du?
3: Luna und ich sehen uns den Mond an. Er ist heute so groß und leuchtet so hell. Und sieh mal, da ist auch ein Gesicht.
2: Das ist der Mann im Mond.
3: Der Mann im Mond? So ein Quatsch. Auf dem Mond lebt doch kein Mensch.
2: Doch, mein Schatz. Das wissen die Leute schon ganz lange. Oben auf dem Mond wohnt ein Mann. Ich glaube, da muss jemand dringend schlafen.
3: Nein, noch nicht. Ich will lieber den Mann im Mond angucken.
2: Das kannst du auch im Schlaf. Denn manchmal besucht uns der Mann im Mond in unseren Träumen. Schlaft gut, ihr beiden. Und wer weiß, vielleicht habt ihr ja Glück und trefft den Mann im Mond.
1: Aber das hört Toto kaum noch, denn er ist schon auf dem Weg ins Land der Träume. Und dort wird Toto bereits erwartet.
4: Anschnallen bitte, gleich geht es los.
3: Mimi? Bist du das?
1: Totos Cousine Mimi sitzt schon in der Rakete, bereit zum Mond zu fliegen.
5: Da seid ihr ja. Ich hab mich so auf euch gefreut.
4: Und wir uns auf dich.
1: Toto winkt dem Mann im Mond zu, der gerade aus dem kleinen windschiefen Haus mit der großen Veranda tritt.
5: Was guckst du denn so nachdenklich, Mimi?
4: Toto war heute in einem Aquarium und ich würde auch so gerne die ganzen Unterwassertiere sehen. Vielleicht kann uns ja das allsehende Fernrohr zu einem Ozean bringen.
6: Aber natürlich, mit dem allsehenden Fernrohr ist alles möglich. Es kann euch sogar zum Mondmeer bringen.
7: Toto, wo steckst du? Komm schnell her, ich will dir jemanden vorstellen.
3: Ja, ich komme.
1: Zuerst entdeckt Toto Glos Licht. Dann sieht er, dass Mimi sich mit einem Wassertier unterhält.
8: Hallo, ich heiße Olli.
1: Neben Mimi schwebt ein Oktopus. Und er hat tatsächlich 8 Arme, die überall mit zarten Saugnäpfen bedeckt sind.
8: Habt ihr Lust, mit mir und Larissa im Algenwald Verstecken zu spielen? Ich liebe Verstecken.
7: Oh ja. Magst du zuerst suchen, Larissa? Versteckt hattest du dich ja schon.
3: Gern.
1: Und schon flitzen Mimi, Glo, Toto und Olli in alle Meeresrichtungen davon.
9: Jetzt müssen wir noch Olli suchen. Helft ihr mir?
3: Ja!
1: Sie suchen und suchen. Doch von Olli ist nicht die kleinste Tentakelspitze zu entdecken. In diesem Moment gleitet der Schatten eines großen Fisches über sie hinweg. Der Fisch wendet und schwimmt nun lautlos auf sie zu. Er ist grau und hat auf dem Rücken eine schwertförmige Flosse, die steil nach oben zeigt.
3: Ein Hai! Ein echter Hai!
10: Hallo, ich heiße Heini.
7: Du hast aber große Zähne.
10: Ja, die sind schön, nicht wahr? Aber keine Sorge, ich tue euch nichts. Kann es sein, dass ihr einen Oktopus sucht?
7: Ja, genau. Hast du ihn gesehen?
10: Ich bring euch hin.
1: Kurz darauf kommen sie an einer Flasche an. Und in der Flasche steckt...
3: Olli!
7: Da kannst du Olli mit deinen Zangen herausziehen.
9: Okay, ich kann es versuchen.
11: Oh, das war mein Arm.
9: Oh, Entschuldigung, soll ich es noch mal probieren?
11: Na gut, aber ganz vorsichtig.
3: Oh. Es klappt. Ja.
11: Ach, ist das schön, wieder frei zu sein.
5: Larissa, du bist die Beste.
1: Toto, Mimi und Glo schwimmen wieder hinauf zur Meeresoberfläche. Dort warten schon Bellatrix und der Mann im Mond mit dicken, weichen Handtüchern auf sie. Toto und Mimi kuscheln sich hinein und sind im nächsten Moment auch schon eingeschlafen. Glo wirbelt so doll durch die Luft, dass die Funken sprühen. Er fliegt zum windschiefen kleinen Haus mit der großen Veranda. Die Kinder folgen ihm.
9: Kommt herein!
1: Die Kinder folgen Glo auf 10 Spitzen ins Haus. Sie laufen die Treppe in den 1. Stock, dann in den 2. und dann eine schmale Stiege hinauf zum Dach und hinein in ein großes Zimmer.
3: Oh.
1: In einer Ecke sitzt Bellatrix an einer großen, roten Nähmaschine.
12: Guten Abend. Na, wie gefällt euch mein Atelier?
13: Absolut genial.
3: Oh, so schön. Dürfen wir etwas anprobieren, Bellatrix?
2: Unbedingt. Dafür ist das alles doch da.
3: Und jetzt machen wir eine Modenschau.
1: Der Mann im Mond zückt den Zauberstab und schon leuchten lauter kleine Lampions auf. Die Modenschau kann beginnen.
0: Und jetzt geht's weiter.
6: Na dann los.
2: Dreh dich, wir sehen dich, denn du kannst es tragen. Yeah! Trägst du gern Shirts, dann sag es. Yeah! Oder einen Rock, dann wag es. Yeah! Nur coole Kids, Kinder nix. Fällen den Mix, also trag es. Yeah!
1: Mimi, Toto und Glo zeigen mit Stolz neue Kostüme. Eins toller als das andere. Immer verrückter werden ihre Ideen und immer fantasievoller. Selbst die Hühner hält es nicht mehr auf den Stühlen. Sie wollen auch was anprobieren und stürmen den Laufsteg.
6: Wirf mir mal das Ballkleid zu. Das steht mir ganz bestimmt.
3: Das steht dir super, Mann im Mond.
1: Doch schließlich werden die Kinder müde. So eine Modenschau ist anstrengend.
3: Das war so schön.
2: Hey, nehmt euch doch die Kostüme mit.
3: Wirklich? Oh, klasse. Dann ziehe ich morgen das Superheldenkostüm an. Zusammen mit Mimis Rock. Rockstars dürfen nämlich alles tragen.
1: Und dann kuscheln sich Mimi und Toto in den Kleid.

0: Bleibt mal schön hier.
1: Also, wenn hier eh noch niemand müde ist, dann kann ich auch noch ein bisschen Musik machen.
2: Papa setzt sich mit seiner Gitarre ans Lagerfeuer. Toto, Mimi und Mama liegen im Gras neben ihm und bestaunen den Nachthimmel. Eigentlich wollen Toto und Mimi, dass dieser schöne Abend nie vergeht. Doch irgendwann werden selbst sie müde, kuscheln sich noch tiefer in ihre Schlafsäcke und schlafen ein. Zufrieden lehnt Toto sich in seinem Raketensitz zurück. Den Start haben sie toll gemeistert. Schnell gewinnt die Rakete an Fahrt und zischt durchs Weltall. Und so erreichen sie in Rekordzeit den Mond, wo Glow sie schon erwartet.
3: Hallo! Ihr seid heute nicht die einzigen Gäste. Wir haben Besuch aus dem Urwald.
4: Den will ich sehen.
3: Kommt mit, ich zeig ihn euch.
2: Und schon laufen sie zum gemütlichen Haus vom Mann im Mond.
4: Das ist ja ein Papagei.
5: Guten Abend, ich heiße Paolo Pablo Barbaroso.
4: Wie?
5: Ach, nennt mich einfach Paolo.
3: Das tun alle.
6: Leider bringt uns Paolo nicht so gute Nachrichten. Einer der Bäume im Regenwald ist sehr krank.
3: Wir müssen ihm so schnell wie möglich helfen.
7: Deshalb werden wir das allsehende Fernrohr bitten, uns dorthin zu bringen. Seid ihr bereit?
8: Bereit!
7: Los geht's!
2: Bellatrix schnappt sich einen Korb, in dem etwas Verbandszeug und einige Tuben und Tiegel liegen. Die Gruppe folgt einem schmalen Pfad durch die Mondhügel, während Glow und Paolo neben ihnen herfliegen. Schließlich kommen sie zu der Wiese mit dem allsehenden Fernrohr.
6: Einmal zum Regenwald, bitte. Toto, magst du durch das Fernrohr schauen?
4: Au ja!
9: Wow! Das sind ja riesige Bäume! Und Affen, die tollen in den Wipfeln herum. Und da hast du ein Faultier.
2: Und im nächsten Augenblick hat das Fernrohr sie auch schon in den dichten Dschungel gebracht.
4: Wow. Wo sind sie?
5: Willkommen in meinem Zuhause. Komm, wir rennen durch den Regenwald. Hier im Dschungel ist es niemals kalt. Und um uns rum ist alles grün. Kannst du sehen? Es ist wunderschön.
2: Staunend schauen Mimi und Toto sich um. Nicht weit entfernt steckt ein Ameisenbär seine Nase in einen dicken Ast. Ganz in der Nähe verschwindet eine Schlange unter dichtem Laub.
4: Schau mal, da baut eine Spinne ihr Netz. Die ist ja lila. Wie schön.
9: Aber am schönsten finde ich die Bäume. Die sind so riesig.
6: Die Bäume sind nicht nur schön, sondern auch lebensnotwendig. Sie bieten unzähligen Tieren Nahrung und Schutz.
7: In jedem Baum wimmelt es von Lebewesen.
4: Aber schaut mal, alle Bäume haben grüne Blätter, nur der nicht.
9: Das ist der kranke Baum, von dem ihr gesprochen habt, oder?
7: Ja, genau, Toto.
2: Toto geht auf den kranken Baum zu und legt mitfühlend die Arme um den Stamm.
9: Oh,
2: mit einem prüfenden Blick wandert Bellatrix um den Baum herum.
7: Ich glaube, das Problem sitzt oben in der Krone.
5: Das prüfe ich nach.
3: Ich komme mit. Je höher es geht, umso mehr braune Blätter sind da.
4: Das will ich mir auch anschauen. Sollen wir hochklettern, Toto?
9: Oh, das ist aber ganz schön weit. Luna, magst du unser Trampolin sein?
2: Luna ist von der Idee begeistert und kommt gleich angetrabt. Bellatrix, Toto und Mimi klettern auf ihren Rücken und fangen an zu hüpfen. Bei Lunas dickem Pelz macht ihr das gar nichts aus.
4: Luna, jetzt kannst du deine Rückenmassage.
3: Ja, gleich schaffst du
4: und
3: es.
4: Und zwei.
3: Du kommst immer höher. Sehr
4: und
3: gut, bist du da.
2: Und schon schnellen sie in die Höhe, während Glow und Paolo neben ihnen herfliegen.
7: Festhalten! Schnappt euch den Ast!
4: Hab ihn! Mimi?
9: Ich auch!
4: Oh, der Baum ist ja verletzt.
9: Da ist eine Kerbe im Stamm.
7: Stimmt, aber das können wir zum Glück gut behandeln.
9: Ach, dafür hast du vorhin die Salbe eingepackt.
7: Genau. Möchtest du sie auftragen, Toto?
9: Gerne. Das wird dir bestimmt helfen. Ich glaube, der Spalt schließt sich schon ein kleines bisschen.
4: Hier oben wächst gar nichts Grünes mehr.
3: Die Blätter hier sind furchtbar trocken.
7: Und genau das ist auch das Problem. Der Baum hat nicht genug Wasser bekommen. Wir müssen ihn unbedingt gießen und dafür müssen wir wieder runter.
2: Wie auf einer Wendeltreppe

0: besteigen Toto, Mimi und Bellatrix von Ast zu Ast bequem den Baum hinunter. Dort warten der Mann im Mond und Luna schon auf sie. Die Freunde berichten, was dem Baum fehlt.
1: Da vorne ist ein Tümpel. Dort können wir Wasser holen.
2: Aber wie? Wir haben keine Eimer dabei. Luna, schaut mal. Luna nimmt Anlauf und springt in den Tümpel.
3: Hey, das ist eine gute Idee.
2: Warum macht sie das?
3: Mit ihrem dicken Fell voller Wasser ist Luna wie ein großer Schwamm.
4: Schau, sie klettert aus dem Teich und kommt zu uns zurück. Und jetzt bitte schütteln.
0: Schon spritzen unzählige Tropfen aus Lunas Fell. Das meiste Wasser bekommt der kranke Baum ab. Und den Rest? Toto. Luna springt daraufhin noch zweimal in den Teich und wässert den ausgetrockneten Baum.
3: Ich glaube, jetzt hat der Baum erst einmal genug Wasser. Morgen komme ich wieder her und sehe nach ihm. Bestimmt geht es ihm dann schon viel besser.
2: Bei uns zu Hause auf der Erde hat es auch lange nicht geregnet. Vielleicht brauchen die Bäume in unserer Straße auch ein bisschen zusätzliches Wasser. Toto, wollen wir sie morgen gießen?
5: Auf jeden Fall. Aber jetzt bin ich richtig müde.
0: Er kuschelt sich zwischen zwei große Baumwurzeln. Bäume sind nicht nur tolle Verstecke. Man kann auch ganz wunderbar unter ihnen schlafen, denkt Toto. Dann fallen ihm schon die Augen zu. Es ist Abend. Toto liegt grübelnd auf dem Bett und betrachtet seinen Arm. Er streicht über seine Haut und drückt ein bisschen drauf, um die Knochen darunter zu spüren.
1: Hallo, Toto.
4: Hallo.
0: Toto macht es sich auf Papas Schoß gemütlich.
4: Du, Papa?
1: Ja?
4: Was passiert eigentlich, wenn man sich den Arm bricht?
1: Das fragst du wegen Jack, oder?
0: Totos Cousin Jack hat sich den Arm gebrochen und Toto heute groß und breit von seinem Unfall berichtet.
1: In unserem Körper ist ein Skelett aus Knochen, das uns aufrecht hält. Die Knochen machen unseren Körper stabil. Wenn wir uns etwas brechen, geht einer der Knochen in zwei.
4: Ist das sehr schlimm?
1: Also bei Jack zum Glück nicht. Er hat einen einfachen Bruch, der schnell verheilen wird. Dafür hat er jetzt auch den Gips. Der hält den Arm ruhig, damit er wieder gut zusammenwachsen kann.
4: Gut. Morgen früh frage ich Jack als erstes, ob ihm der Arm noch wehtut.
0: Und dann ist Toto auch schon eingeschlafen und begibt sich auf die Reise zum Mond.
2: Hey Toto, hier kommt die Kletterkönigin.
4: Du bist ja gut drauf.
2: Ja, ich kann alles. Und am besten bin ich im Klettern.
0: Mimi schnappt sich das Steuer und rudert wild mit den Armen.
4: Achtung, da sitzt Luna.
0: Toto nimmt Luna liebevoll auf den Schoß, damit sie nicht von Mimi vom Stuhl gefegt wird.
2: Alle festhalten, ich zünde den extra schnellen Düsenantrieb.
0: In rasender Geschwindigkeit düst die Rakete durchs All und landet wenig später auf dem Mond. Toto, Mimi und Luna steigen voller Vorfreude aus.
6: Hallo ihr beiden, wie schön euch zu sehen.
4: Hallo Glow.
2: Glow, weißt du, was mir gerade am allermeisten Spaß macht?
6: Nein, was denn?
2: Klettern.
6: Oh wow. Wenn ihr wollt, können wir heute klettern gehen. Ich zeige euch meine Lieblingskletterstelle.
4: Ja. Yeah.
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0: Und heute das Keyboard. Moin und ahoi und herzlich willkommen zu Mirkos Musikstunde bei Radio Teddy. Ich bin Mirko von Mirkos Liederbande und präsentiere euch in den nächsten 15 Minuten ein unglaublich vielseitiges Instrument, das Keyboard. Das Keyboard ist ein elektronisch verstärktes Tasteninstrument, dessen Töne elektromechanisch, elektronisch oder digital erzeugt werden. In den 80er Jahren etablierte sich das Keyboard durch die neuen Möglichkeiten der digitalen Klangerzeugung und ist heute in der Musikproduktion und in Bands nicht mehr wegzudenken.
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0: Der amerikanische Techniker und Erfinder Robert Moog legte mit seinen Synthesizers bereits in den 1960er Jahren den Grundstein für die heutigen Keyboards. Damit ihr alle Infos rund um das Keyboard aus erster Hand erfahrt, habe ich mir heute den 10-jährigen Elia ins Musikstunde-Studio eingeladen. Er erklärt euch das Wichtigste zum Thema, steht Rede und Antwort in unserem Interview und spielt euch zum guten Schluss unserer Sendung auch noch etwas Selbstkomponiertes auf seinem Keyboard vor. Wow!
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0: Und in unserem Mini-Hörspiel zum Schluss der heutigen Sendung lernt ihr Kiki das Keyboard dann auch noch persönlich kennen. Das wird richtig gut. Und jetzt begrüßen wir mit einem riesen Applaus meinen Studiogast und Keyboard-Spezialisten Elia. Elia, wie schön, dass du heute in Mirkos Musikstunde hier bei Radio Teddy zu Gast bist. Stell dich doch bitte einmal kurz vor.
2: Ja, ich bin Elia, ich bin 10 Jahre und gehe in die 4. Klasse und wohne in Hamburg-Altona.
0: Okay, Elia, und wie lange spielst du schon Keyboard?
2: Ich spiele schon 4 Jahre Keyboard.
0: Und wie bist du dazu gekommen, Keyboard zu spielen?
2: Mein großer Bruder hat mich inspiriert.
0: Alles klar, und was findest du besonders cool am Keyboard?
2: Dass man verschiedene Sounds vom Keyboard spielen kann und dass man auch verschiedene Beats abspielen kann, daraus dann damit den üben kann.
0: Ja, das stimmt. Und glaubst du, dass es für einen Keyboarder gut ist, wenn er auch Klavier spielen kann? Und wenn ja, warum?
2: Ja, es ist gut, weil du dann auch schon die Technik kannst und auch schon Lieder kannst, die du auf dem Klavier geübt hast. Und generell ist es ja, beides hat eine Tastatur und auch sehr ähnliche Instrumente sind.
0: Und spielst du zu Hause eigentlich regelmäßig auf deinen Tasteninstrumenten?
2: Ja, ich spiele sehr regelmäßig auf meinen Tasteninstrumenten.
0: Spielst du jeden Tag?
2: Eigentlich schon, ja. Außer ich bin weg.
0: Okay, und komponierst du auch schon eigene Stücke oder spielst sogar schon in einer Band?
2: Ich komponiere schon eigene Stücke und ich spiele auch in einer Band.
0: Okay, Elia, vielen Dank erstmal für deine mega interessanten Antworten bis hierher. Wir machen jetzt eine kurze Interviewpause und hören uns im zweiten Teil von Mirkos Musikstunde hier bei Radio Teddy gleich wieder. Doch jetzt erst einmal Ohren auf für Mirkos Liederbande und den Song Kiki, das Keyboard.

0: Yeah, Kiki das Keyboard von Mirkus Liederbande. Willkommen zurück hier in Mirkus Musikstunde bei Radio Teddy. Und bei mir im Musikstunde Studio hat mein heutiger Studiogast Elia jetzt für euch an seinem Keyboard Platz genommen. Ich freue mich riesig.
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0: Hey Elia, beschreib dein Instrument doch einmal für unsere Hörerinnen und Hörer. Wie schaut es aus? Woraus besteht es und wie funktioniert es genau?
2: Also es sieht aus wie ein kleines Klavier und unten ist auch wie beim Klavier die Tastatur und mit den verschiedenen Sounds. Also es wird vom echten Beispiel jetzt Klavier aufgenommen und danach abgespielt und im Keyboard eingespeichert, und immer wenn du die Taste drückst, dann spielt es eben den dazu passenden Ton ab.
0: Okay, Elia, und wie klingt das Keyboard? Magst du uns mal ein paar Klang- und Soundproben präsentieren?
2: Ja klar, gerne. Ich beginne erstmal mit einem normalen Klaviersound. Und jetzt hören wir uns mal Streicher an. Zum guten Schluss ein cooler Echo-Sound.
0: Okay, und was machen deine rechte und deine linke Hand genau, wenn du spielst?
2: Also meine linke Hand spielt Akkorde, es sind drei Töne gleichzeitig und ist die Hand, die begleitet im Bassschlüssel. Die rechte Hand improvisiert und spielt die Melodie und ist im Violinschlüssel.
0: Im ersten Teil unseres Interviews hast du erzählt, dass du auch schon eigene Stücke komponierst. Magst du uns zum Schluss vielleicht eine Eigenkomposition vorspielen?
2: Ja, gerne. Ich spiele jetzt für euch meine erste Eigenkomposition. Viel Spaß.

0: Ist das schön, Elia. Und auch noch selber komponiert. Ich bin total begeistert. Vielen, vielen lieben Dank, dass du heute in Mirkos Musikstunde hier bei Radio Teddy zu Gast warst. Alles Gute dir und ganz viel Spaß weiterhin mit deinem Keyboard und deiner Musik. Ja, ihr Lieben, und wir kommen jetzt hier in Mirkos Musikstunde bei Radio Teddy zu unserem Mini-Hörspiel, in dem ihr Kiki, das Keyboard, persönlich kennenlernt. Viel Spaß!
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0: Keyboard, du klingst ja heute richtig gut drauf. Was klimperst du denn da?
1: Hey, Mirko, ich probiere gerade ein bisschen rum. Ein bisschen Rock, ein wenig Funk und eine Prise Pop. Weißt du, ich bin ja so vielseitig. Heute habe ich Lust auf etwas mit Groove.
0: Du klingst wie eine ganze Band auf einmal. Dabei hast du Tasten wie mein Klavier. Bist du also einfach ein elektrisches Klavier?
1: Mirko, ich bin viel mehr. Ich bin ein Keyboard. Keyboard ist das englische Wort für Tastatur. Mit dieser Tastatur kannst du auf mir 2000 Sounds erzeugen. Ich kann zwar wie ein Klavier klingen, aber auch wie ein Cello. Eine Trompete. Ein Schlagzeug. Oder sogar wie eine Sternschnuppe aus dem Weltall. Im Übrigen brauche ich nicht so viele Tasten wie ein Klavier und erzeuge trotzdem ein Feuerwerk an Klängen.
0: Wow! Du bist also ein echtes Musikchamäleon und kannst dich auf Knopfdruck verwandeln. Woher hast du bloß die ganzen Sounds?
1: Das Geheimnis, mein Lieber, ist mein Soundchip. Das ist sozusagen mein Herz. Darin stecken hunderte digital gespeicherte Klänge. Sie werden Samples genannt und wurden von echten Instrumenten aufgenommen. Wenn man eine Taste drückt, spiele ich blitzschnell genau diesen Klang ab. Das kann auch ein ganzes Orchester sein.
0: Du bist so verrückt, Kiki Keyboard. Du kommst bestimmt aus Amerika.
1: Yes, Sir. Na klar. Zu meinen Ahnen gehört die berühmte Hammond-Orgel, die schon 1934 erfunden wurde. Und meine Väter sind die Synthesizer der 60er Jahre. Der alte Ami Robert Moog hat sie erfunden. Und so sind die ersten elektronischen Klänge in die Musik eingeflossen.
0: Das klingt ja fett.
1: Fett? Naja, wo du recht hast, hast du recht, Mirko. Meine Synthi-Vorfahren haben zwischen 40 und 150 Kilo gewogen.
0: Das ist ja unglaublich. Schlecht für den Rücken, gut für den Sound.
1: Sozusagen. In Japan waren meine Vorfahren dann zum Abspecken.
0: Hä? Wie? Gab es da nur noch Reis und grünen Tee?
1: Nein, nein. In Japan wurden die ersten Portable Keyboards entwickelt. Also leichte Keyboards, die man überall ganz einfach mitnehmen kann. Transportabel eben.
0: Perfekt. Jetzt kann man dich einfach unter den Arm klemmen und zum Üben mit in den Urlaub oder zu Oma nehmen.
1: Genau. Und wenn die Oma und Opa Mittagsschlaf machen, gehen alle meine coolen Sounds auch durch den Kopfhörer. Mit mir kann man Tag und Nacht üben und später ein Star werden.
0: Ein bisschen Schlaf muss aber auch sein, damit wir nicht von der Bühne fallen. Aber jetzt lass uns Musik machen. Kiki, Zeit für deine Keyboard-Solo-Show. Gib alles.

Ja, und mit dem Ende unseres kleinen Hörspiels geht auch Mirkus Musikstunde zu Ende. Toll, dass ihr dabei wart und Kiki dem Keyboard so aufmerksam gelauscht und zugehört habt. Ich freue mich schon auf euch beim nächsten Mal, wenn es wieder heißt Mirkus Musikstunde hier bei Radio Teddy. Bis dahin alles Gute und immer dranbleiben an den Instrumenten. Euer Mirko. 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
5: Warum tut ein Loch manchmal weh und manchmal nicht?
6: Ob ein Loch im Zahn weh tut oder nicht, das hängt davon ab, wie tief es im Zahn ist. Wenn das Loch nur im Zahnschmelz steckt, merkt man meist gar nichts, weil dort keine Nerven sind. Wird die kaputte Stelle allerdings immer größer, können Bakterien immer weiter ins Innere vordringen. Und irgendwann meldet sich die Alarmanlage im Inneren des Zahns. Der Nerv. Und das tut weh. Damit das nicht passiert, sind regelmäßiges Putzen und Zahnarztbesuche der beste Schutz gegen Zahnschmerzen.
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7: 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Und danach übernimmt hier der Radio Teddy Weltraumstar Ulk, der kleine Sternjunge, das Radio Teddy Mikro. Zusammen mit Yvonne sendet er hier jeden Abend seine ganz eigene Abendshow mit den besten Geschichten von seinen Weltallreisen mit seinem X-Raket. Seid gerne mit dabei, 19.40 Uhr geht's los. Vorher nehmen hier gleich echte Hörspielstars Platz an eurem Armbrutztisch. In wenigen Minuten geht's los. Jetzt starten wir rein mit coolen Hits für Eltern und Kids.

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1: Wie jedes Kind weiß, gibt es auf jeder großen Baustelle viele große Baufahrzeuge. Bagger, Kräne, Walzen und so weiter und so weiter. Aber wo kommen diese großen Fahrzeuge eigentlich her? Und waren sie früher einmal klein?

0: neuer Freund für Bagger Ben.
1: Es ist wirklich sehr, sehr, sehr früh am Morgen.
2: Auf geht's, Leute!
1: Als der kleine Bagger Ben die Klappe im Baustellenzaun öffnet und mit seinen Freunden Carla Kran, Rudi Radlader,
3: guten Morgen, Leute,
1: Willi Walze,
4: müssen wir denn immer so früh aufstehen,
1: und Kiki, dem kleinen Kipplaster, in den Baustellenkindergarten rollt.
5: Aber es ist doch gar nicht früh, Willi.
6: Hör mal, die Vögel sind auch schon wach.
4: Ja, die Vögel.
5: Genau.
1: Doch im nächsten Augenblick reißt selbst Willi Walze die Augen auf. Und gleich darauf auch den Mund.
6: Was ist das denn?
3: Keine Ahnung.
1: Vor ihnen steht Felix Feuerwehrauto.
7: Hallo.
1: Der von seinem Papa in den Baustellenkindergarten gebracht wurde.
8: Guten Morgen, Kinder.
7: Hallo.
3: Guten Morgen.
5: Hallo.
7: Guten Morgen.
4: Mann, oh Mann, ey. Hast du mich erschreckt mit deiner Sirene?
5: Mich auch.
7: Tut mir leid, das wollte ich nicht.
9: Wie heißt du denn überhaupt?
7: Felix. Und das ist mein Papa.
8: Bei der Feuerwehr bereiten wir heute eine Parade für das Stadtfest vor. Da wird Felix sich bestimmt langweilen. Darf er darum den Vormittag über bei euch im Kindergarten bleiben?
9: Aber klar doch.
5: Ja, klar.
10: Natürlich kannst du hier bleiben, Felix.
7: Toll, danke.
4: Aber nur, wenn die Sirene ausbleibt.
8: Spaß, Kinder.
5: Tschüss.
9: Also, fangen wir an. Ihr wisst ja, was wir uns für heute vorgenommen haben.
4: In der Tat.
1: Ben und seine Freunde machen sich auf die Suche. Denn als erstes heißt es, Material beschaffen.
9: Okay, los, Leute. Sucht alles zusammen, was ihr findet.
4: Wirklich alles?
9: Mhm, genau.
4: In Ordnung.
6: Die schmalen langen Rohre da hinten im Weg.
10: Ich das kurze, schwere Dach.
5: Und ich guck mal, ob irgendwo Sand rumliegt, den ich aufnehmen kann.
7: Irgendwo? Hier gibt es überall Sand.
1: Ben, Kiki, Carla, Rudi und Willi suchen die Baustelle ab und schleppen herbei, was sie nur finden können.
6: Vorsicht!
1: Felix entdeckt eine große Kabeltrommel.
7: Oh, die könnte ich vielleicht nehmen.
1: Aber sein Motor ist zu schwach. Sie bewegt sich einfach nicht vom Fleck. Vielleicht kann er woanders helfen.
6: Hey Felix, versuch es doch erstmal hiermit.
1: Carla Kran legt Felix eines der schmalen Rohre aufs Dach.
7: Oh, danke Carla. Das schaffe ich mit Leichtigkeit.
6: Oh, nicht so schnell, Felix.
7: Vorsicht, Leute. Aufpassen, ich komme.
6: War lieber vorsichtig.
7: Mach ich. So.
1: Felix ist gegen eine Leiter gekracht.
7: Oh nein.
1: Und kurz darauf hat er sich so sehr zwischen der Leiter und einem herumliegenden Stahlgitter verheddert, dass er mit dem Rohr auf seinem Dach auch noch einen Reifen, einen Eimer Farbe und ein Baustellenhütchen aufgespießt hat. Die Wühlmäuse im Sand lachen sich krumm.
7: Kann mir vielleicht jemand helfen?
1: Aber dann befreien sie Felix aus dem Schlamassel.
7: Danke, liebe Mäuse. Ja, was ist denn? Was wollt ihr mir denn sagen? Ich glaube, ich verstehe euch nicht.
1: Auch Bagger Ben winkt Felix mit der Baggerschaufel zu.
9: Hey, Felix!
7: Ja, ich sehe dich, Ben. Hallo!
1: Ben sieht nämlich, dass Kiki rückwärts auf Felix zufährt.
9: Was?
1: Und eine volle Ladung Sand, ohne es zu bemerken, genau über Felix auskippt.
5: Huh? Felix?
1: Oh je.
5: Oh, entschuldige, ich hab dich nicht gesehen.
1: Aber diesmal schüttelt sich Felix nur heftig und hat sich flugs von dem Sand befreit.
7: Macht nichts, Kiki. Alles in Ordnung.
5: Du stehst aber wirklich etwas unglücklich hier. Genau an der Stelle, an der wir alle Sachen zusammentragen.
7: Oh, dann warte mal eben.
1: Da fährt Felix gleich ein Stück zur Seite.
7: So gut.
2: Wirst du wohl?
1: Und stößt hinter einem Zaun auf Willi, der gerade versucht, eine große, verbogene Metallplatte glatt zu walzen. Felix beschließt, Willi zu helfen.
7: Was ist das denn?
1: Da riecht er plötzlich Feuer.
7: Das muss gelöscht werden.
1: Mit eingeschalteter Sirene rast er dem Rauch entgegen. Die Wühlmäuse, sie haben ein Feuer entfacht und Metallrohre hineingelegt. Mit dem Stahl aus seiner Wasserspritze löscht Felix die Flammen. Aber die Mäuse finden das gar nicht toll. Sie haben das Feuer ja schließlich absichtlich entzündet, um die Stahlrohre zu erhitzen und sie in der Mitte zu biegen.
7: Oh, das tut mir leid, liebe Mäuse. Das habe ich nicht gewusst.
1: Geknickt sieht Felix sich nach seinen Freunden um.
7: Wo sind denn die anderen?
1: Und entdeckt, wie Bagger Ben mit seiner Schaufel und Carla mit ihrem Kranhaken die große Kabeltrommel auseinanderreißen.
7: Das hätte ich nie geschafft.
6: Hä? Was ist das denn?
1: Huch, was ist denn da aus der Trommel gefallen? Jede Menge Bonbons, Kekse und Lollis. Die Trommel war wohl ein geheimes Versteck der Mäuse. Sie wirken jedenfalls gar nicht glücklich darüber, dass sie die Süßigkeiten jetzt mit anderen teilen müssen.
11: Los, Carla! Wir bringen die Einzelteile rüber zu den anderen Sachen.
1: Eifrig tragen Bagger Ben und seine Freunde alles, was sie gefunden haben, in der Mitte des Kindergartens zusammen.
11: Achtung, hier rüber.
5: Vorsicht, Rudi!
1: Und keinem von ihnen fällt auf, wie Felix traurig und mit hängender Wasserspritze von der Baustelle rollt.
11: Pass auf, Rudi! Heil nicht so schnell!
12: Ja, ich muss auf!
11: Und jetzt komm ich schön langsam!
6: Ja, genau! Nicht, dass du aus Versehen meinen Kranhaken platt walzt!
2: Das würde ich mir nie erlauben, Carla!
1: So haben die Freunde nach und nach alle Bauteile zusammengetragen und daraus einen Spielplatz errichtet.
11: Hey, warte!
6: Mach langsam, ja?
12: Genau.
6: Vorsicht!
1: Mit einem Sandberg mit Rutsche, einem Karussell, einer Wippe und einer Schaukel.
11: Das sieht doch gut aus, ja?
1: Und die Mäuse streichen alles in verschiedenen Farben an. Kaum sind sie fertig, gibt Bagger Ben das Kommando.
11: Los, Leute! Auf den neuen Spielplatz!
6: Ja! Komm,
1: Ben und seine Freunde haben so viel Spaß auf ihrem neuen Spielplatz. Während Kiki rutscht und Rudi und Willi sich auf der Wippe gegenüberstehen, buddelt Ben Carla in der Sandkiste immer weiter ein, bis Carla aufspringt und zur Schaukel rollt, wo sie so kräftig schaukelt, dass sie am Ende sogar einen Überschlag macht. Am Ende springen alle fünf auf das Karussell und die Wühlmäuse setzen es in Bewegung. Es dreht sich schneller und schneller und schneller, so dass einem schon vom Zusehen schwindlig wird. Bis Kiki herunterfliegt und mit dem Gesicht im Sand stecken bleibt. Und dann Rudi und Ben und Willi, der eben doch der schwerste von allen ist. Am Ende hebt sogar Carla ab. Ihr Kranausleger dreht sich wie ein Propeller. Endlich trudelt der Kreisel aus. Wow! Carla rollt schwankend herunter. Und Bagger Ben kratzt sich auf einmal mit seiner Schaufel am Kopf.
11: Sag mal, wo ist eigentlich Felix?
5: Keine Ahnung.
7: Also, ich habe ihn nicht gesehen.
11: Und du, Carla?
6: Ich sehe alles doppelt. Nur Felix gar nicht.
4: Ich weiß auch nicht, wo er ist.
11: Kommt, wir müssen ihn suchen. Ja, klar.
6: Jetzt sofort?
7: Aha.
6: Na gut.
4: Los, Leute, suchen wir ihn.
1: Die Freunde durchstöbern nicht nur den Kindergarten, sondern die gesamte Baustelle. Sie suchen hinter jedem Sandhügel.
4: Hier ist er nicht.
1: In jedem Rohr.
5: Und hier auch nicht.
1: Und auch im Materiallager.
6: Hier drunter ist er auch nicht.
7: Felix, wo bist du?
5: Felix!
4: Felix!
5: Felix!
4: Felix, wo bist du?
1: Bis Bagger Ben Felix ganz am anderen Ende der Baustelle findet.
11: Ich hab ihn. Hier ist er.
1: Wo er sich hinter einem Stapel Holz versteckt hat.
11: Felix, da bist du ja. Was ist denn los?
7: Ich kann nirgendwo mithelfen.
11: Was?
7: Ja, überall mache ich nur was kaputt.
11: Mal überlegen.
7: Oder ich bringe alles durcheinander.
11: Hey, weißt du was? Ich habe eine Idee. Ich erklär's dir. Warte. Okay, also, wir werden einfach...
1: Felix' Gesicht hält sich auf.
7: Meinst du wirklich, dass ich das kann?
11: Das kannst sogar nur du.
7: Wirklich? Na gut, dann... Dann los!
11: Dann los!
7: Juhu!
1: Kurz darauf buddelt Ben mit seiner Baggerschaufel ein riesiges Loch. Er gräbt dabei tiefer und noch tiefer, bis er selbst in dem Loch verschwindet.
7: Pass auf, Ben!
1: Als er fertig ist, rollt er heraus.
11: Los, Felix! Jetzt bist du dran.
7: Alles klar, legen wir los.
1: Und Felix füllt die Grube mit seiner Wasserspritze. Aber gibt's denn das? Ein paar der Mäuse benutzten ziemlich vorwitzig den Wasserstrahl als Rutsche.
11: Ja, weiter.
1: Die Grube füllt sich bis an den Rand.
5: Oh, sind mal da!
7: Was wird denn das, wenn's fertig ist?
13: Na was wohl, Rudi? Natürlich ein Schwimmbecken!
7: Ach so!
5: Hippie, ein Schwimmbecken!
1: Ben nimmt Anlauf.
11: Weg da, Leute!
1: Und springt hinein. So, dass das Wasser zu allen Seiten davon spritzt und seine Freunde Kiki, Rudi, Carla, Willi und Felix pitschnass sind und ihre Scheibenwischer betätigen müssen.
13: Jetzt komm ich!
6: Los, Willi, gib alle her!
7: Du hast dir das halbe Becken leer gemacht!
13: Natürlich!
5: Wir brauchen noch mehr Wasser!
7: Komm sofort!
1: Und so springen sie alle immer wieder ins Wasserloch und planschen und sind sich einig, dieses Schwimmbecken ist der schönste Ort auf dem gesamten Spielplatz. Später, als Bagger Ben, Carla, Kiki, Rudi, Willi und Felix sich abgetrocknet haben, wickeln sich Ben und Felix zusammen in ein Handtuch.
11: Weißt du was, Felix? Das war ein echt toller Tag.
7: Finde ich auch, Ben.
11: Cool, dass du da warst.
7: Ja. So.

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3: Guten Abend gewünscht, hallihallo, schön, dass ihr hier mit dabei seid. Und hier bei mir im Studio stehen schon der Abendkakao und die knusprigen Sternkekse bereit. Ulk, der kleine Sternjunge, ist schon da. Gleich ist er hier auf Sendung. Vorher haben wir aber erstmal hier noch eine ganz, ganz wichtige Verabredung in unserem Badezimmer.
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0: Hallo Lallo, hier ist euch der kleine Sternjunge und...
1: Ja, hallo, hier ist Yvonne.
0: Die Kindermusikerin. Ja, und wir haben was ganz Besonderes vor mit euch heute. Ihr schreibt uns ja immer so liebe Fanpost. Da freuen wir uns immer ganz, ganz doll drüber. Das ist Gigantogalactico cool. Und ja, die wollen wir heute beantworten. Das ist der Plan. Also Yvonne, spuck sie aus, die Fanpost.
1: Ja, Ulk, aber du holst doch normalerweise die Fanpost. Wo ist sie denn?
0: Oh, ich hole normalerweise die Fanpost.
1: Ja, vorne im Foyer.
0: Im Eingangsbereich bei Radio Teddy?
1: Genau, im Eingangsbereich bei Radio Teddy.
0: Habe ich vergessen.
1: Sag mal, jetzt wollen wir heute eine Sendung machen, wo wir die ganzen Fragen beantworten wollen und du vergisst die Fanpost.
0: Also, nö, macht ja nix.
1: Dann werde ich die jetzt mal holen, okay?
0: Oh, du bist so lieb, Yvonne.
1: Ja, ja.
0: Bis gleich.
1: Also, bis gleich.
0: So lange halte ich hier die Stellung. Was erzähle ich denn? Ja, ich kann euch was erzählen. Was mir vorhin passiert ist, ja, da bin ich ausgerutscht. Auf einer Bananenschale. Die lag direkt vor meinem X-Raket. Und da wollte ich gerade einsteigen und dann bin ich ausgerutscht. Weil irgend so ein Depp die mich weggeschmissen hat in den Mülleimer, wo sie hingehört.
1: Da bin ich wieder.
0: Oh, Yvonnechen.
1: Ja, guck mal. Oh. Schon wieder ein Riesenkorb.
0: Oh, ein ganz großer Korb mit Fanpost.
1: Ja, ich stell den mal hin.
0: Ja, bitte.
1: Sag mal, Ulk, sollen wir die Post erstmal gleich ein bisschen sortieren?
0: Ja, also Rechnungen schmeißen wir gleich weg. Werbung auch. Und die Fanpost, die beantworten wir.
1: Aber klar doch.
0: Also ihr Lieben, wir bereiten das mal vor und sagen bis gleich.
1: Ja, bis gleich.

0: euch der kleine Sternenjunge. Ich grüße euch, liebe Radio-Teddy-Hörer. Und Yvonne, sie, ja, ich kramt schon da, ja, unten in dem Körbchen, im Riesenkorb mit Fanpost. Ja, ihr habt uns wieder geschrieben. Wir freuen uns darüber immer sehr.
1: Ja, liebe Radio-Teddy-Hörer, hier haben wir einen Brief, den öffne ich mal. So.
0: Ist der denn auch für uns, Yvonnechen?
1: Ja, warte mal. Ja, steht Ulk und Yvonne drauf.
0: Nicht, dass der für den Chef ist oder so.
1: So, Ulk.
0: Ja, ich höre.
1: Die Romy schreibt...
0: Romy?
1: Romy.
0: Sehr schöner Name.
1: Mhm. Ja, die schreibt, hast du ein Haustier?
0: Oh ja, ich habe ein Haustier. Beziehungsweise Yvonne und ich haben ein Haustier, ne? Mhm. Mhm. Unsere Muffin. Mhm. Wir nennen sie auch Muffy. Und Muffy ist ein Golden Retriever. Mhm. Das ist ein Hund. So ein goldener, ziemlich großer, ziemlich lieber, super netter Hund.
1: Mhm. Liebe Radio-Teddy-Hörer, es gibt auch noch was ganz Besonderes, weil, erzähl mal, Ulk.
0: Ich kann Muffy sprechen hören.
1: Ja.
0: Wirklich, ist kein Quatsch. Ich kann die hören. Ich weiß auch nicht, wieso, aber das ist bei ganz vielen Tieren so. Mhm. Die kann ich dann so hören, wenn ich zuhöre, höre ich, was die sagen.
1: Mhm. Ja, die unterhalten sich wirklich.
0: Ja.
1: Also, ich verstehe Muffy auch in ihrer Körpersprache, aber die beiden unterhalten sich.
0: Ja, Yvonne weiß zum Beispiel, wenn Muffy Angst hat, ne, dann klemmt die so ihren Schwanz hinten ein, ne? Oder wenn Muffy sich ganz doll freut, dann springt sie hin und her und hechelt und wedelt mit dem Schwanz und sagt ihr, dass sie ihm mit dem Ball spielen möchte. Also mit der Körpersprache, ne? Aber ich höre sie sprechen. Also, ja, liebe Romy, wir haben ein Haustier und das ist unsere liebe Muffy. Und die, ja, habe ich ganz doll lieb, Gigantogalactico doll. Mhm.
1: So, liebe Romy, deine Frage ist beantwortet.
0: Ja, super Frage. Und die nächste?
1: Ja, warte mal. So, muss ich auch aufmachen. So.
0: Ach, da ist ja sogar ein Bild bei.
1: Ja.
0: Witzig, guck mal, Yvonne, da ist ein Bild von Ulk, dem kleinen Sternjungen, das bin ich, Yvonne und Muffin. Haben wir gerade von ihr gesprochen?
1: Ja, hat ein Hörerkind gemalt.
0: Ist ja cool.
1: Ja.
0: Gigantogalactico cool. Gut, nächste Frage.
1: Also, dieses Hörerkind, jetzt muss ich mal gucken, wo ist denn der Name von dem Hörerkind? Ach, da steht er. Das ist Paul.
0: Paul?
1: Ja.
0: Hallo, Paul.
1: Paul fragt, das ist eine gute Frage, magst du Süßigkeiten?
0: Ui, Süßigkeiten. Da läuft mir gleich das Wasser im Mund zusammen. Ich glaube, ich habe die Frage schon beantwortet. Ja, ich mag Süßigkeiten. Aber ich mag auch ganz, ganz doll Obst von der Erde. Zum Beispiel, wenn die Erdbeeren schön süß sind und Kirschen und Melone. Mag
1: und
0: ich auch.
1: Bananen lecker. Magst du auch?
0: Oh, Bananen mag ich auch sehr, sehr, sehr gerne. Die kann man schön mitnehmen und dann schält man die und so. Und dann schmeißt man sie in den Müll, damit der der kleine Sternjunge da nicht drauf ausrutscht, nicht? Ja, also, ab und zu esse ich auch gerne mal Süßigkeiten. Aber dann putze ich mir auch die Zähne danach. Spätestens am Abend.
1: Ja, das macht Ulk wirklich.
0: Ja.
1: So, dann suchen wir gleich noch ein paar Fragen raus.
0: Ja.
1: Und wir hören uns gleich wieder.

0: Hallo, liebe Radio-Teddy-Freunde.
1: Ich wollte auch gerade anfangen.
0: Ja, so ist das, ne?
1: Ja, wenn man sie nicht abspricht hier.
0: Ja. Ja. Ja, liebe Radio-Teddy-Hörer, ich habe einen riesen Korb-Fan-Fragen dabei.
1: In der Hosentasche. Nein, ihr habt uns so viele Fanpost geschrieben, so viele Briefe, so schöne Bilder gemalt. Oh, wir freuen uns darüber, Giganto Galactico Doll.
0: Hm? Ja.
1: Ja. Ja. Yvonne, du hast schon wieder einen in der Hand. Ich sehe es.
0: Ja, ich habe hier einen in der Hand. Und diesmal fragt Vivi.
1: Vivi!
0: Und, ja, Vivi, die fragt nämlich, ziehst du manchmal auch andere Sachen an als deinen Raumanzug?
1: Oh ja, mein Raumanzug trage ich natürlich, wenn ich ins Weltall düse mit meinem X-Raket, meiner gelben Rakete mit dem roten X drauf. Dann trage ich meinen silbernen Raumanzug. Also quasi bei der Arbeit, wenn ich zum Sterneputzen fliege, ne? Und zu Hause bei Yvonnechen, ja, da habe ich nachts zum Beispiel einen Schlafanzug an. Oder wenn ich mit den Nachbarskindern Fußball spiele, habe ich meine Fußballschuhe, meine Fußballklamotten an. Und manchmal habe ich auch einfach nur eine Jogginghose an, ne? Und ein T-Shirt. Oder eine Jeans. Ziehe ich auch sehr gerne an.
0: Aber liebe Vivi, am liebsten hat er seinen Raumanzug an. Das kann ich dir sagen.
1: Ja, das stimmt. Ich bin ja auch ultrakleine Sternjunge, also muss ich auch meinen Raumanzug sehr, sehr gern haben.
0: Ja. So, möchtest du noch eine Frage hören?
1: Ja, bitte. Eine schaffen wir noch.
0: Eine schaffen wir noch? Mhm. Okay. Das ist eine Frage von Emma.
1: Oh, Emmachen. Hallo, ja. Emma. Grüß dich.
0: Also, Emma fragt, was machst du lieber, Ulk, wenn du nicht schlafen kannst?
1: Ah, sehr gute Frage. Ich wecke Yvonne und störe sie.
0: Ja. Ja, liebe Emma, das macht er manchmal wirklich.
1: Mhm. Mhm. Dann wird Yvonne so langsam ein bisschen angesäuert. Ne? Dann wird sie so ein bisschen böse. Dann sagt sie, Ulk, ich muss schlafen. Ich muss doch morgen wieder mit den Kindern Musik machen. Lass mich jetzt schlafen. Ja, okay, was mache ich dann? Dann höre ich mir manchmal ein Hörspiel an, ein Ulk-Hörspiel zum Beispiel. Oder ich denke mir was Schönes aus. Eine neue Geschichte. Mhm. Oder ich denke mir aus, was ich am nächsten Tag so Schönes machen möchte. Mhm. Zum Beispiel mit den Nachbarskindern spielen, Fußball spielen oder mit Yvonne Musik machen. Mhm. Und dann schlafe ich meistens ein.
0: Ja, das klappt ganz gut, Ulk, ne?
1: Mhm. Und dann kannst du auch wieder schlafen, Yvonne.
0: Ja.
1: So, apropos schlafen, ihr geht jetzt mal schlafen und ich fliege zum Sterneputzen, damit die schön funkeln.
0: Und ich sage euch gute Nacht.
1: Die wünsche ich euch auch. Und schickt uns gerne eure Fragen. Mhm. Wir beantworten sie. Mhm. Hier bei Radio Teddy in der Abendshow. Ne? Und ich drück euch und schicke euch einen Giganto Galacticus. Mhm.

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1: Hallöchen zusammen, einen wundertollen guten Abend gewünscht. Und damit hier gleich die Abenteuerzeit losgehen kann, noch einen kleinen Augenblick bitte. Links und noch rechts. Ja. Und jetzt habe ich auch endlich meine Schlafanzughose an. Das heißt, jetzt können wir uns gemeinsam in dieser Stunde auf den Weg ins Traumschlummerland machen. Dort warten nämlich die tollsten Abenteuer zum Mitlauschen auf euch. Heldinnen und Helden unterwegs auf spannenden Missionen. Hobbydetektive, die knifflige Fälle lösen. Oder Reisen durch die Geschichte der Menschheit und in ferne Länder. Also jetzt Öhrchen gespitzt und Entspannung an. Es geht los. Ganz viel Spaß.
5: Hallo, liebe Hörspielfreunde, hier bin ich wieder, der Jens von der Hörspielfabrik, mit einem weiteren Werk aus einem Hörspielkurs. Wieder haben wir ein ganzes Jahr an diesem Hörspiel gearbeitet. Es sollte etwas Magisches werden, aber auch irgendwie kriminologisch und natürlich spannend. Eben, gute Gewürze für einen leckeren Hörspielgenuss. Also haben wir wieder viele Ideen gesammelt, hin und her überlegt und hier ist das Ergebnis. Viel Spaß wünscht die Hörspielfabrik hier bei Radio Teddy mit dem ersten Teil von Das Erbe des Aton.

0: Mein Vater hat erzählt, dass die Bauarbeiter beim Abriss der alten Villa einen Bunker unter dem Keller des Hauses entdeckt haben. Und jetzt müssen sie erstmal den Abriss stoppen.
1: Wer weiß, was da drin ist?
2: Vielleicht Skelette.
1: Es könnte doch auch eine Bombe drin sein, oder?
0: Das glaube ich eher weniger. Aber die Tür ist so dick, dass sie gesprengt werden muss.
3: Krech!
0: Soll heute Nachmittag stattfinden. Deswegen ist auch die Kolkstraße gesperrt. Und alle Anwohner dürfen nicht in ihren Wohnungen bleiben.
4: Es war eine kleine Sensation, als der Bunker geöffnet wurde. Keine Skelette, aber dafür eine Unmenge an Kunstschätzen. Die Zeitungen überschlugen sich förmlich.
0: Man nahm an, dass die Kunstgegenstände am Ende des Zweiten Weltkrieges dort versteckt worden waren. Es gab Gemälde, Skulpturen und viele ägyptische Grabbeigaben aus den Pharaonengräbern.
1: Man hatte zwar immer vermutet, dass diese ganzen Dinge damals von den Deutschen gestohlen wurden, aber bisher keine Ahnung, wo sich diese wertvollen Sachen befinden könnten. Bis vorgestern.
5: Die ganze Baustelle war abgeriegelt. Man glaubte, es befänden sich noch mehr Bunker auf dem Gelände. Nachts wurde sie beleuchtet und überall standen Polizisten.
0: Da mein Vater auf der Baustelle arbeitete, durfte ich ihn besuchen und mit Emma, Perk und Philipp die Arbeiten an dem Bunkerversteck aus nächster Nähe betrachten.
4: Warum haben die alle so weiße Schutzanzüge an?
5: Na, damit der Fundort nicht verschmutzt wird.
1: Durch diese ganzen Plan- und Absperrwege sieht man den Eingang vom Bunker gar nicht. Ist doch langweilig.
0: Immer wieder fuhren große LKWs vor und wurden mit Holzkisten beladen. Einige waren so schwer, dass ein Kran notwendig war, um sie vom Bunkereingang hoch zu den Lastwagen zu bringen. Am dritten Tag passierte es.
5: Eine der Kisten fiel krachend auf einen Sandhaufen und zerbrach dabei. Alle möglichen verpackten Dinge lagen nun überall verstreut herum. Und auf der Baustelle war der Teufel los.
4: Auf dem Nachhauseweg entdeckte Emma ein kleines Bündel unter einem Baggerrad. Es war winzig und in ein Ledertuch gewickelt. Dies war der Beginn eines Abenteuers, das wir lieber hätten bleiben lassen sollen, aber der Reihe nach.
0: Emma, pack es schnell unter die Jacke.
1: Aber sollten wir es nicht besser...
5: Quatsch, nur mal schauen, was drin ist. Zurückgeben können wir es ja immer noch.
4: Genau.

0: Eine Kette?
1: Eher ein Amulett, oder?
2: Sieht ägyptisch aus.
1: Da steht was drauf.
3: Hieroglyphen?
2: Also ägyptisch.
0: Glaubt ihr wirklich?
1: Was wollen wir jetzt machen? Es zurückgeben? Lasst uns wenigstens herausfinden, was es ist und wie wertvoll.
2: Hä? Wozu willst du wissen, wie wertvoll es ist?
4: Wir dürfen es auf keinen Fall behalten. Das sind gestohlene Kunstgegenstände. Die müssen den Besitzern wieder zurückgegeben werden.
1: Jetzt mal ganz ruhig, Emma. Am Ende von der Gusestraße ist doch dieses Antiquitätengeschäft. Wollen wir die mal fragen?
2: Du kannst doch nicht mit dieser Kette da reinlatschen und fragen.
1: Und was, wenn die voll wertvoll ist? Dann machen wir ein Foto und fragen, ob sie uns sagen können, was das ist. Weil wir eine Klassenarbeit darüber schreiben.
4: Gute Idee. Und dann geben wir es aber wieder zurück, okay?
1: Ja, gut.
2: Wir waren alle sehr aufgeregt, als wir uns verabschiedeten. Am nächsten Tag gingen wir nach der Schule zu dem Antiquitätengeschäft in der Gusestraße.
5: Na, das ist meine Türklingel.
4: Der Laden ist mir unheimlich. Guck mal, was da auf den Regalen steht.
1: Eingelegte Tierkadaver. Oh, ist das widerlich.
2: Was ist das denn? Ein Puppensarg?
6: Nein, das ist eine ägyptische Grabschatulle für Katzen. Die Verstorbenen wollten auch ihre Haustiere mit auf die Reise ins Jenseits nehmen. Willkommen in Adiras Laden. Was kann ich für euch tun?
1: Guten Tag. Wir wollten fragen, ob Sie vielleicht...
2: Also wir schreiben eine Arbeit in der Schule über Ägypten und sollen etwas zu einer Kette herausfinden.
1: Und da dachten wir uns, weil Sie hier so viele ägyptische Sachen haben, Sie könnten uns vielleicht etwas dazu sagen.
4: Es ist eher ein Amulett und wir glauben, dass es aus Ägypten ist.
6: Was heißt, ihr glaubt, dass es aus Ägypten stammt? Wenn ihr eine Arbeit darüber schreibt, sollte euer Lehrer doch wohl wissen, was er euch da für Aufgaben stellt, hä?
1: Ja, also... Es ist ein Amulett aus einem Pharaonengrab und...
6: Dann zeig mal her.
2: Ich habe ein Foto davon auf meinem Handy. Moment. Hier.
1: Adir nahm Philipps Handy in die Hand und starrte eine gefühlte Ewigkeit auf das Foto. Dann hob er langsam den Kopf und murmelte etwas in einer Sprache, die wir nicht verstanden. Langsam drehte er sich zu Inge, dann zu mir.
6: Wo habt ihr das fotografiert?
1: Aus unserem Geschichtsbuch?
6: Dieses Amulett ist in keinem Geschichtsbuch abgebildet, Mädchen. Es ist eine Grabbeigabe eines mächtigen Pharaos. Und es gibt darüber nur wenige Andeutungen. Auf eine Handvoll Steintafeln. Aber definitiv keine Fotos. Wahrscheinlich eine Fälschung. Wo hat euer Lehrer das denn her?
1: Keine Ahnung.
4: Vielleicht von einer Reise.
1: Urlaub in Ägypten?
2: Was bedeutet es denn? Ich meine, was gibt es denn für Andeutungen zu dieser Kette?
1: Genau, das würde uns schon helfen.
6: Es soll eine Schatulle in Form eines Amuletts gegeben haben, welche den Besitzer in die Lage versetzt, die Gedanken seines Gegenüber hören zu können. Amenophis III soll es von Sonnengott Aton geschenkt bekommen haben. Dafür baute Amenophis III. Einen großen Tempel und mehrere Heiligtümer für Aton. Echnaton übernahm die Schatulle von seinem Vater und gab sie weiter an seinen Sohn.
3: Tutanchamun.
6: Genau. Im Inneren der Schatulle sollen sich die Worte befinden, welche die göttliche Kraft auslösen. Vielleicht schickt ihr einfach mal euren Lehrer damit zu mir, hm?
1: Danke. Tja, dann haben wir doch was zum Schreiben, oder?
4: Danke, sehr nett.
2: Aber was meinen Sie mit im Inneren?
1: Das sind ja nur Scheiben, die miteinander verbunden sind.
0: Adir drehte das Handy zu uns und zeigte auf die größte Scheibe des Amuletts.
6: Wenn es eine Fälschung ist, wusste der Fälscher sehr viel über diese Schatulle. Hier, diese Scheibe trägt das Symbol des Sonnengottes Aton. Diese Scheibe wird dicker sein als die anderen und sich öffnen lassen. So vermutet man. Wo habt ihr das her? Aus dem Bunker?
5: Hä? Von welchem Bunker?
6: Ihr lügt, da sehe ich euch an, auch ohne eure Gedanken lesen zu können. Seid auf der Hut. Die Götter fordern immer einen Tribut für ihre Geschenke.
1: Wir bedankten uns nochmals bei Edir, dem Ladenbesitzer, und verließen ganz normal sein Geschäft. Als wir aber aus der Sichtweite waren, rannten wir los. Bei Emma angekommen, nahmen wir das Amulett, oder besser gesagt die Schatulle, unter die Lupe.
2: Wenn man die Scheibe in der Mitte wirklich aufklappen kann, dann brauchen wir ein Skalpell dafür.
4: Sie ist aber dicker als die anderen Scheiben. So viel steht fest.
5: Diese Medaillons muss man doch immer von außen irgendwie aufdrücken. Da, Emma, du hast es aufbekommen.
7: Ich habe es oben und unten nur ein bisschen zusammengedrückt.
8: Da steht was.
5: Den Typen aus dem Antiquitätenladen fragen wir wohl besser nicht.
4: Auf keinen Fall. Ich frage mich immer noch, was er damit meinte. Die Götter fordern immer ein Tribut.
7: Für ihre Geschenke. Mir ist irgendwie nicht wohl bei der ganzen Sache. Vielleicht bringt diese Kette ja Unglück.
2: Emma, wir wollen doch nur herausfinden, was es ist. Und dann geben wir es wieder zurück.
5: Das Ägyptische Museum. Genau, wir fragen jemand aus dem Ägyptischen Museum, was das Zeichen hier bedeutet.
4: Das ist eine ziemlich gute Idee. Warum bist du nicht gleich darauf gekommen? Dann hätten wir uns den Antiquitätenladen sparen können.
5: Tja, die guten Einfälle kommen eben immer zum Schluss.
2: Am nächsten Tag gingen wir in das Ägyptische Museum. Inge hatte dort angerufen, um zu erfahren, ob uns jemand dort helfen könne.
4: Am Telefon wirkten sie jedenfalls begeistert darüber, dass Kinder sich für ägyptische Geschichte interessieren. Wir hatten also einen Termin mit einem Professor Kellwein, einem Spezialisten in Sachen Hieroglyphen.
5: Ich hatte ein Foto von dem Schriftzeichen mit meinem Handy gemacht. Als wir es dem Professor zeigten, war er sehr erstaunt. Ähnlich wie Adir aus dem Antiquitätenladen.
4: Er stand von seinem Schreibtisch auf und ging zu einem der vielen Regale, zog ein Buch hervor, suchte darin anscheinend nach irgendeinem Hinweis und blickte uns dann fragend an.
9: Das ist wirklich erstaunlich, Kinder. Es gibt in der ganzen ägyptischen Geschichte 5 Hinweise zu diesem Wort. Die Steintafeln sind unvollständig, teilweise nur bruchstückhaft. Soviel ich weiß, soll Amenophis III. Es als Geschenk vom Sonnengott Aton erhalten haben. Im Gegenzug dafür sollte Amenophis III. Einen mächtigen Tempel für den Sonnengott bauen. Woher habt ihr dieses Foto?
2: Von einer Kette aus einem Antiquitätengeschäft.
9: Wirklich erstaunlich. Es wirkt sehr echt.
4: Was steht denn da nun? Was ist das für ein Wort und was bedeutet es?
9: Also, es ist mehr ein Wortspiel. Man würde es vielleicht so übersetzen. Fliegendes Ohr oder wanderndes Ohr. Auf Ägyptisch klingt das so. Eimon. Iden. Und wird, Moment, so auf Arabisch geschrieben und so mit lateinischen Lettern. Das Interessante an eurem Foto ist, dass 2 Schriftzeichen übereinander liegen. So etwas habe ich bisher noch nicht gesehen. Dass Schriften von Tafeln entfernt und durch neue ersetzt wurden, das kam öfter vor, aber auf eurem Foto sind sie irgendwie miteinander verbunden. Es scheint also ein Begriff zu sein, der 2 Dinge bedeuten kann. Das ist das Foto vom Original? Nix Photoshop etc. pp?
8: Nein.
9: Kannst du mir dieses Foto zumailen, Junge?
5: Klar, wenn Sie mir Ihre E-Mail-Adresse geben.
9: Hier ist meine Karte. Ich würde mich sehr freuen, wenn ihr mir diese Kette mal zeigen würdet. Ist das möglich?
4: Professor Kellwein wirkte aufrichtig interessiert. Ein echter Wissenschaftler, dachten wir, als wir das Museum verließen. Weiße und zerzauste Haare, kleine Brille mit runden Gläsern und ein Büro, über und über mit Büchern vollgestopft.
5: Wir saßen bei Emma im Zimmer und schauten uns das Amulett oder besser gesagt die Schatulle nochmals genau an.
2: Inge nahm die Kette und legte sie sich um.
10: Probieren wir es aus, oder? Was soll schon passieren?
7: Sie nahm den Zettel, den wir vom Professor mitgenommen hatten, und versuchte die beiden Worte so auszusprechen, wie es der Professor gemacht hatte.
10: Ai, Imon, Iden.
11: Es passiert ja gar
12: nichts. Ich muss Mathe noch machen, oder?
10: Morgen holen wir das Meerschwein.
11: Mann, hab ich ein
12: was
11: Ding.
12: Was Mama erfährt, was Emma,
11: ich will
12: Mama
11: jetzt auch mal.
12: Philipp sieht hier heute süß
11: unbedingt
12: aus.
11: Nee, das ist peinlich. Hab ich die Musik
12: an? Was ist mit Inge?
11: Oh, Mist,
12: sieht heute mein Tagebuch liegt offen auf dem Schreibtisch.
5: Inge nahm schnell die Kette ab.
10: Wie macht ihr das?
2: Was denn?
10: Na, was wohl?
7: Wir können leider nicht deine Gedanken lesen.
10: Wahnsinn.
2: Hä?
10: Ich höre euch, ohne dass ihr dabei den Mund bewegt. Hab ich gerade eure Gedanken gehört?
2: Was?
10: Wartet mal. Jemand hat gerade gedacht, dass er Hunger hat. Und irgendwer von euch holt morgen mit irgendwem ein Meerschweinchen ab und... Emma? Nein, ich habe nicht in dein Tagebuch geschaut. Auch wenn es offen auf deinem Schreibtisch liegt.
7: Was? Du hast...
5: Oh Gott. Stimmt. Aber woher? Weißt du das?
2: Zeig mal, gib mal her.
10: Wir müssen uns trotzdem mal unterhalten, Emma.
13: Das war der erste Teil von... Das Erbe des Aton. Ich bin der Jens von der Hörspielfabrik und ich würde mich freuen, wenn ihr beim zweiten Teil hier bei Radio Teddy wieder am Lautsprecher seid. Bis dahin, wie immer, ein herzliches Tschüss.
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1: 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Wir befinden uns im Jahre 50 vor Christus. Ganz Gallien ist von den Römern besetzt. Ganz Gallien? Nein. Ein von unbeugsamen Galliern bevölkertes Dorf hört nicht auf, den Widerstand zu leisten. Und das Leben ist nicht leicht für die römischen Legionäre, die als Besatzung in den befestigten Lagern Barbarorum, Aquarium, Laudanum und Kleinbonum liegen. Die Nacht senkt sich bereits über das gallische Dorf, als drei geheimnisvolle Gestalten vor der Hütte des Chefs eintreffen. Der alte Methusalix erkennt die Besucher.
2: Das sind Monolithix und Mausklix, zwei Häuptlinge der Arverner.
3: Aha.
2: Majestix und ich haben an ihrer Seite gekämpft. Sie waren Offiziere von Vercingetorix.
3: Von wem?
2: Von Vercingetorix. Seit der Niederlage bei Alesia wagt keiner, seinen Namen laut auszusprechen.
3: Oh!
1: Ach ja? Die nächtlichen Besucher betreten die Hütte und stehen vor dem Thron des Chefs.
4: Salut dir, O Majestix.
3: Die von der Apo grüßen dich. APO? Verflixt, was hieß das nochmal? Averna, Proben, Oppositio.
4: Natürlich, natürlich. Was kann ich für euch tun?
3: Das ist Adrenaline, die einzige Tochter des Vercingetorix.
4: Adrenaline? Schag, guten Tag.
5: Tag.
3: Beim Teutates. Wusste gar nicht, dass Vercingetorix eine Tochter hatte.
4: Das war uns allein bekannt.
3: Der Generalissimus war sehr diskret, was sein Privatleben anging. In Alesia hat er uns das Kind anvertraut, vor seiner Unterwerfung durch Cäsar.
4: Er übergab ihr seinen Wendelring?
3: Das ist ein Halsreif für verdiente Krieger.
4: Und erteilte Adrenaline den Auftrag, in seinem Namen Widerstand zu leisten und frei zu bleiben.
3: Mit knapper Not und der Hilfe unserer Männer konnten wir die feindlichen Linien durchbrechen.
4: Den Rest kennst du.
3: Welchen Rest?
4: Na, wie Vercingetorix die Waffen seiner Männer Cäsar vor die Füße geworfen hat.
3: Ach so, ja, natürlich.
4: Jetzt sind wir gekommen, um sie deiner Obhut zu übergeben, Majestix. Die Römer sind hinter ihr her. Unter uns war nämlich ein Verräter. Der Kundschafter Mischetrix war von den Römern gekauft und hat alles Cäsar verraten.
6: Als dein Kundschafter sage ich dir, O Cäsar, dass dieser Wendelring ein gefährliches Symbol ist, um das sich Aufständische scharen könnten. Ich aber bringe dir den Ring mit dem Mädchen. Ihr erzieht sie zu einer echten Römerin um. Und sobald das gelingt, werde ich Oberpfadfinder einer Elitetruppe. Inklusive 13. Monatsgehalt.
3: Seitdem verfolgt uns der Verräter und schwingt uns, mit dem Kind unterzutauchen.
5: Ist ja gut. Kommt mal runter. Immer dieselbe Lyra.
3: Komisch, sie hat gar nicht euren avernischen Akzent.
4: Wir haben sie lange in Lutetia versteckt. Ein abgelegener Ort im Gegensatz zu Nemeschusch.
3: Ihr meint Clermont-Ferrand? Ja, ja. Gallien wird immer unsicherer. Darum bringen wir sie nach Londinium, wo die Römer sie nie vermuten würden.
4: Sobald wir bei unseren Leuten ein Schiff aufgetrieben haben, holen wir sie wieder ab.
3: In den Häfen wimmelt es nämlich von Römern, aber hier ist sie gut aufgehoben.
7: Abgemacht, Monolithix. Wir passen auf sie auf, so wahr wir unbeugsame sind.
3: Sei schönartig, Adrenaline. Mach deinen Papasch keine Schande.
7: Geht unbesorgt. Bei uns ist sie in guten Händen.
8: Aber Obacht, sie pückst gern aus.
1: Die Averna-Häuptlinge verlassen die Hütte des Schiffs und besteigen ihre Pferde.
2: Stark wie der Auerochse.
8: Diskret wie ein Maulwurf.
3: Diskret wie der Maulwurf.
9: Auerochsen, Maulwürfe.
10: Was heißt das, Methusalix?
2: Das war unser Schlachtruf, ihr Hornochsen.
8: Scheine traurig, Mauschklicks. Wir kehren bald mit der APO zurück. Dann schießt du dein Kind ja wieder.
4: Ja, ja. Aber es ist halt. Man hängt halt dran.
1: Während der römische Kundschafter Misetrix die beiden Averner heimlich beobachtet, setzt Majestix im Dorf unsere Helden ins Bild.
10: Eine Tochter? So, so. Ich wusste gar nicht, dass Wärzing...
2: Wärzingetorix war sehr diskret, was sein Privatleben anging.
3: Wer?
7: In jedem Fall wisst ihr jetzt Bescheid, Asterix. Du passt mit Obelix auf die Kleine auf. Es ist unsere historische Pflicht, sie zu beschützen. Das schulden wir unserem guten Ruf. Aber Obacht, sie büchst gern aus.
1: Zur selben Zeit macht Misetrix seinem Namen alle Ehre und erstattet dem Centurio des Römerlagers Barbarorum Bericht.
8: Wer bist du? Und wie bist du hereingekommen mit dem Gaul?
6: Man nennt mich Misetrix. Ich bin lautlos wie alle Kundschafter und verstohlen wie jeder Verräter. Ich komme, um zu melden, dass ich die Tochter von, du weißt schon wem, bei den Galliern versteckt. Du hast richtig verstanden. Cäsar persönlich hat mir aufgetragen, sie zu fangen, um sie zur Römerin zu erziehen.
8: Wen?
6: Ich eile nach Gesucribate.
8: Le Conquet?
6: Genau. Dort weise ich die Flotte an, ihr den Fluchtweg übers Meer abzuschneiden. Sorge du dafür, dass sie nicht durch den Wald entkommt. Aber Obacht, sie reist gern aus.
8: Die Tochter

0: Am nächsten Morgen sorgt dasselbe Mädchen auch im Dorf für einige Verwirrung.
1: Asterix, Obelix, wo bleibt ihr denn? Adrenaline ist mit guter Miene auf den Markt gegangen. Lauft und lasst sie nicht mehr aus den Augen.
2: Naja, ich muss aber noch einen Hinkelstein ausliefern.
3: Später, Obelix. Sieh nur, da vorne sind die beiden schon.
4: Kein Bock, mich wie ein Mädchen anzuziehen. Ich stehe auf gotische Klamotten.
5: Ja, ja, wir werden sehen.
4: Außerdem muss sich niemand um mich kümmern.
5: Zu spät. Ab jetzt hast du jede Menge Freunde.
0: Auf dem Dorfplatz wird die junge Fremde schnell zum Mittelpunkt.
1: Sie ist ihrem Vater wie aus dem Gesicht geschnitten, den ich übrigens sehr gut kannte.
6: Was trägt sie denn um den Hals?
5: Den Wenderring ihres Papas.
6: So ein Ring tragen doch nur Krieger.
5: Ist halt die Tochter vom Chef.
7: Die Tochter von wem?
4: Von Ferfingeturix.
1: Psst. Ein echter Schnauzbart wie wir, der Julius, die Stirn geboten hat. Ja, und das ohne Zaubertrank.
8: Und ein gewiefter Stratege. Denkt nur an den Sieg bei Gergovia.
7: Da war was los. Eine mächtige Truppe hat er auf die Beine gestellt.
2: Gut. Und wie geht's weiter?
3: Wir bleiben hier stehen und warten. Versuch einfach ganz natürlich zu wirken.
9: Hey, ich bin Aspix, der Sohn vom Fischhändler.
4: Adrenaline.
9: Das ist Surimix, mein kleiner Bruder.
4: Hey, Surimix. Hey, leihst du mir mal deinen Ring?
7: Hey.

0: Ergebnis!
1: In der Zeit könnte ich rasch den Hinkelstein ausliefern.
0: Nein, unbedingt. Immer schön natürlich bleiben.
2: Was soll das?
3: Das? Oh, nichts weiter. Nur eine kurze Unterhaltungseinlage für die Kunden. Nach der Arbeit hängen wir noch im Steinbruch ab mit Selfix und den anderen.
2: Hast du Luft? Warum nicht?
4: Währenddessen hält der Chef des Römerlagers Bobeorum seinen Soldaten eine Gardinenpredigt.
5: Also, haben wir uns richtig verstanden? Euer Centurio geht an den Iden des Maius in Pension. Genau gesagt am 15. Mai. Untersteht euch, einen Monat vor Antritt meines Ruhestands ein Alesia anzuzetteln. Tochter von Dings oder nicht, wir ignorieren sie, wissen von nichts, patrouillieren gemütlich und überlassen alles den Kollegen. Verstanden?
6: Jawohl.
5: Hervorragend.
7: Das wird wohl das Beste sein.
4: Während die Römer mit sich zufrieden sind, hängen Adrenaline und ihre neuen Freunde genervt im Steinbruch ab. Versteckt hinter einem großen Felsen beobachten sie unsere Helden dabei.
1: Mir gefällt's nicht, wenn die in meinem Steinbruch spielen. Nicht, dass die mir noch eine Delle in einen Hinkelstein machen.
0: Vielleicht will sie ausbüchsen und plant etwas.
1: Glaubst du?
0: Misch dich unauffällig unter die Gruppe, um das rauszufinden.
1: Was? Wieso ich?
0: Du bist der Jugendlichere von uns beiden.
1: Och.
0: Na los, geh schon.
4: Also klemmt sich Obelix einen Hinkelstein unter den Arm und verlässt sein Versteck.
2: Wer ist das?
8: Das ist nur Obelix mit Idefix.
3: Kein Problem, die arbeiten hier.
8: Dein Ring ist super.
2: Nur, dass Cäsar hinter ihm her ist. Und hinter mir ist er auch her, um eine Römerin aus mir zu machen.
3: Ah, meine Alten wollen unbedingt, dass ich Fischhändler werde, wie sie.
8: Meine bestehen darauf, dass ich Schmied werde.
1: Also ich wollte schon immer einen Hinkelstein machen.
3: Also Hinkelsteine gehen gar nicht.
8: Hinkelstein und Zaubertrank sind die Stützen des Wildschweinsystems.
1: Wieso denn? Zaubertrank ist doch was Feines und Wildschwein erst recht.
8: Nicht dein Ernst, Dicker. Wer weiß, was der Alte in den Zaubertrank mixt.
3: Stimmt. Womöglich hat der dich so dick gemacht.
9: Voll der Verlierer.
8: So krass, wie ihr die Wildschweine überjagt, gibt sowieso bald keine mehr.
1: Was heißt das? Zaubertrank macht fett.
2: Seht ihr, wo ich auftauche, gibt's gleich Alesia. Ich hab's ja so satt.
8: Kommt, wir gehen zu Trubadix, der versteht uns wenigstens.
3: Genau, den mag auch keiner.
9: Der macht echt träge Musik.
2: Na gut, hauen wir hier ab.
0: Schon gut, Obelix. Kannst dich wieder abregen.
5: Die anderen Jugendlichen mögen mich nicht.
0: Ach, Obelix, das stimmt doch gar nicht.
4: Doch auch am nächsten Morgen ist die Stimmung nicht besser.
2: Nein, ich zieh kein Kleid an.
10: Aber Adrenaline. Nicht mal das Schwarze hier?
2: Das ist sowas von peinlich und passt absolut nicht zu meinem Wendelring.
0: Komm, wir folgen ihr unauffällig, Obelix.
1: Von mir aus. Aber es wird immer schwieriger, natürlich zu wirken.
0: Das Beste wird sein, wenn wir uns an einen Rat von Miraculix erinnern, den er uns mal gegeben hat. Der Jugend sollte man nicht mit Druck, sondern mit einem guten Dialog begegnen.
1: Stimmt, das hat er gesagt.
4: Doch, das ist leichter gesagt als getan.
2: Hey, Aspix, kommt ihr mit zum Steinbruch?
11: Nein, Aspix, du gehst erst mit der kleinen Vercingetorix, wenn du die Muscheln geputzt hast.
3: Aber Papa, immer musst du mir alles vermiesen.
11: Du putzt die Muscheln.
3: Mach's doch selber, ich lass mich nicht länger ausnehmen.
0: Schäm dich, verleih nix. Was soll das? Druck führt bei Kindern zu gar nichts.
11: Ach ja? Was weiß denn der kleine, schneidige und vor allem ledige Krieger von Erziehung?
12: Asterix hat recht. Wie oft habe ich dir gesagt, dass du zu aufbrausend bist?
11: Ah, hat der Handwerker von gegenüber auch was zu melden?
12: Er meldet, dass du immer zu barsch bist.
11: Ich zeig dir, was ein Barsch ist.
1: Habt ihr nicht gehört? Druck führt zu nichts. Von wegen!
8: Ich glaube, wir können Pause machen.
3: Ja, drehen wir eine Runde.
4: Die Teenager.

0: Teenager hängen wieder im Steinbruch ab.
1: Den ganzen Zoff gibt's immer nur wegen mir. Egal, wo ich auftauche, sobald man meinen Namen flüstert, prügeln sich die Leute.
2: Ach was, hier prügeln sich sowieso alle.
3: Ist ganz normal.
4: Außer man kann sich nicht leiden.
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0: Was bisher geschah?
1: Auf dem Rathausplatz von Neustadt drängeln sich viele Menschen. Darunter auch Conny mit ihren Freunden Billy und Paul und ihrem kleinen Bruder Jakob. Gebannt starren alle zur Bühne, die vor dem Rathaus aufgebaut ist. Heute wird die Bürgermeisterin das Umweltmaskottchen von Neustadt vorstellen.
2: Also, begrüßt bitte unser neues Umweltmaskottchen, Gardi!
1: Ein Mensch im Plüschkostüm tritt hinter dem Vorhang hervor. Er ist als niedliche Maus verkleidet, mit hellem Bauch, lachendem Mund und einer schwarzen Fellmaske um die großen, runden Augen.
2: Ich darf vorstellen, Gardi Gartenschläfer. Für alle Kinder und Jugendlichen gibt es ein kostenloses Gardi-Ferienprogramm mit tollen Workshops. An unserem Stand dort drüben könnt ihr euch sofort für die Kurse und Veranstaltungen anmelden.
3: Ich finde das hier interessant. Dein eigener Umweltfilm. Filmworkshop.
4: Oh, einen Film drehen? Ja, das würde gut zu dir passen.
3: Schaut mal, hier steht, Ende der Woche gibt es sogar eine Vorführung aller Workshop-Filme im Kino.
4: Das hört sich toll an.
5: Also, herzlich willkommen alle zusammen. Mein Name ist Kim und das sind Leonie, Bennett und Yassin. Wir sind Studierende der Filmhochschule und betreuen den Filmworkshop.
6: Wir wollen die Leute mit unserem Film dazu bringen, wirklich etwas zu verändern und umweltfreundlicher zu werden.
5: Das ist aber ein hoher Anspruch für euer erstes Projekt. Ich denke, wenn Gardi durch euren Film ein bisschen bekannter wird, habt ihr auch schon echt viel erreicht. Fangt doch einfach mal an. Filmt alles, was passiert. Nicht nur bei Gardis Auftritt, sondern auch drumherum. Und wer weiß, vielleicht ergibt sich dabei etwas, womit ihr jetzt noch gar nicht rechnet.
3: Was meinst du, Alea?
6: Find ich gut.
3: Okay.
5: Sehr schön. Hier ist euer Tablet. Das Maskottchen nimmt heute eine Spende vom Getränkemarkt entgegen. Das ist hier in der Nähe. Wenn ihr euch beeilt, kommt ihr noch rechtzeitig.
6: Wow, unser erster Drehtermin.
3: Wie aufregend.
6: Was soll ich Gardi denn fragen?
3: Zum Beispiel, was wir alle für den Umweltschutz tun können. Wir wollen ja die Leute dazu bringen, etwas zu verändern. Da müssen wir ihnen auch sagen, was sie besser machen sollen. Die Bürgermeisterin hat doch erzählt, dass Gardi Tipps dazu geben wird.
6: Ich glaube, damit hat sie die Internetseite von Tante Ronja gemeint.
3: Ach so, das macht Ronja?
6: Ja, wir haben doch gestern die Internetseite mit Gardi als Comicfigur gesehen. Und die Umwelttipps gibt Ronja in Gardis Namen.
3: Ah, eigentlich ja klar, dass ihm jemand die Tipps in den Mund legt. Also, in die Sprechblase schreibt. Da habe ich bisher noch gar nicht drüber nachgedacht, wer das sein könnte. Irgendwie cool, dass Ronja das macht.
6: Ja, finde ich auch.
3: Ob der Mensch im Maskottchenkostüm sich wohl mit Ronja abspricht, damit die beiden dasselbe erzählen? Schließlich ist Ronja doch meistens nicht dabei, wenn der Gartenschläfer seine Auftritte hat.
6: Tja, ich weiß nicht. Darüber habe ich noch gar nicht nachgedacht.
3: Aber wenn wir Gardi heute treffen, kann er uns ja auch selbst erzählen, was er beim Umweltschutz verbessern möchte.
6: Stimmt, wir fragen ihn einfach.
1: Als Conny und Alea den Eingang zum Zelt erreichen, werden sie plötzlich von einer schwarz gekleideten Frau gestoppt. Security steht auf ihrem T-Shirt.
7: Tut mir leid, hier dürft ihr nicht rein.
6: Aber wir machen einen Film über Gardi.
3: Genau.
7: Trotzdem, ihr müsst mit dem Film auf Gardis Auftritt warten. Mach bitte die Kamera aus.
1: Enttäuscht stoppt Conny die Filmaufnahme und lässt das Tablet sinken. In diesem Moment kommt Gardi Gartenschläfer aus dem Zelt und hopst an ihnen vorbei zur Bühne. Kurz darauf tritt er gemeinsam mit der Bürgermeisterin vor die wartende Menge. Alea und Conny versuchen, einen guten Platz zu bekommen. Im Laufen startet Conny erneut die Kamera-App. Mehrere Presseleute und Profikamerateams haben sich vor der Bühne aufgebaut. Conny hat Mühe, eine Lücke zwischen den Erwachsenen zu finden. Bruchstückhaft filmt sie Gardi, der einen riesigen Geldscheck von der Marktleiterin entgegennimmt. Die Bürgermeisterin sagt ein paar Dankesworte, Fotos werden gemacht und dann ist der Auftritt auch schon wieder vorbei.
3: Los, komm!
6: Dürfen wir ins Zelt und Gardi ein paar Fragen stellen, Herr Kalier?
8: Das ist eine schöne Idee, aber Gardi spricht nicht.
3: Was? Wieso nicht?
8: Das ist nur eine Figur, die dafür sorgen soll, dass die Menschen sich für den Umweltschutz interessieren. Eure Fragen dürft ihr gern der Bürgermeisterin stellen.
6: Ich finde, wenn sie das Maskottchen lebendig herumlaufen lassen, sollte es auch reden. Das ist doch was anderes als bei einem gezeichneten Comic.
8: Es geht doch nicht darum, was die Person im Gardi-Kostüm denkt. sondern was wir als Stadt in Sachen Umweltschutz vorhaben.
3: Aber jemand, der ein Umweltmaskottchen spielt, hat dazu bestimmt auch eine Meinung.
8: Die Meinung von dem Schauspieler im Plüschanzug interessiert wirklich niemanden.
6: Wer steckt denn in dem Kostüm?
8: Das ist völlig unwichtig, denn in dem netten Gartenschläfer sollen sich alle Menschen in Neustadt wiedererkennen. Wir hoffen, dass Sie Gadi nacheifern, indem Sie sich auch selbst mehr für den Umweltschutz einsetzen. So, und jetzt muss ich wieder zur Bürgermeisterin. Wiedersehen!
6: Und weg ist er. Na super.
3: Ob wir vielleicht trotzdem versuchen, dem Maskottchen ein paar Fragen zu stellen?
0: Und jetzt geht's weiter.
6: Ja, es müsste eigentlich wieder im Zelt sein.
3: Aber was ist mit der Security-Frau? Kannst du sie noch irgendwo entdecken?
6: Nee, ich glaube, sie ist weg. Schnell, lass uns nachsehen, ob wir Gadi noch im Zelt erwischen.
3: Alles klar. Kamera läuft.
6: Super. Und los geht's. Wir werden ja sehen, wer in dem Gadi-Kostüm steckt.
3: Okay. Du ziehst die Zeltplane zur Seite, dann gehen wir rein. Fertig?
6: Achtung, fertig. Los!
3: Oh. Kein Maskottchen. Da hängt nur das Gadi-Kostüm über dem Stuhl.
6: Schade, wir sind zu spät. Wer auch immer in dem Kostüm gesteckt hat, ist leider schon durch den Schlitz da hinten im Zelt abgehauen.
3: Das Kostüm fühlt sich noch ganz warm an.
6: Kein Wunder, da drin wird es bestimmt ganz schön kuschelig.
3: Lass uns besser gehen, bevor uns die Sicherheitsfrau entdeckt.
1: Enttäuscht steigen die Mädchen wieder auf ihre Räder und machen sich auf den Rückweg zur Bücherei. Als sie wieder in der Filmzentrale sind, zeigen sie Kim ihre Aufnahmen. Kim spielt die Videos ab, aber Conny mag gar nicht mal hingucken.
3: Ich habe gar nicht richtig filmen können, Kim. Und jetzt haben wir keine guten Aufnahmen. Da waren so viele Erwachsene, die sich immer vor meine Kamera gedrängelt haben.
5: Ja, das kann man sehen. Die Aufnahmen geben tatsächlich nicht so viel her. Aber der Dreh war ja auch sehr spontan. Nächstes Mal fahrt ihr früher los und sichert euch einen Platz in der ersten Reihe.
6: Machen wir. Wir hätten so gern mit Gadi gesprochen. Aber Herr Khalil wollte das nicht.
3: Gadi spricht nicht, hat er gesagt.
6: Er wollte uns nicht mal verraten, wer in dem Kostüm steckt.
5: Ist das denn wichtig für euch?
3: Ich weiß nicht. Irgendwie fände ich es besser, wenn die Person, die Gadi spielt, auch selbst etwas mit Umweltschutz zu tun hätte.
6: Finde ich auch. Kim, kannst du nicht bei der Stadt fragen, wer das ist?
5: Ich fürchte, das dürfen sie uns nicht verraten. Das fällt bestimmt unter den Datenschutz.
3: Was bedeutet das?
5: Die Stadtverwaltung darf den Namen nicht weitersagen. Nur wir selbst dürfen bestimmen, wer etwas über uns erfährt.
3: Aber was könnte jemand dagegen haben, wenn man erfährt, dass er oder sie das Umweltmaskottchen spielt?
5: Keine Ahnung. Das ändert nichts daran, dass der oder diejenige es für sich behalten darf.
6: Vielleicht hat die Person ja gar nichts dagegen. Nur, wie sollen wir sie fragen, wenn wir nicht wissen, wer es ist?
3: Und wenn wir es selbst herausfinden? Wir filmen Gadi doch sowieso. Dabei können wir ja auch entdecken, wer in dem Kostüm steckt. Oder dürfen wir das auch nicht, Kim?
5: Ich denke, niemand kann euch verbieten, Nachforschungen anzustellen. Aber wenn die Person im Gadi-Kostüm euch sagt, dass sie nicht ohne Maske gefilmt werden möchte, dann dürft ihr das auch nicht tun. Das ist euer Risiko bei der Sache. Vielleicht betreibt ihr eine Menge Aufwand und am Ende habt ihr keinen Film.
6: Trotzdem, das ist viel spannender, als einfach nur zuzuschauen, wie Gadi Spenden bekommt.
3: Genau, das ist auch wie ein kleiner Krimi.
5: Ihr lernt das Filmemachen wirklich schnell.
3: Endlich haben wir unser Filmthema. Wer spielt das Umweltmaskottchen und warum?
6: Ja,
5: sehr schön. Dann lasst uns am besten gleich auf der Internetseite der Stadtverwaltung nachsehen, wann Gadis nächster Auftritt ist.
3: Hier. Heute Nachmittag besucht Gadi ein Seniorenheim.
6: Mhm. Dort wollen sie jetzt nur noch mit Lebensmitteln hier aus der Gegend kochen, weil das nachhaltiger ist.
3: Da müssen wir hin.
5: Ihr habt noch genug Zeit. Vielleicht möchtet ihr vorher noch mal nach Hause und selbst etwas essen.
6: Ja, klar. Tante Ronja hat gesagt, dass sie Pizza zum Mittagessen macht. Das hätte ich in der Aufregung fast vergessen.
1: Wenig später sitzen Conny und Alea in Ronjas Garten an einem runden Tisch. Ronja hat einen rot-weiß gestreiften Sonnenschirm aufgestellt, eine passende rote Tischdecke ausgesucht und buntes Geschirr darauf gestellt. Das sieht sehr fröhlich aus. Conny fühlt sich richtig willkommen. Kaum haben die beiden sich hingesetzt, da kommt Ronja schon mit ihrem Sohn aus dem Haus. David trägt Ofenhandschuhe und balanciert das heiße Pizzablech vor sich her.
9: So, da sind wir. Vorsicht, das Pizzablech ist sehr heiß.
10: Und ganz schön schwer. Achtung, macht mal bitte ein bisschen Platz auf dem Tisch.
9: Oh. Und hier kommt noch frische Ingwer-Limonade. Die ist selbst gemacht.
11: Das sieht alles sehr lecker aus.
6: Sag mal, hast du Sport gemacht, David? Du siehst irgendwie erschöpft aus.
10: Was? Nein, mir ist nur warm. Von der Pizza.
9: So, nehmt euch ein Stück. Wir essen einfach mit den Fingern. Guten Appetit.
6: Guten Appetit.
11: Guten Appetit.
10: Mm, ja, guten Appetit.
6: Lecker.
11: Schmeckt super.
10: Und? Habt ihr heute schon was gefilmt?
6: Schon, aber das war nicht so toll.
11: Wir waren beim Getränkemarkt. Da hat Gadi einen Scheck überreicht bekommen. Aber ich konnte kaum erkennen, was auf der Bühne passiert.
10: Zeig doch mal die Aufnahmen.
6: Ja, klar.
9: Die würde ich auch gern sehen. Aber nach dem Essen.
1: Als alle satt sind, putzt Conny ihre Finger an eine Serviette ab und holt das Tablet hervor. Sie sucht die Filmdatei und startet die Wiedergabe. Ronja und David schauen ihr über die Schulter. Die Bühne mit Gardi und der Bürgermeisterin ist im Film fast vollständig von Menschen verdeckt.
11: Die waren alle so groß, ich hatte keine Chance.
10: Ja, da stand so ein Riese mit Hut vor dir.
11: Hä? Man kann seinen Kopf doch gar nicht auf dem Bild sehen. Woher weißt du, dass er einen Hut auf hatte?
10: Hat man vorher kurz gesehen, als du mit der Kamera gewackelt hast.
6: Hier, guckt mal, wie das Maskottchen sich da in die Lücke zwischen den Erwachsenen beugt. Es winkt in die Kamera.
11: Ja, sieht witzig aus. Aber das war's schon. Hier ist die Aufnahme leider zu Ende. Außer diesem Schnipsel leider kaum zu gebrauchen.
10: Ach, das ist doch gar nicht so schlecht für den Anfang. So, ich muss jetzt los.
6: Ja? Wohin denn?
10: Verrate ich nicht. Ciao, bis später.
6: Ah ja, klar.
9: Oh, das hat nichts mit dir zu tun, Alea.
6: Womit denn dann?
9: David hat mich gebeten, mit niemandem darüber zu reden. Bestimmt wird er es dir eines Tages erzählen. Mach dir nicht so viele Gedanken. So, dann gehe ich mal wieder rein. Ich muss noch ein bisschen arbeiten.
11: Ja, bis später. Alles okay? Was überlegst du?
6: In dem Gardi-Kostüm steckt bestimmt ein Junge.
11: Ein junger Mensch ist es auf jeden Fall. Meine Oma und mein Opa können jedenfalls nicht mehr so herumspringen. Aber vielleicht ist es auch eine Frau.
6: Herr Khalil hat von einem Schauspieler gesprochen.
11: Die Leute sagen manchmal auch Bäcker oder Bürgermeister, obwohl sie eine Bäckerin oder Bürgermeisterin meinen.
6: Was denkst du denn, wer in dem Kostüm steckt?
11: Gadi ist doch ungefähr so groß wie Torben, oder?
6: Eher so groß wie Jamila. Torben und Jamila haben doch überlegt, ob sie für ihren Umweltkrimi ins Gadi-Kostüm schlüpfen. Und Jamila könnte sich ganz genauso bewegen wie Gadi.
11: Du meinst, Jamila steckt in dem Gadi-Kostüm? Aber wie kann sie dann beim Filmworkshop mitmachen? Gadi hat doch gerade total viele Auftritte.
6: In der Stadtbücherei haben wir Jamila heute noch nicht gesehen.
11: Ja, weil sie und ihr Team beim Drehen waren. Die wollten zum See.
6: Oder der Filmworkshop ist nur eine Tarnung. Torben und Ibrahim tun bloß so, als ob sie mit Jamila beim Film sind.
11: Damit sie ungestört als Gadi auftreten kann. Was machen wir denn jetzt? Sollen wir sie fragen, ob sie in dem Kostüm steckt?
6: Ich weiß nicht. Wenn Jamila sich wirklich so viel Mühe gibt, um nicht erwischt zu werden, würde sie das dann einfach zugeben?
11: Vermutlich nicht. Aber so kommen wir nicht weiter. Für unsere Filmidee müssen wir mit der Person im Kostüm reden.
6: Oder wir fragen Jamila, während sie in dem Kostüm steckt. Dann kann sie es gar nicht mehr abstreiten.
11: Ja, das ist gut. Wir müssen das ja nicht filmen. Die Kameras schalten wir erst ein, wenn Jamila einverstanden ist.
6: Genau. Wir erzählen ihr von unserer Filmidee. Damit können wir sie bestimmt überzeugen.
11: Auf ins Seniorenheim. Dort schnappen wir uns Gadi auf frischer Tat.
1: So schnell ist Conny wahrscheinlich noch nie geradelt. Völlig außer Atem kommen sie am Seniorenheim an und laufen zum Empfang. Eine Mitarbeiterin erklärt ihnen, dass die Presseveranstaltung mit Gardi im Saal stattfindet und wie sie dorthin kommen.
11: Ich hätte dann noch eine Frage.
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0: Schatz.
1: Und Kinder, was macht ihr in der Pause?
2: Wir laufen.
3: Okay.
2: Wir rennen.
3: Und der?
2: Der pennt. Power. Pause.
3: Und ihr?
2: Wir laufen.
3: Okay.
2: Wir rennen.
1: Und der?
2: Der pennt.

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4: Mit Markus Roder. Hallo zusammen. Es wird mal wieder Zeit für Kunst, Geschichte und spannende Entdeckungen. Am Sonntag wird in ganz Deutschland der Internationale Museumstag gefeiert. Bundesweit beteiligen sich mehr als 1400 Museen mit Sonderausstellungen, Führungen, Mitmachaktionen und häufig auch freiem Eintritt. Der Aktionstag steht in diesem Jahr unter dem Motto »Museen verbinden eine geteilte Welt« und er soll zeigen, dass Museen mehr sind als nur alte Ausstellungsstücke, nämlich Orte für Begegnung, Bildung und Austausch. Viele Häuser bieten spezielle Programme für Familien mit Kindern an. Der Internationale Museumstag findet weltweit jedes Jahr im Mai statt. Müll sammeln gegen Gratisgetränke und Rabatte. Berlin startet ein neues Tourismusprojekt für saubere Gewässer. Unter dem Namen Berlin Pay können Besucher und Berliner ab sofort Müll aus Spree- und Landwehrkanal fischen. Und sie werden dafür belohnt, etwa mit günstigen Bootstouren, Freigetränken oder Rabatten. Vorbild ist das Modell Copen Pay aus Kopenhagen. Zunächst läuft der Test in Berlin einen Monat lang und Berlins Wirtschaftssenatorin Giffey hofft, damit mehr Menschen für Umwelt und Stadtsauberkeit zu sensibilisieren. Noch ist es fast überall deutlich zu kühl für den Sprung ins Freibadbecken oder den Badesee. In Brandenburg startet morgen trotzdem offiziell die Badesaison. Und die Wasserqualität kann sich sehen lassen. Von den 253 ausgewiesenen Badegewässern im Land haben 238 die Bestnote ausgezeichnet bekommen. Das teilte Verbraucherschutzministerin Mittelstädt mit. Neu auf der Badekarte sind unter anderem der Straußsee und der Dranser See. Die Behörden appellieren gleichzeitig an Badegäste, keinen Müll liegen zu lassen, Wasservögel nicht zu füttern und die Baderegeln zu beachten. Die offizielle Badesaison läuft in Brandenburg bis Mitte September. Es ist der erste Besuch eines US-Präsidenten in China seit fast 10 Jahren. In Peking haben sich Donald Trump und Chinas Staatschef Xi Jinping zu Gesprächen getroffen. Bei dem Treffen ging es unter anderem um den Handel, um internationale Konflikte und die Zusammenarbeit beider Länder. Unterdessen haben die USA kurz vor dem Start der Fußball-WM ihre Einreiseregeln für Fans und Teilnehmer gelockert. Wie das US-Außenministerium mitteilte, werden bestimmte Kautionszahlungen für Visa vorerst ausgesetzt. Betroffen waren ursprünglich Menschen aus rund 50 Ländern, die zwischen 5.000 und 15.000 Dollar praktisch als eine Art Pfand hinterlegen sollten, damit sie einreisen dürfen. Davon wären auch mehrere WM-Teilnehmer, zum Beispiel aus Afrika, betroffen gewesen, etwa der Senegal, Tunesien oder die Elfenbeinküste. Die Fußball-Weltmeisterschaft startet am 11. Juni in den USA, Kanada und Mexiko. Soweit die Meldungen und die Radio Teddy Nachrichten zum Nachhören jederzeit in der Radio Teddy App.
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1: Und jetzt schauen wir den Lehrern ein bisschen über die Schulter. Heute spreche ich mit Grundschullehrerin Viola Patricia Herrmann über die Sitzordnung im Unterricht. Und erfahrungsgemäß ist es so, wenn der Lehrer oder die Lehrerin den Sitzplan fertig gemacht hat, dann kommen viele Kinder nach Hause und geben lautstark bekannt, dass sie auf keinen Fall auf dem zugewiesenen Platz neben einem ungeliebten Klassenkameraden sitzen bleiben können und am besten gehen sie auch gar nicht mehr zur Schule. Viola, müssen denn Kinder sowas aushalten oder kann ich als Mama da durchaus hingehen und sagen, mein Kind ist schüchtern, es tut ihm einfach nicht gut, auf diesem Platz sitzen zu müssen. Was würdest du sagen?
2: Bitte nicht gleich hingehen. Ja.
1: Weil ich lasse mir Zeit, habe ich ja auch von dir gelernt.
2: Richtig, richtig. Nicht gleich hingehen, sondern ja, ein Stück weit müssen Kinder sowas auch mal aushalten können. Es wird schon so sein, dass der Lehrer sich was dabei gedacht hat und die Kinder müssen auch da lernen, miteinander umzugehen. Also ich sage mal, man hat später auch bei der Arbeit verschiedene Kollegen, die einem nicht so sehr liegen wie andere. Und auch da fängt die Schule die Kinder schon ganz früh ein und bringt ihnen ein Stück weit bei, wie man in so einer Situation reagieren kann.
1: Also ich würde es jetzt vielleicht so machen, mal gucken, ob du damit einverstanden bist. Angenommen, meine Leni wäre jetzt noch kleiner. So, und dann würde ich jetzt nach ein paar Wochen, wenn sie unglücklich bleibt, sagen, okay, ich gehe jetzt mal zu der Frau Herrmann hin und red mal mit ihr. Und wenn mein Kind dann sagen würde, ja, sag ihr mal, ich möchte unbedingt neben meiner besten Freundin sitzen, dann würde ich jetzt zu ihr sagen, naja, das geht vielleicht eher nicht. Wer wären denn deine zwei anderen Wunschpartner?
2: Das klingt super.
1: Genau. So, und dann komme ich zu mir und sage, wer wird's jetzt?
2: Ja, genau. Und so kann man das besprechen und dann eine gute Lösung finden.
1: Danke an Grundschullehrerin Viola Patricia Herrmann zum Thema Sitzordnung im Unterricht.
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1: Mit Nils, hallo. Anna fragt, warum der Bierschinken Bierschinken heißt. Erstmal vorneweg. In Bierschinken ist kein Bier drin. Es gibt zwar die Geschichte, dass es sein könnte, dass ganz früher mal bei der Herstellung Bier benutzt wurde, das kann aber niemand genau sagen. Was aber ganz sicher ist, dass der Bierschinken gerne beim Biertrinken gegessen wurde oder halt zu dem Schinken am Nachmittag gerne ein Bier getrunken wurde. Und genauso ist das auch bei der Teewurst, da ist nämlich auch überhaupt kein Tee drin. Und die einzige Geschichte, die erklären könnte, warum die Teewurst Teewurst heißt, ist, dass die gerne nachmittags zum Tee gegessen wurde. Und genauso wie beim Bierschinken kein Bier drin ist und in

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1: Kennt ihr das, liebe Eltern, dass euer Kind euch gegeneinander ausspielt? Das war unsere Radio Teddy Familienfrage des Tages heute. Rund 65% von euch haben da auf unseren Radio Teddy Social Media Kanälen auf Ja geklickt. Und da frage ich doch mal Radio Teddy Familienexpertin Henriette Grünert. Wie kommt das zustande, dass so Kinder das schon so drauf haben, dass sie uns Eltern gegeneinander ausspielen können?
2: Sie wissen halt, wissen relativ schnell, wie es funktioniert. Sie spielen nicht bewusst aus, ne, das finde ich nochmal ganz wichtig, sondern sie gucken halt nach ihrem eigenen Bedürfnis. Und das ist grundsätzlich auch was Gutes. Ja, ich würde weggehen davon, immer zu sagen, das ist irgendwie doof, ne, sondern das ist grundsätzlich was Gutes, dass sie für sich sorgen können. Und dabei benutzen sie natürlich alle Techniken, die sie so mitkriegen, ne? Und so Dynamiken mitzukriegen ist natürlich was, wo sie sehr feinfühlig sind. Und es kann sogar so weit gehen, dass sie sagen, ja, Mama hat Ja gesagt, dabei hat Mama Nein gesagt. Ne? Auch das gibt es natürlich. Da ist es immer wichtig zu gucken, was sagt Papa, was sagt Mama, was ist vielleicht auch so eine grundlegende Regel, ne? Dass das Kind nicht zu jedem Einzelnen gehen muss, sondern es gibt vielleicht eine Süßigkeit pro Tag. Das wissen alle. Ne? Und dann steht die irgendwo bereit, die Kinder können sich das auch nehmen und wissen aber, nach dem einen ist Schluss. Da liegt dann auch nicht mehr drin in der Schüssel, sodass es nicht schwierig wird. Ne? Aber das würde ich ganz klar einführen, so ganz klare Strukturen, ganz klare Regeln, wo sich alle dran halten.
1: Herzlichen Dank, Radio Teddy Familienexpertin Henriette Grünert.

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5: Mit Markus Roder. Hallo zusammen. Es wird mal wieder Zeit für Kunst, Geschichte und spannende Entdeckungen. Am Sonntag wird in ganz Deutschland der Internationale Museumstag gefeiert. Bundesweit beteiligen sich mehr als 1400 Museen mit Sonderausstellungen, Führungen, Mitmachaktionen und häufig auch freiem Eintritt. Der Aktionstag steht in diesem Jahr unter dem Motto »Museen verbinden eine geteilte Welt« und er soll zeigen, dass Museen mehr sind als nur alte Ausstellungsstücke, nämlich Orte für Begegnung, Bildung und Austausch. Viele Häuser bieten spezielle Programme für Familien mit Kindern an. Der Internationale Museumstag findet weltweit jedes Jahr im Mai statt. Müll sammeln gegen Gratisgetränke und Rabatte. Berlin startet ein neues Tourismusprojekt für saubere Gewässer. Unter dem Namen Berlin Pay können Besucher und Berliner ab sofort Müll aus Spree- und Landwehrkanal fischen. Und sie werden dafür belohnt, etwa mit günstigen Bootstouren, Freigetränken oder Rabatten. Vorbild ist das Modell Copen Pay aus Kopenhagen. Zunächst läuft der Test in Berlin einen Monat lang. Und Berlins Wirtschaftssenatorin Giffey hofft, damit mehr Menschen für Umwelt und Stadtsauberkeit zu sensibilisieren. Noch ist es fast überall deutlich zu kühl für den Sprung ins Freibadbecken oder den Badesee. In Brandenburg startet morgen trotzdem offiziell die Badesaison. Und die Wasserqualität kann sich sehen lassen. Von den 253 ausgewiesenen Badegewässern im Land haben 238 die Bestnote ausgezeichnet bekommen. Das teilte Verbraucherschutzministerin Mittelstädt mit. Neu auf der Badekarte sind unter anderem der Straußsee und der Dransersee. Die Behörden appellieren gleichzeitig an Badegäste, keinen Müll liegen zu lassen, Wasservögel nicht zu füttern und die Baderegeln zu beachten. Die offizielle Badesaison läuft in Brandenburg bis Mitte September. Es ist der erste Besuch eines US-Präsidenten in China seit fast 10 Jahren. In Peking haben sich Donald Trump und Chinas Staatschef Xi Jinping zu Gesprächen getroffen. Bei dem Treffen ging es unter anderem um den Handel, um internationale Konflikte und die Zusammenarbeit beider Länder. Unterdessen haben die USA kurz vor dem Start der Fußball-WM ihre Einreiseregeln für Fans und Teilnehmer gelockert. Wie das US-Außenministerium mitteilte, werden bestimmte Kautionszahlungen für Visa vorerst ausgesetzt. Betroffen waren ursprünglich Menschen aus rund 50 Ländern, die zwischen 5.000 und 15.000 Dollar praktisch als eine Art Pfand hinterlegen sollten, damit sie einreisen dürfen. Davon wären auch mehrere WM-Teilnehmer, zum Beispiel aus Afrika, betroffen gewesen, etwa der Senegal, Tunesien oder die Elfenbeinküste. Die Fußballweltmeisterschaft startet am 11. Juni in den USA, Kanada und Mexiko. Soweit die Meldungen und die Radio Teddy Nachrichten zum Nachhören jederzeit in der Radio Teddy App.
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0: Hallöchen, Sandra hier vom Radio Teddy Vormittag. Und so diese kleinen Special Effects, die jede Familie hat, damit sind wir nicht allein. Darüber sprechen wir jeden Tag.
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0: Die Diskussionen morgens beim Anziehen mit unseren Kindern. Kennen anscheinend einige von euch, wenn ich mir unser Abstimmungsergebnis auf den Radio Teddy Social Media Kanälen mal so anschaue. Wir legen den Kindern die Klamotten raus und sie haben überhaupt gar keinen Bock, die anzuziehen. Ich frage mal nach bei Radio Teddy Familienexpertin Henriette Grünert. Warum ist es denn nun tatsächlich so, dass wir den Kindern was hinlegen und sie vielleicht auch was dabei gedacht haben? Und es geht nicht nur um Styling, sondern es hat auch vielleicht was mit der Temperatur draußen zu tun. Und die Kinder stehen da und sagen, nee Mama, das will ich jetzt aber nicht anziehen.
2: Und dann ist die schöne Frage, die man ja entgegenfragen will, warum triggert uns das denn so? Ja, ich meine, die sind ja kleine Menschen. Mhm. Und solange sie sich halbwegs wettergerecht anziehen, okay, dann ziehe ich halt was anderes an. Ich finde es vielleicht blöd, mir gefällt es nicht. Aber das ist ja okay, wenn es dir gefällt. Ne? Wir sind ja zwei unabhängige Persönlichkeiten. Dann bitte, los geht's. Ne? Und da uns und unseren Kindern auch den Freiraum zu schaffen, zu sagen, es gibt ein paar Dinge, die einfach sein müssen. Aber auch da den Vertrauen zu lernen, dass sie auch ein Körpergefühl haben, dass sie auch merken, wenn ihnen kalt ist. Ne? Alternativen mitzugeben, vielleicht zu sagen, komm, ich mache dir in den Beutel noch den dickeren Pullover rein. Wenn dir nachher kalt ist, kannst du ihn dir anziehen, musst ihn vielleicht jetzt noch nicht anziehen. Ne? Später wird es auch niemand mehr geben, der Sachen rauslegt. Ne? Und wir wollen, dass die Kinder autonom Entscheidungen treffen können und sich auch auf sich verlassen können und auch ihrem Körpergefühl trauen lernen.
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1: Mit Nils, hallo. Heute ist Christi Himmelfahrt, ein Feiertag überall in Deutschland und auch Vatertag. Aber woher kommt dieser Vatertag überhaupt? Was viele gar nicht wissen, den Vatertag erfunden hat kein Papa, also kein Mann, sondern eine Frau, nämlich die Amerikanerin Louisa Dodd. Sie hat im Jahr 1910 eine Bewegung

0: nicht am Himmelfahrtstag, sondern am dritten Sonntag im Juni gefeiert. In Österreich begeht man den Tag am zweiten Sonntag im Juni. Und zum Beispiel auch in Thailand, in Asien, wird der Vatertag gefeiert. Dort ist es ein landesweiter Feiertag am 5. Dezember.
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0: Und die haben immer tolle Tipps und Hinweise für ein harmonisches Familienleben. Mit Psychologin Henriette Grünert habe ich über das Thema Geschwisterstreit gesprochen. Sie hat den wichtigsten Tipp für uns Eltern, wenn es im Kinderzimmer mal wieder so richtig kracht.
2: Der wichtigste Tipp ist, erstmal ruhig zu bleiben und die Erwartungen an die Geschwisterbeziehung auch ein bisschen runterzuschrauben. Freunde im Kindergarten kann man sich aussuchen, Freunde in der Schule kann man sagen, nö, auf den habe ich nicht so Lust, auf den habe ich mehr Lust, ist mir sympathischer hier. Ein Geschwisterkind hat man sich nicht ausgesucht. Das ist dann da und da muss man mit dem irgendwie klarkommen. Und dann gibt es ja auch noch einen Altersunterschied. Insofern da als Eltern einen Moment runterzufahren und sich mal vorzustellen, wie das für das Kind, vor allem für das Kind, was schon in der Familie war, wie schwierig das auch sein muss, dass da plötzlich jemand ist, der Spielzeug anfasst, der in den eigenen Raum geht, der Aufmerksamkeit von den Eltern beansprucht, weil das ist der häufigste Punkt. Und dann dreht häufig das Kind, was schon da war, als erstes nochmal ein bisschen auf. Da entspannt mit umgehen und dann nicht schimpfen und nicht zu sagen, ihr müsst euch aber verstehen, ist, glaube ich, ganz, ganz wichtig.
0: Um mal bei deinem konkreten Beispiel zu bleiben, wenn jetzt das große Kind dem Kleinen verweigert, Spielzeug anzufassen, was dem großen Kind gehört, akzeptieren wir das oder versuchen wir darauf einzuwirken und zu sagen, ach nee, nun guck doch mal und lass doch mal dein kleines Geschwisterkind mitspielen. Was sagst du?
2: Ich finde es wichtig, dass wenn das Kind sagt, ich möchte das nicht, dass das auch respektiert wird. Vielleicht kann man überlegen, eine Kiste zu machen, die für beide da ist.
0: Danke an Psychologin Henriette Grünert. 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
4: Mit Markus Roder. Hallo zusammen. Es wird mal wieder Zeit für Kunst, Geschichte und spannende Entdeckungen. Am Sonntag wird in ganz Deutschland der Internationale Museumstag gefeiert. Bundesweit beteiligen sich mehr als 1400 Museen mit Sonderausstellungen, Führungen, Mitmachaktionen und häufig auch freiem Eintritt. Der Aktionstag steht in diesem Jahr unter dem Motto »Museen verbinden eine geteilte Welt« und er soll zeigen, dass Museen mehr sind als nur alte Ausstellungsstücke, nämlich Orte für Begegnung, Bildung und Austausch. Viele Häuser bieten spezielle Programme für Familien mit Kindern an. Der Internationale Museumstag findet weltweit jedes Jahr im Mai statt. Müll sammeln gegen Gratisgetränke und Rabatte. Berlin startet ein neues Tourismusprojekt für saubere Gewässer. Unter dem Namen Berlin Pay können Besucher und Berliner ab sofort Müll aus Spree- und Landwehrkanal fischen. Und sie werden dafür belohnt, etwa mit günstigen Bootstouren, Freigetränken oder Rabatten. Vorbild ist das Modell Copen Pay aus Kopenhagen. Zunächst läuft der Test in Berlin einen Monat lang. Und Berlins Wirtschaftssenatorin Giffey hofft, damit mehr Menschen für Umwelt- und Stadtsauberkeit zu sensibilisieren. Noch ist es fast überall deutlich zu kühl für den Sprung ins Freibadbecken oder den Badesee. In Brandenburg startet morgen trotzdem offiziell die Badesaison. Und die Wasserqualität kann sich sehen lassen. Von den 253 ausgewiesenen Badegewässern im Land haben 238 die Bestnote ausgezeichnet bekommen. Das teilte Verbraucherschutzministerin Mittelstädt mit. Neu auf der Badekarte sind unter anderem der Straußsee und der Dransersee. Die Behörden appellieren gleichzeitig an Badegäste, keinen Müll liegen zu lassen, Wasservögel nicht zu füttern und die Baderegeln zu beachten. Die offizielle Badesaison läuft in Brandenburg bis Mitte September. Es ist der erste Besuch eines US-Präsidenten in China seit fast 10 Jahren. In Peking haben sich Donald Trump und Chinas Staatschef Xi Jinping zu Gesprächen getroffen. Bei dem Treffen ging es unter anderem um den Handel, um internationale Konflikte und die Zusammenarbeit beider Länder. Unterdessen haben die USA kurz vor dem Start der Fußball-WM ihre Einreiseregeln für Fans und Teilnehmer gelockert. Wie das US-Außenministerium mitteilte, werden bestimmte Kautionszahlungen für Visa vorerst ausgesetzt. Betroffen waren ursprünglich Menschen aus rund 50 Ländern, die zwischen 5.000 und 15.000 Dollar praktisch als eine Art Pfand hinterlegen sollten, damit sie einreisen dürfen. Davon wären auch mehrere WM-Teilnehmer, zum Beispiel aus Afrika, betroffen gewesen, etwa der Senegal, Tunesien oder die Elfenbeinküste. Die Fußballweltmeisterschaft startet am 11. Juni in den USA, Kanada und Mexiko. Soweit die Meldungen und die Radio Teddy Nachrichten zum Nachhören jederzeit in der Radio Teddy App.
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1: Heute geht es um das Thema Trotzphase. Und wir Eltern können da ganz schön drunter leiden, wenn unsere Kinder in dieser Phase stecken. Und gefühlt kommt sie ja in der Pubertät auch noch mal so ein bisschen wieder. Deswegen sollten wir uns gut damit auskennen. Psychologin Henriette Grünert hat die passenden Tipps für uns. Sie ist auch Mama und sie hat eine Strategie, die sie empfehlen kann, wenn es wieder losgeht und unser Kind zum Rumpelstilzchen wird.
2: Also so ein Klassiker ist, wir nehmen irgendwas, wo wir draufhauen können. Zum Beispiel ein Kopfkissen und nehmen irgendwie entweder die Faust oder ins Kissen schreien. Das können auch Erwachsene ganz gut machen. Oder mal kräftig auf den Boden stampfen. Oder mal ganz laut schreien. Das habe ich mit meiner Tochter schon mal gemacht. Und dann war es okay, dann musste sie lachen. Das ist für uns eben auch ein Prozess zu wachsen und uns zu sagen, Gefühle sind erlaubt. Es muss natürlich, je nachdem, wo man gerade ist, ein bestimmter Rahmen gehalten werden. Aber da ist man ja auch als Eltern da. Also wenn es zum Beispiel beim Arzt passiert, würde ich mit dem Kind kurz rausgehen oder im Supermarkt. Vielleicht irgendwie zu sagen, gut, vielleicht lasse ich den Wagen dann kurz hier stehen, wir gehen einmal kurz vor die Tür.
1: Aber da machen wir dann nicht Ramazamba und schreien das Kind an, weil es wütend ist, sondern ich sage, ich verstehe, dass du wütend bist.
2: Genau.
1: Die Schokolade gibt es jetzt aber trotzdem nicht, aber komm, wir gehen jetzt ins Auto, da haust du einmal ordentlich aufs Polster.
2: Ja, genau, das darf sein.
1: Psychologin Henriette Grüner zum Thema Autonomie bzw. Trotzphase unserer Kinder. Noch mehr Elterntipps und Experteninterviews jeden Tag von 10 bis 14 Uhr hier bei Radio Teddy und auf Radio Teddy Plus.

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1: Mit Nils, hallo. Heute ist nicht nur Vatertag, sondern auch Christi Himmelfahrt. Aber was feiern wir eigentlich an diesem Feiertag? Christi Himmelfahrt, das ist der Donnerstag, 40 Tage nach Ostern. Und während die einen in die Kirche gehen, ziehen andere durch die Straßen und feiern. So ist aus der christlichen Tradition in Deutschland eine Art Volksfest für Männer geworden. Die Geschichte zu Christi Himmelfahrt ist in der Bibel im Lukas-Evangelium aufgeschrieben. Und da steht, nachdem Jesus mit seinen Jüngern gesprochen hatte, wurde er vor ihren Augen in den Himmel emporgehoben. Er verschwand in einer Wolke und war nicht mehr zu sehen. Wenn heute in der Kirche Christi Himmelfahrt gefeiert wird, dann wird zum Beispiel in manchen Kirchen eine Christusfigur zur Decke hinaufgezogen. Das soll daran erinnern, wie Jesus in den Himmel gehoben wurde. In vielen Orten ziehen die Menschen auch durch die Felder und zu den Weinbergen, um dort für eine gute Ernte zu beten. Also, Christi Himmelfahrt ist ein religiöser Feiertag. Und die, die nicht in die Kirche gehen, freuen sich auch über einen freien Tag.
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0: Sandra hier vom Radio Teddy Vormittag. Hier geht's jetzt wieder um Elternthemen.
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0: Passend zum Safer Internet Day. Für mehr Sicherheit im Internet für die ganze Familie habe ich mir heute auch eine passende Radio Teddy Familienfrage ausgesucht. Und ich kenne selbst persönlich viele Eltern, die auch empfinden, dass ihre Kinder viel zu viel Zeit vor den Medien verbringen. Darum frage ich jetzt mal nach bei Radio Teddy Familienexpertin Henriette Grünert. Wie kriegen wir unsere Kinder denn von diesen ganzen Medien, mit denen sie ja aufwachsen, die für sie normal sind, wie bekommen wir sie denn da wieder weg?
2: Ganz klare Zeiten absprechen. Ne? Es gibt Medienzeiten und da gibt es tolle Listen, in welchem Alter wie viel Medienkonsum angebracht ist. Und daran würde ich mich auch halten. Ne? So schwierig das auch manchmal ist, dann in der Umsetzung. Aber da, glaube ich, ist es wichtig, konsequent dann zu bleiben und die Zeiten zu verkürzen. Ne? Da würde ich einfach nochmal gucken, auch Alternativen zu bieten. Auch vielleicht nochmal was Neues anschaffen, ne? Was vielleicht erstmal an Spielzeugen neu und interessant ist. Oder auch Stärken, die das Kind schon hat, weiter fördern. Ne? Du hast doch neulich irgendwie da was total Tolles gemalt. Kannst du das vielleicht nochmal, ne? Weil wir können es ja auch zusammen machen. Das sind halt auch Routinen, die sich einschleifen. Mhm. Ne? Und dann das Gehirn verknüpft dann auch so schön, ach ja, zu Hause, gemütlich, Tablet, entspannt. Niemand will was von mir, ich kann da ein Stündchen sitzen und nichts passiert. Ne? Und diese Verknüpfung erstmal wieder aufzulösen, neue Routinen zu schaffen, braucht ein bisschen Zeit und ein bisschen Geduld, aber ist absolut möglich.
0: Vielen Dank an Radio Teddy Familienexpertin Henriette Grünert.
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5: Mit Markus Roder. Hallo zusammen. Es wird mal wieder Zeit für Kunst, Geschichte und spannende Entdeckungen. Am Sonntag wird in ganz Deutschland der Internationale Museumstag gefeiert. Bundesweit beteiligen sich mehr als 1400 Museen mit Sonderausstellungen, Führungen, Mitmachaktionen und häufig auch freiem Eintritt. Der Aktionstag steht in diesem Jahr unter dem Motto »Museen verbinden eine geteilte Welt« und er soll zeigen, dass Museen mehr sind als nur alte Ausstellungsstücke, nämlich Orte für Begegnung, Bildung und Austausch. Viele Häuser bieten spezielle Programme für Familien mit Kindern an. Der Internationale Museumstag findet weltweit jedes Jahr im Mai statt. Müll sammeln gegen Gratisgetränke und Rabatte. Berlin startet ein neues Tourismusprojekt für saubere Gewässer. Unter dem Namen Berlin Pay können Besucher und Berliner ab sofort Müll aus Spree- und Landwehrkanal fischen. Und sie werden dafür belohnt, etwa mit günstigen Bootstouren, Freigetränken oder Rabatten. Vorbild ist das Modell Copen Pay aus Kopenhagen. Zunächst läuft der Test in Berlin einen Monat lang. Und Berlins Wirtschaftssenatorin Giffey hofft, damit mehr Menschen für Umwelt und Stadtsauberkeit zu sensibilisieren. Noch ist es fast überall deutlich zu kühl für den Sprung ins Freibadbecken oder den Badesee. Brandenburg startet heute trotzdem offiziell in die Badesaison. Und die Wasserqualität kann sich sehen lassen. Von den 253 ausgewiesenen Badegewässern im Land haben 238 die Bestnote ausgezeichnet bekommen. Das teilte Verbraucherschutzministerin Mittelstädt mit. Neu auf der Badekarte sind unter anderem der Straußsee und der Dransersee. Die Behörden appellieren gleichzeitig an Badegäste, keinen Müll liegen zu lassen, Wasservögel nicht zu füttern und die Baderegeln zu beachten. Die offizielle Badesaison läuft in Brandenburg bis Mitte September. Es ist der erste Besuch eines US-Präsidenten in China seit fast 10 Jahren. In Peking haben sich Donald Trump und Chinas Staatschef Xi Jinping zu Gesprächen getroffen. Bei dem Treffen ging es unter anderem um den Handel, um internationale Konflikte und die Zusammenarbeit beider Länder. Unterdessen haben die USA kurz vor dem Start der Fußball-WM ihre Einreiseregeln für Fans und Teilnehmer gelockert. Wie das US-Außenministerium mitteilte, werden bestimmte Kautionszahlungen für Visa vorerst ausgesetzt. Betroffen waren ursprünglich Menschen aus rund 50 Ländern, die zwischen 5.000 und 15.000 Dollar praktisch als eine Art Pfand hinterlegen sollten, damit sie einreisen dürfen. Davon wären auch mehrere WM-Teilnehmer, zum Beispiel aus Afrika, betroffen gewesen, etwa der Senegal, Tunesien oder die Elfenbeinküste. Die Fußball-Weltmeisterschaft startet am 11. Juni in den USA, Kanada und Mexiko. Soweit die Meldungen und die Radio Teddy Nachrichten zum Nachhören jederzeit in der Radio Teddy App.
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1: Heute geht's um das Thema Familienbett mit der Schlafmedizinerin Dr. Samia Little-Elk. Interessanter Fakt zum Thema Co-Sleeping, Kinder im Elternbett. Wenn Mama und Baby nah beieinander schlafen, pendelt sich bei der Mama der sogenannte Ammenschlaf so ein, dass sich der Schlafrhythmus von Mutter und Kind aneinander anpasst. Sammy, das klingt ja so, als wäre es gerade deshalb vom Vorteil, gemeinsam mit dem Baby das Bett zu teilen. Das hilft ja dann irgendwie auch dem eigenen Schlaf, oder?
2: Es hat den Vorteil, man hat kurze Wege, aber manchmal ist es auch sinnvoll, ein Kinderbett zu haben, was direkt am Bett der Eltern steht, sodass das Kind auch lernt, in dem eigenen Bett zu schlafen, wenn es das dann irgendwann tun soll. Wenn es sowieso im Elternbett bleibt, ja, dann kann es auch im Elternbett bleiben. Ne? Bei jeder Entscheidung, die man diesbezüglich trifft, immer auch überlegen, was mache ich denn in einem Jahr? Was mache ich denn in 3 Jahren? Was mache ich denn in 4, 5 Jahren? Unter Umständen bleibt das Kind auch so lange im elterlichen Bett.
1: Also ein bisschen auch an die Zukunft denken. Ich wollte nochmal auf die Gefahr des Erdrückens eingehen. Es wird ja landläufig auch immer so behauptet, es gäbe einen angeborenen Schutzreflex der Eltern, dass es eher unmöglich ist, dass wir uns im Schlaf auf das eigene Kind legen. Was sagst du dazu?
2: Ich glaube, eine hundertprozentige Sicherheit kann man da nicht geben. Deswegen, das muss wirklich jeder für sich selbst entscheiden, ob er sein kleines Baby mit ins Bett nimmt. Es gibt heute gute Möglichkeiten, auch so Kinderbetten als Erweiterung des elterlichen Bettes ans Bett zu schieben, wo man dem Kind auch viel Geborgenheit geben kann und wo ihm nichts passieren kann. Und man darf eben halt auch nicht vergessen, dass auch unser Schlaf beeinflussbar ist. Also zum Beispiel, wenn ich abends ein Gläschen Wein getrunken habe oder ein Bier oder wenn ich bestimmte Medikamente nehme, wird der Schlaf unter Umständen beeinflusst und auch Schutzreflexe, die unsere Kinder vielleicht schützen, nicht mehr so funktionieren. Deswegen immer Vorsicht mit kleinen Babys im Bett.
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1: Mit Nils, hallo. Warum hat Papa eigentlich eine Brust? Er kann doch gar nicht stillen. Das fragt Sarah. Die Antwort klingt erst einmal ein bisschen verrückt, ist aber schnell erklärt. Auch die Männer haben Brustwarzen, einfach weil sich die Natur alle Möglichkeiten offen halten will. Es ist nämlich so, wenn ein Baby im Bauch der Mama heranwächst, dann entwickelt es sich erst einmal immer gleich, ganz egal ob Junge oder Mädchen. Das heißt also, wenn sich Samenzelle und Eizelle verschmelzen, dann können wir noch gar nicht sehen, ob der Embryo später einmal ein Mann oder eine Frau wird, obwohl das Geschlecht eigentlich schon festgelegt ist. Erst nach ungefähr 10 Wochen wissen wir das. Heißt also, die ersten gut 2 Monate werden für beide Geschlechter die gleichen Anlagen gebildet. Und genau darum haben eben auch die Männer Brustwarzen, auch wenn sie sie anders als die Frauen zum Stillen der Babys ja eigentlich gar nicht brauchen. Das alles klingt umso verwunderlicher, wenn wir uns überlegen, was mit dem Embryo in den ersten Wochen alles passiert. Alle lebenswichtigen Organe bilden sich gleich am Anfang. Die Grundlage des Sehens ist schon gelegt, der Gleichgewichtssinn im Ohr ist vorhanden. Und eben auch die Brustwarzen können wir schon sehen. Aber das Geheimnis, Junge oder Mädchen, das wird erst viel später gelüftet.
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0: Liebe Eltern, Sandra hier vom Radio Teddy Vormittag. Und jeden Tag zwischen 10 und 2 spreche ich mit euch über die Familie.
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0: Ich bin ja wirklich nicht oft sprachlos, aber wenn mein 6-jähriger Sohn Hannes mich mit meinen eigenen Argumenten schlägt, wie beispielsweise, Mama macht die Jacke zu, es ist kalt oder du erkältest dich, dann stehe ich manchmal da und weiß nicht so richtig, was ich sagen soll. Und auf der einen Seite ist das ja ziemlich clever von unseren Kindern, uns mit den eigenen Argumenten zu schlagen. Auf der anderen Seite sind wir ja immer noch die Erwachsenen und die Eltern. Und da geht's ja manchmal auch um Erziehungsgeschichten. Henriette Grünert, du als unsere Radio Teddy Familienexpertin. Wie bringe ich meinem Kind denn bei, da eine Grenze, dass es da auch eine Grenze gibt?
2: Ich finde, diese Sachen, wenn wir erklären, warum wir Sachen wollen, dann wird es einfacher. Wenn wir sagen, das wird gemacht, weil ich das jetzt so sage, dann stelle ich mich als Kind vor und denke, ja, aber wieso? Also warum? Weil du es besser weißt oder weil das alle so machen oder weil du das jetzt, also wir wollen nicht, dass das Kind das nur tut, weil es ist von uns erwartet, aber gar nicht versteht, warum. Ne? Weil dann ziehen wir uns so Kinder dran, die irgendwann vielleicht im Job auch irgendwie immer die Anweisung brauchen und gar nicht mehr selber denken können. Das heißt, da würde ich immer gucken zu erklären, warum will ich das von dir? Ne? Und dann am Ende, natürlich gibt es Situationen, wo die Grenze ganz klar ist, die zum Beispiel gefährlich sind, ohne Frage. Aber es gibt vielleicht auch Situationen, wo man die Argumente des Kindes hören kann und dann eben auch sagen kann, stimmt, das hast eigentlich recht.
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3: Mit Markus Roder. Hallo zusammen. Es wird mal wieder Zeit für Kunst, Geschichte und spannende Entdeckungen. Am Sonntag wird in ganz Deutschland der Internationale Museumstag gefeiert. Bundesweit beteiligen sich mehr als 1400 Museen mit Sonderausstellungen, Führungen, Mitmachaktionen und häufig auch freiem Eintritt. Der Aktionstag steht in diesem Jahr unter dem Motto »Museen verbinden eine geteilte Welt« und er soll zeigen, dass Museen mehr sind als nur alte Ausstellungsstücke, nämlich Orte für Begegnung, Bildung und Austausch. Viele Häuser bieten spezielle Programme für Familien mit Kindern an. Der Internationale Museumstag findet weltweit jedes Jahr im Mai statt. Müll sammeln gegen Gratisgetränke und Rabatte. Berlin startet ein neues Tourismusprojekt für saubere Gewässer. Unter dem Namen Berlin Pay können Besucher und Berliner ab sofort Müll aus Spree- und Landwehrkanal fischen. Und sie werden dafür belohnt, etwa mit günstigen Bootstouren, Freigetränken oder Rabatten. Vorbild ist das Modell Copen Pay aus Kopenhagen. Zunächst läuft der Test in Berlin einen Monat lang. Und Berlins Wirtschaftssenatorin Giffey hofft, damit mehr Menschen für Umwelt und Stadtsauberkeit zu sensibilisieren. Noch ist es fast überall deutlich zu kühl für den Sprung ins Freibadbecken oder den Badesee. Brandenburg startet heute trotzdem offiziell in die Badesaison. Und die Wasserqualität kann sich sehen lassen. Von den 253 ausgewiesenen Badegewässern im Land haben 238 die Bestnote ausgezeichnet bekommen. Das teilte Verbraucherschutzministerin Mittelstädt mit. Neu auf der Badekarte sind unter anderem der Straußsee und der Dranser See. Die Behörden appellieren gleichzeitig an Badegäste, keinen Müll liegen zu lassen, Wasservögel nicht zu füttern und die Baderegeln zu beachten. Die offizielle Badesaison läuft in Brandenburg bis Mitte September. Es ist der erste Besuch eines US-Präsidenten in China seit fast 10 Jahren. In Peking haben sich Donald Trump und Chinas Staatschef Xi Jinping zu Gesprächen getroffen. Bei dem Treffen ging es unter anderem um den Handel, um internationale Konflikte und die Zusammenarbeit beider Länder. Unterdessen haben die USA kurz vor dem Start der Fußball-WM ihre Einreiseregeln für Fans und Teilnehmer gelockert. Wie das US-Außenministerium mitteilte, werden bestimmte Kautionszahlungen für Visa vorerst ausgesetzt. Betroffen waren ursprünglich Menschen aus rund 50 Ländern, die zwischen 5.000 und 15.000 Dollar praktisch als eine Art Pfand hinterlegen sollten, damit sie einreisen dürfen. Davon wären auch mehrere WM-Teilnehmer, zum Beispiel aus Afrika, betroffen gewesen, etwa der Senegal, Tunesien oder die Elfenbeinküste. Die Fußballweltmeisterschaft startet am 11. Juni in den USA, Kanada und Mexiko. Soweit die Meldungen und die Radio Teddy Nachrichten zum Nachhören jederzeit in der Radio Teddy App.
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1: Ich glaube, wir sind uns einig, denn es nervt einfach nur, wenn unser Gegenüber meint, immer alles besser wissen zu müssen. Und das gilt auch für unsere Kinder. 80% von euch kennen das auch, dass die eigenen Kinder meinen, immer alles besser wissen zu müssen. Das sagt unsere Abstimmung auf den Radio Teddy Social Media Kanälen. Radio Teddy Familienexpertin Henriette Grünert, woran liegt das denn, dass unsere Kinder oft meinen, alles besser wissen zu müssen?
2: Die Kinder sind ganz, ganz stolz auf das, was sie wissen, ne? Und das, was sie vielleicht erfahren haben gerade oder das, was neu war in Kita und Schule oder was sie irgendwo gehört haben. Und das wollen die mit uns teilen und sofort. Und weil die Gefahr ist ja auch, dass ich es dann vergesse.
1: Gibt es da denn aber trotzdem auch irgendwo eine Grenze, wo man dann mal mit dem Kind redet und sagt, du pass auf, also zu einem Erwachsenen würde man sagen, du pass auf, das kommt aber nicht gut, dass du immer ständig alles besser weißt. Das macht dich nicht sonderlich sympathisch. Kann man ja einem Kind jetzt so nicht sagen.
2: Genau, ich glaube, da kann man schon auch mal so eine andere Perspektive wieder einnehmen, ne? So einen Perspektivwechsel machen und vielleicht sagen, stell dir mal vor, das ist jetzt deine beste Freundin XY und die weiß es noch gar nicht alles. Und du sagst ihr immer alles vor zum Beispiel oder du sagst ihr, wie das aus deiner Sicht richtig ist. Wie würdest du dich da fühlen? Hm. Und dann kann es durchaus sein, dass ein Kind sagt, naja, es wäre mir vielleicht irgendwie doof, ne? Oder ich hätte gar keine Zeit für mich selber zu denken oder so. Ne? Können dann Kinder anfangen auch zu lernen, zu reflektieren. Wie würde es dem anderen damit gehen und wo kann ich mich dann vielleicht auch ein bisschen zurücknehmen? Ne? Ich darf stolz sein auf das, was ich habe und auf das, was ich weiß, aber ich muss es vielleicht nicht immer und in jeder Situation auf den Tisch bringen.
1: Vielen Dank an Radio Teddy Familienexpertin Henriette Grünert.
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2: Mit Nils, hallo. Anna fragt, warum der Bierschinken Bierschinken heißt. Erstmal vorneweg. In Bierschinken ist kein Bier drin. Es gibt zwar die Geschichte, dass es sein könnte, dass ganz früher mal bei der Herstellung Bier benutzt wurde, das kann aber niemand genau sagen. Was aber ganz sicher ist, dass der Bierschinken gerne beim Biertrinken gegessen wurde oder halt zu dem Schinken am Nachmittag gerne ein Bier getrunken wurde. Und genauso ist das auch bei der Teewurst. Da ist nämlich auch überhaupt kein Tee drin. Und die einzige Geschichte, die erklären könnte, warum die Teewurst Teewurst heißt, ist, dass die gerne nachmittags zum Tee gegessen wurde. Und genauso wie beim Bierschinken kein Bier drin ist und in der Teewurst kein Tee, ist übrigens auch in der Jagdwurst kein Jäger drin.
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1: Bei Geschwisterstreit bloß nicht zu früh einmischen, denn nur so lernen Kinder beim Lösen von Konflikten auch selbstständig zu werden. Trotzdem gibt es Situationen, wo wir Eltern uns einfach um die Streithähne kümmern müssen. Psychologin Henriette Grünert hat Tipps, woran wir erkennen, dass wir uns jetzt doch mal einmischen müssten.
2: Also man kann das ganz schön erkennen, wenn ein Kind dann zu einem kommt. Ich habe das oft erlebt, dass Kinder lange Konflikt mit sich austragen können. Ich würde auch nicht immer sofort hinrennen. Erstmal warten, erstmal machen lassen. Vielleicht hat es sich ganz schnell erledigt. Solange das nicht gefährlich wird für einen, würde ich denken, das kriegen die erstmal hin. Aber wenn jemand kommt und sagt, hier, ich bin jetzt traurig, weil er sie hat das angefasst oder hat was kaputt gemacht oder hat mich gehauen oder so, dann würde ich dazugehen und gucken, na, wie lösen wir das denn jetzt?
1: Okay, es kommt in den besten Familien vor, dass man phasenweise vielleicht das ältere Kind doch ein bisschen in Anführungsstrichen vernachlässigt, weil das junge Kind viel Aufmerksamkeit braucht. Und da entstehen ja sicherlich vielleicht auch Streitsituationen zwischen Geschwistern.
2: Ja, also was ich, und das kann ich auch aus eigener Erfahrung sagen, absolut. Man mutet häufig den Größeren ganz schön viel zu. Aber da sich einfach die Situation nochmal klar zu machen, ne, wie schwierig das auch sein muss. Und sowas zum Beispiel einzubauen, wie die Stunde abends zum ins Bett gehen für die Größere macht einer alleine. Und es geht dann auch nicht schnell, sondern da nimmt sich jemand Zeit und liest was vor und fragt nochmal, war alles okay heute? Häufig sind Kinder auch schon in der Lage zu sagen, ja, ich möchte, dass Mama mehr Zeit mit mir verbringt. Da auch drauf einzugehen, finde ich super wichtig.
1: Danke an Psychologin Henriette Grünert zum Thema Geschwisterstreit. 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
5: Mit Markus Roder. Hallo zusammen. Es wird mal wieder Zeit für Kunst, Geschichte und spannende Entdeckungen. Am Sonntag wird in ganz Deutschland der Internationale Museumstag gefeiert. Bundesweit beteiligen sich mehr als 1400 Museen mit Sonderausstellungen, Führungen, Mitmachaktionen und häufig auch freiem Eintritt. Der Aktionstag steht in diesem Jahr unter dem Motto Museen verbinden eine geteilte Welt. Und er soll zeigen, dass Museen mehr sind als nur alte Ausstellungsstücke, nämlich Orte für Begegnung, Bildung und Austausch. Viele Häuser bieten spezielle Programme für Familien mit Kindern an. Der Internationale Museumstag findet weltweit jedes Jahr im Mai statt. Müll sammeln gegen Gratisgetränke und Rabatte. Berlin startet ein neues Tourismusprojekt für saubere Gewässer. Unter dem Namen Berlin Pay können Besucher und Berliner ab sofort Müll aus Spree- und Landwehrkanal fischen. Und sie werden dafür belohnt, etwa mit günstigen Bootstouren, Freigetränken oder Rabatten. Vorbild ist das Modell Copen Pay aus Kopenhagen. Zunächst läuft der Test in Berlin einen Monat lang. Und Berlins Wirtschaftssenatorin Giffey hofft, damit mehr Menschen für Umwelt- und Stadtsauberkeit zu sensibilisieren. Noch ist es fast überall deutlich zu kühl für den Sprung ins Freibadbecken oder den Badesee. Brandenburg startet heute trotzdem offiziell in die Badesaison. Und die Wasserqualität kann sich sehen lassen. Von den 253 ausgewiesenen Badegewässern im Land haben 238 die Bestnote ausgezeichnet bekommen. Das teilte Verbraucherschutzministerin Mittelstädt mit. Neu auf der Badekarte sind unter anderem der Straußsee und der Dransersee. Die Behörden appellieren gleichzeitig an Badegäste, keinen Müll liegen zu lassen, Wasservögel nicht zu füttern und die Baderegeln zu beachten. Die offizielle Badesaison läuft in Brandenburg bis Mitte September. Es ist der erste Besuch eines US-Präsidenten in China seit fast 10 Jahren. In Peking haben sich Donald Trump und Chinas Staatschef Xi Jinping zu Gesprächen getroffen. Bei dem Treffen ging es unter anderem um den Handel, um internationale Konflikte und die Zusammenarbeit beider Länder. Unterdessen haben die USA kurz vor dem Start der Fußball-WM ihre Einreiseregeln für Fans und Teilnehmer gelockert. Wie das US-Außenministerium mitteilte, werden bestimmte Kautionszahlungen für Visa vorerst ausgesetzt. Betroffen waren ursprünglich Menschen aus rund 50 Ländern, die zwischen 5.000 und 15.000 Dollar praktisch als eine Art Pfand hinterlegen sollten, damit sie einreisen dürfen. Davon wären auch mehrere WM-Teilnehmer, zum Beispiel aus Afrika, betroffen gewesen, etwa der Senegal, Tunesien oder die Elfenbeinküste. Die Fußballweltmeisterschaft startet am 11. Juni in den USA, Kanada und Mexiko. Soweit die Meldungen und die Radio Teddy Nachrichten zum Nachhören jederzeit in der Radio Teddy App.
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